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1: Es gibt zwei Arten von Menschen. Hundemenschen und die, die dem richtigen Hund noch nicht begegnet sind. Dieses Buch ist also etwas für alle. Harold und der Buchhändler von Camille Pagan. Harold ist ein Mischlingssenior. Sein Frauchen ist gestorben und er lebt nun mit Herrchen Miguel alleine. Der hat, seit er alleine ist, den Lebensmut verloren und will sogar die ehemals gemeinsame Buchhandlung schließen. Dabei hat Harold hier seinen Stammplatz und liebt es, vom Team verwöhnt zu werden. Außerdem hat ihm Frauchen aufgetragen, sich um Miguel zu kümmern. Er hat also eine Mission. Wow! Wie wunderbar, dass Harold alles versteht, was seine Menschen so reden und denken. Und manchmal, aber nur manchmal, verstehen sie ihn auch. Der Erzähler ist hier ein Hund. Alles wird aus seiner Sicht geschildert und das ermöglicht uns wiederum einen entlarvenden Blick auf unser Tun und unsere Entscheidungen. Eine warmherzige und unterhaltsame Geschichte. Danach werden Sie Ihren Vierbeiner mit anderen Augen sehen. Harold und der Buchhändler von Camille Pagan in der Übersetzung von Katharina Naumann ist erschienen im Verlag Rowohlt. 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
2: Ich bin Katrin Steinberger. Ermittlern in den USA und Deutschland ist ein wichtiger Schlag gegen Phishing-Kriminelle gelungen. Nach Angaben des BKA haben sie die Infrastruktur des Dienstes Kratos lahmgelegt. Der mutmaßliche Entwickler wurde in Indonesien festgenommen. Der Dienst bot einen digitalen Baukasten an, mit dem vor allem Microsoft-Webseiten täuschend echt nachgebaut wurden. Die Gruppe soll Zugangsdaten hunderttausender Opfer in über 30 Staaten gestohlen haben. Kommende Woche entscheidet sich, wer Nachfolger von Jens Spahn als Union-Fraktionschef wird. Die Bundestag-Fraktion trifft sich am Mittwoch zu einer Sondersitzung und will das dann klären. Das haben CDU-Chef und Bundeskanzler Merz sowie CSU-Chef Söder angekündigt. Im Gespräch als neue Fraktionsspitze sind unter anderem Kanzleramtschef Frei und Innenminister Dobrindt. Großbritannien hat einen neuen Premierminister, Andy Burnham. Bei seiner Antrittsrede versprach er schnelle Reformen, angelegt auf einen 10-Jahres-Plan. Philipp Detlefs kennt die Einzelheiten.
3: Burnham versprach, die soziale Krise im Land anzugehen. Als erste große Aufgabe will er die Wohnungslosigkeit beenden. Außerdem kündigte er schnelle Hilfe gegen die hohen Lebenshaltungskosten an. Denkbar sind niedrigere Bustarife und Entlastungen bei den Energiepreisen. Wirtschaftspolitisch verspricht der neue Premier weniger Zentralismus und Privatisierung, dafür mehr regionale Machtverteilung.
2: Mit den bayerischen Sommerferien am Horizont beginnt am Flughafen München die größte Reisezeit des Jahres. Von Ende Juli bis Mitte September sind mehr als 43.000 Flüge zu 212 Zielen geplant. Allein am ersten Ferienwochenende werden rund 390.000 Passagiere erwartet. Insgesamt rechnet der Airport mit mehr als 6 Millionen Reisenden. Die FIFA untersucht das Verhalten des argentinischen Fußballnationalteams nach dem WM-Finale gegen Spanien. Nach der 0:1-Niederlage kam es zu unschönen Szenen. Leandro Paredes erhielt nach einer Tätlichkeit gegen Spaniens Gavi die rote Karte. Auch andere Teammitglieder könnten belangt werden.
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1: Mit Henrike Müller. Nürnberg und Bad Windsheim haben als Kulisse gedient. Jetzt ist der erste Trailer des Hollywood-Streifens The Uprising online. Wer sich die knapp 2,5 Minuten ansieht, kann das Innere der Sebalduskirche und Häuser des Fränkischen Freilandmuseums erkennen. Der Film handelt vom historischen Bauernaufstand im England des 14. Jahrhunderts. Ein einfacher Bauer, gespielt von Spider-Man-Darsteller Andrew Garfield, wird zum Anführer wider Willen. Gedreht wurde der Film im vergangenen Jahr vorwiegend in Bayern, darunter für einige Wochen im Fränkischen Freilandmuseum und in und um die Nürnberger Sebalduskirche. In unsere Kinos kommt The Uprising dann ab dem 10. September.
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2: Vor gar nicht allzu langer Zeit waren witzige Frauen im Fernsehen Mangelware. In den 80er, 90er Jahren dominierten Männer die deutsche Unterhaltungswelt. Die Dokumentation Was haben wir gelacht? Zeigt, wie sich das langsam änderte. Wegweisend für den Durchbruch weiblichen Humors war Hella von Sinnen. Esther Schweins, die in den 90ern mit RTL Samstagnacht ihren Durchbruch hatte, ist ihr dafür dankbar.
3: Hella von Sinnen hat den Weg geebnet für ganz viele. Eine große Schar von Menschen, die am Rand standen, die mit ihr oder nach ihr durch geöffnete Pforten gegangen sind. Ich hoffe, ich trete ihr nicht zu nahe, wenn ich sage, wie viel Schmerz dem vorausgegangen ist.
2: Eine ganze Menge. Hella von Sinnen erinnert sich daran, wie sie in ihrer Kölner Heimat auf den ersten Karnevalssitzungen auftrat.
4: Anstrengend, war sehr anstrengend. Du weißt, wie gut du bist, du weißt, wie du Pointen setzt und du weißt, dass das Publikum lacht. Aber dann landest du eben auch auf Herrensitzungen und wenn eine Rednerin dann auch noch kam, gingen die geschlossen raus, um einen Kölsch zu trinken und ein Würstchen zu essen. Und das war sehr verletzend, das hat meine Gefühle verletzt.
2: Vor allem den damals bekannten Männern geht es an den Kragen. Neben Harald Schmidt kritisieren die Frauen vor allem Thomas Gottschalk. Für Bettina Böttinger war das Verhalten des Wetten-dass-Stars schwer verdaulich.
5: Die ganze Familie haben da gehockt am Samstagabend. Ich hätte nicht gewusst, warum ich da hocken soll. Der hatte auch immer dieses Rollenverhalten. Er hatte das Sagen. Diese Rumtatscherei, das war ja jetzt nicht so krass, aber es war immer so latent vorhanden. Er war immer derjenige, der sich für wahnsinnig schön und für wirklich wahnsinnig sexy hielt. Und die Frauen hatten darauf zu reagieren.
2: Auch Gabi Köster und Maren Kreumann geben in Was haben wir gelacht? Einblicke in eine Zeit, die einem heute geradezu unglaublich erscheint. Stefan Grundler, Radio F, Kinoredaktion.

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5: Ich bin Katrin Steinberger. Andy Burnham ist neuer Premierminister in Großbritannien und hat noch am selben Tag mit Bundeskanzler Friedrich Merz telefoniert. Beide wollen die enge Partnerschaft zwischen Deutschland und Großbritannien fortsetzen. Auch beim Thema Ukraine waren sich Merz und Burnham einig. Kiew soll umfassend unterstützt und der Druck auf Russland erhöht werden, mit dem Ziel eines gerechten und dauerhaften Friedens. Grünen-Fraktionschefin Hasselmann sieht in der aktuellen Debatte über Leihmutterschaft Anlass, sich neu mit dem Thema zu befassen. Gegenüber den Funke-Zeitungen plädiert sie dafür, dass der Bundestag die Empfehlungen einer Kommission aus dem Jahr 2024 nochmal prüft. Die hatte vorgeschlagen, frühe Schwangerschaftsabbrüche nicht mehr grundsätzlich strafbar zu machen und Leihmutterschaft nur unter strengen Schutzregeln zu erlauben. Gefälschte Kleidung, unsicheres Spielzeug, gefährliche Kosmetika. Das alles soll der Online-Marktplatz AliExpress wochenlang nicht von seiner Seite genommen haben. Die EU hat darum eine Strafe von 550 Millionen Euro verhängt. AliExpress nannte die Höhe unverhältnismäßig. Das Unternehmen habe schon Verbesserungen vorgenommen. Die Apollo-Galerie im Pariser Louvre soll morgen, 9 Monate nach dem spektakulären Juwelenraub, wieder öffnen. Besucher könnten den prunkvollen Saal wieder sehen, allerdings ohne die wertvollen Kronjuwelen, heißt es aus Kreisen. 4 Männer erbeuteten im Oktober am helllichten Tag Kronjuwelen im Wert von 88 Millionen Euro. Bis heute fehlt jede Spur davon. Die mutmaßlichen Täter sitzen in U-Haft. Es war ein rauschendes Fußballfest in Rot. Spaniens Fußballweltmeister sind mit einer großen Party in ihrer Heimat empfangen worden. Rund 2 Millionen Fans feierten in Madrid die frisch gebackenen Weltmeister. Julia Macher berichtet.
6: Ein Triumphzug im offenen Bus mit der Aufschrift Könige der Welt, ein mehrstündiges Konzert auf Madrids Prunkplatz Cibeles, Spaniens Nationalelf, hat den 2. WM-Titel mit einer rauschenden Fiesta gefeiert. Von einem epischen Triumph sprach König Felipe und sagte, ihr habt für ganz Spanien gewonnen, mit dem Kopf und mit dem Herzen.
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7: Mit Henrike Müller. Nach dem tödlichen Messerangriff in einer Nürnberger Spielhalle sind die Hintergründe weiter unklar. Ein 45 Jahre alter Mann soll im Stadtteil Tafelhof bei einem Streit eine Mitarbeiterin niedergestochen haben. Polizeisprecher Marc Siegel zum aktuellen Stand der Ermittlungen.
8: Ja, am Vormittag hat eine Obduktion des Leichnams der 35-jährigen Frau stattgefunden. Diese hat bestätigt, dass die Frau an Stichverletzungen verstorben ist. Der Tatverdächtige ist zwischenzeitlich einem Haftrichter vorgeführt worden. Dieser erließ Haftbefehl wegen Mordes.
7: Die Polizei hatte den Tatverdächtigen noch vor Ort in der Spielothek überwältigt und festgenommen. Er war mit einem Messer bewaffnet.
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1: Widder 2 Sterne. Rechnen Sie mit kleinen Verzögerungen.
2: Stier 5 Sterne. Heute ist Ihr Tag.
1: Zwillinge 3 Sterne. Bleiben Sie flexibel und passen Sie Ihre Planung kurzfristig an.
2: Krebs 5 Sterne. Vieles läuft jetzt runder als erwartet.
1: Löwe 2 Sterne. Vermeiden Sie zu viel Hektik.
2: Jungfrau 4 Sterne. Ein unerwartetes Lob erfreut Sie sehr.
1: Waage 3 Sterne. Hören Sie aktiv zu.
2: Skorpion 2 Sterne. Jetzt dürfen Sie sich etwas zurückhalten.
1: Schütze 4 Sterne. Nutzen Sie Ihren Schwung, um andere für Ihre Visionen zu begeistern.
2: Steinbock 3 Sterne. Ein kleiner Schritt nach vorn ist jetzt ein Erfolg.
1: Wassermann 5 Sterne. Heute ist der perfekte Moment für Neues.
2: Fische 2 Sterne. Seien Sie nicht zu streng mit sich selbst.
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1: Voll schön und eine Institution. 40 Jahre ist es her, dass das Schloss Almushof als städtische Einrichtung in die Kette der Kulturläden aufgenommen wurde. Und das wird jetzt natürlich gefeiert.
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1: Guten Morgen an die Leiterin Barbara Koch.
3: Guten Morgen.
1: Los ging's eigentlich schon 10 Jahre

0: vorher, als ein Verein aus dem Maroden Schloss eine Begegnungsstätte gemacht hat. Damals wurde auch schon gefeiert, gell?
1: Das erste Fest, was hier 1976 stattfand, war das Gauklerfest. Da kamen richtige Gaukler und haben Kunststücke vorgeführt und alles konnte nur draußen stattfinden. Die Nebengebäude waren noch völlig marode und baufällig.
0: Okay, diese Anfänge in den 70ern und die weiteren Entwicklungen bis zum heutigen Tag zeigen Sie eben auch in der Jubiläumsausstellung »Ein Schloss und sein Dorf«. Was genau können wir da sehen?
1: Sie sehen sehr viele großformatige Fotos und Bilder. Aus den ganzen 40 Jahren haben wir versucht, ein kleines Potpourri zu zeigen. Ein paar Devotionalien sind natürlich ausgestellt. Es gibt Kirchweihbilder von den großen Festen, natürlich Bilder unserer Konzerte und kleine Dinge, die eben noch aus der Zeit stammen.
0: Diese Ausstellung geht nun noch bis 16. August. Groß gefeiert wird das Jubiläum jetzt am kommenden Samstag bei einem Sommerfest. Um 15 Uhr wird es von Oberbürgermeister Markus König eröffnet. Und was habt ihr dann alles geplant?
1: Dann kommt Hildegard Pohl und Viktoria Pohl, zwei Pianistinnen, die haben ein Jubiläumslied geschrieben und möchten uns musikalisch zum Geburtstag gratulieren. Es gibt wunderbare Musik, lustige Aktionen und wir haben ja einen sehr schönen, lauschigen, schattigen Biergarten, der wunderbar bewirtet wird und da gibt es dann das Abschlusskonzert.
0: Schön gefeiert wird am Samstag bis 23 Uhr. Der Eintritt ist frei. Der Kulturladen Schloss Almushof wird 40. Die Infos finden Sie auf radiof.de.
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1: Ich bin Katrin Steinberger. Andy Burnham ist neuer Premierminister in Großbritannien und hat noch am selben Tag mit Bundeskanzler Friedrich Merz telefoniert. Beide wollen die enge Partnerschaft zwischen Deutschland und Großbritannien fortsetzen. Auch beim Thema Ukraine waren sich Merz und Burnham einig. Kiew soll umfassend unterstützt und der Druck auf Russland erhöht werden, mit dem Ziel eines gerechten und dauerhaften Friedens. Grünen-Fraktionschefin Hasselmann sieht in der aktuellen Debatte über Leihmutterschaft Anlass, sich neu mit dem Thema zu befassen. Gegenüber den Funke-Zeitungen plädiert sie dafür, dass der Bundestag die Empfehlungen einer Kommission aus dem Jahr 2024 nochmal prüft. Die hatte vorgeschlagen, frühe Schwangerschaftsabbrüche nicht mehr grundsätzlich strafbar zu machen und Leihmutterschaft nur unter strengen Schutzregeln zu erlauben. Gefälschte Kleidung, unsicheres Spielzeug, gefährliche Kosmetika. Das alles soll der Online-Marktplatz AliExpress wochenlang nicht von seiner Seite genommen haben. Die EU hat darum eine Strafe von 550 Millionen Euro verhängt. AliExpress nannte die Höhe unverhältnismäßig. Das Unternehmen habe schon Verbesserungen vorgenommen. Die Apollo-Galerie im Pariser Louvre soll morgen, 9 Monate nach dem spektakulären Juwelenraub, wieder öffnen. Besucher könnten den prunkvollen Saal wieder sehen, allerdings ohne die wertvollen Kronjuwelen, heißt es aus Kreisen. 4 Männer erbeuteten im Oktober am helllichten Tag Kronjuwelen im Wert von 88 Millionen Euro. Bis heute fehlt jede Spur davon. Die mutmaßlichen Täter sitzen in U-Haft. Es war ein rauschendes Fußballfest in Rot. Spaniens Fußballweltmeister sind mit einer großen Party in ihrer Heimat empfangen worden. Rund 2 Millionen Fans feierten in Madrid die frisch gebackenen Weltmeister. Julia Macher berichtet.
2: Ein Triumphzug im offenen Bus mit der Aufschrift Könige der Welt, ein mehrstündiges Konzert auf Madrids Prunkplatz Cibeles, Spaniens Nationalelf, hat den 2. WM-Titel mit einer rauschenden Fiesta gefeiert. Von einem epischen Triumph sprach König Felipe und sagte, ihr habt für ganz Spanien gewonnen, mit dem Kopf und mit dem Herzen.
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3: Mit Henrike Müller. Der Forstbetrieb Nürnberg warnt davor, den Reichswald zu betreten. Hintergrund ist der Windbruch durch die Gewitter in der vergangenen Woche. Besonders betroffen sind demnach Teile des Sebalder Reichswalds. Hier können beschädigte Bäume sowie abgebrochene Äste und Teile, die sich noch in den Baumkronen befinden, herabfallen. Teilweise blockieren auch noch umgestürzte Bäume die Forststraßen. Der Forstbetrieb Nürnberg ist aktuell noch dabei, die Schäden zu erfassen und räumt betroffene Wege nach und nach frei. Auch das Dammwildgehege bei Nürnberg-Neuenhof wurde in der Sturmnacht massiv beschädigt. Rund 15 Tiere sind entlaufen. Die südlichen Bereiche des Nürnberger Reichswalds kamen dagegen glimpflicher davon.
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0: Tipp.
1: Vor 2 Jahren kamen in So klingt das Leben bei einem Schiffsunglück mehrere Bewohner eines spanischen Fischerdorfs ums Leben. Um die Stimmung zu heben, hat Luis einen Vorschlag. Das Dorf soll an einem Musikwettbewerb für den Folkloretanz Rondalla mitmachen.
2: Aber glaubt ihr nicht, dass das helfen könnte? Allein die Vorfreude in der Weihnachtszeit. Und wenn die Rondalla für etwas steht, dann für die Gemeinschaft. Die Bar deines Vaters ist immer voll, wenn wir im Viertel spielen.
3: Bis seine Freirunden den ganzen Gewinn wieder auffressen.
2: Anton?
4: Nein, nein. Fang gar nicht erst mit der Schneiderei an. Nie ist Geld für die Westen oder die Anzüge der Fahnenträger da.
2: Aber wenn wir den Wettbewerb gewinnen, könnten wir das Geld den Angehörigen der Opfer spenden.
1: Immer mehr Dorfbewohner wollen bei der Rondalla mitmachen. Nur die 18-jährige Andrea nicht. Ihre Mutter versucht mal wieder, sie zu überreden.
5: Wir haben schon über 60 Anmeldungen für die Rondalla. Genug, um am Wettbewerb teilzunehmen. Du sollst die Dudelsäcke anführen.
6: Ich soll was? Ich will nicht spielen.
5: Du spielst doch den ganzen Tag.
6: Ja, aber für mich.
5: Und für Papa.
6: Genau, aber er ist nun mal nicht mehr da.
5: Glaubst du nicht, es würde ihm gefallen, wenn du mitmachst?
6: Ich weiß nicht, sollen wir ihn vielleicht mal fragen?
1: Den Tod ihres Vaters bei dem Schiffsunglück hat Andrea immer noch nicht überwunden. An

0: Ihre Anti-Einstellung gegenüber der Rondaya kann auch ihr Jugendfreund Elias, der mittlerweile an der Elite-Uni in Berkeley studiert, nichts ändern.
1: Machst du bei der Rondaya mit?
2: Nein. Und du? Klar, du nicht. Wenn du dich nie blicken lässt, wie soll das bei der Rondaya gehen? Ein Star wie du mischt sich nicht unter den...

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3: Ich bin Katrin Steinberger. Ermittlern aus Deutschland und den USA ist ein wichtiger Schlag gegen einen großen Phishing-Service gelungen. Die Ermittler haben die Infrastruktur des Dienstes Kratos zerschlagen und mehr als 200 Server abgeschaltet. Damit wurden Angriffe auf hunderttausende potenzielle Opfer verhindert. Laut BKA war Kratos ein digitaler Baukasten für täuschend echte Microsoft-Login-Seiten. Damit griffen Kriminelle Passwörter und E-Mail-Adressen ab. Die Union sucht einen neuen Fraktionsvorsitzenden. Ein Name, der im Gespräch ist, ist Innenminister Dobrindt. Theo Weigel hält ihn aber für eine schwierige Lösung. Der CSU-Ehrenvorsitzende betonte gegenüber der Augsburger Allgemeinen, Dobrindt sei zwar fachlich geeignet, aber als CSU-Politiker wäre er als kleinerer Partner der CDU ständig rechenschaftspflichtig. Die Fraktion will am Mittwoch den neuen Vorsitzenden wählen. Seit 4 Jahren muss der öffentliche Nahverkehr barrierefrei sein. Ein bundesweiter Test des ADAC zeigt jetzt aber, Busse und Bahnen in Deutschland sind noch weit entfernt von echter Barrierefreiheit. Nur rund 20% der Straßenbahnen und 3% der Busse halten so genau, dass Menschen mit Rollstuhl, Rollator oder einem Kinderwagen selbstständig einsteigen können. Der ADAC fordert unter anderem mehr Tempo beim Umbau der Haltestellen. Großbritannien hat einen neuen Premierminister, Andy Burnham. Bei seiner Antrittsrede versprach er schnelle Reformen, angelegt auf einen 10-Jahres-Plan. Philipp Detlefs kennt die Einzelheiten.
4: Burnham versprach, die soziale Krise im Land anzugehen. Als erste große Aufgabe will er die Wohnungslosigkeit beenden. Außerdem kündigte er schnelle Hilfe gegen die hohen Lebenshaltungskosten an. Denkbar sind niedrigere Bustarife und Entlastungen bei den Energiepreisen. Wirtschaftspolitisch verspricht der neue Premier weniger Zentralismus und Privatisierung, dafür mehr regionale Machtverteilung.
3: Ganz Madrid im Ausnahmezustand. 2 Millionen Fans haben Spaniens Fußball-Weltmeister auf den Straßen der Hauptstadt gefeiert. Im offenen Bus präsentierten Rodri, Lamine Yamal und Co. den WM-Pokal, tanzten und sangen mit den Fans. Heute starten die Spieler in ihren Sommerurlaub. Viele zieht es nach Ibiza oder Mallorca.
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5: Mit Henrike Müller. Nürnberg und Bad Windsheim haben als Kulisse gedient. Jetzt ist der erste Trailer des Hollywood-Streifens The Uprising online. Wer sich die knapp 2,5 Minuten ansieht, kann das Innere der Sebalduskirche und Häuser des Fränkischen Freilandmuseums erkennen. Der Film handelt vom historischen Bauernaufstand im England des 14. Jahrhunderts. Ein einfacher Bauer, gespielt von Spider-Man-Darsteller Andrew Garfield, wird zum Anführer wider Willen. Gedreht wurde der Film im vergangenen Jahr vorwiegend in Bayern, darunter für einige Wochen im Fränkischen Freilandmuseum und in und um die Nürnberger Sebalduskirche. In unsere Kinos kommt The Uprising dann ab dem 10. September.
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0: Eine gute Nacht aus dem Radio F Studio und herzlich willkommen zu Vorort Spezial Nachtausgabe. Günter Moosberger für Sie am Radio F Mikrofon sagt Ihnen, dass wir heute über das Ereignis der Saison bei uns sprechen. Das Classic Open Air in Europas größten und grünstem Konzertsaal geht über die Bühne. Die Frau, die das alles organisiert und mit ihren Mitarbeiterinnen und Mitarbeitern im Rathaus auf den Weg bringt bei uns. Maike Renner ist da.
1: Hallo.
0: Bühne steht schon?
1: Nein, noch nicht so ganz, aber tatsächlich seit Montag sind wir schon am Vorbereiten im Luitpoldhain. Das wächst jetzt alles bis zum Konzert hin.
0: Wenn die Bühne steht, kann es losgehen.
1: Ja, fast. Und dann kommt noch die Technik dazu und dann kommt noch die Security dazu und vieles. Also es fehlt noch ein bisschen was, aber das funktioniert jetzt alles Hand in Hand, parallel, gut eingetaktet bis zum Konzertwochenende.
0: Viel organisatorische Arbeit, viel Orga-Arbeit für eine Frau wie Sie.
1: Ja, viele Excel-Tabellen, viele E-Mails, viel irgendwie Sachen im Kopf behalten und Listen führen. Großer Teil meiner Arbeit.
0: Sie haben einen neuen Chef, oder? Der Oberbürgermeister. Müssen Sie an Markus König jetzt direkt Bericht erstatten? Julia Lehner, die ja jahrzehntelang, glaube ich, ihre Chefin war oder die Kulturreferentin in dieser Stadt, ist ja jetzt im wohlverdienten Ruhestand.
1: Naja, also mein neuer Chef ist ja irgendwie mein alter Chef, weil der Oberbürgermeister war ja die letzten Jahre auch schon da. So ist es nicht, aber es stimmt, die Kultur ist direkt in den Geschäftsbereich des Oberbürgermeisters eingegliedert worden.
0: Sonntag in der Woche geht's los. Was werden die Radio-F-Hörerinnen, die Radio-F-Hörer als erstes erleben können?
1: Also wir haben am 26. Juli um 11 Uhr bereits ein Familienkonzert mit der Staatsphilharmonie Nürnberg. Das Familienkonzert steht unter dem Motto Sommerfest im Park. Da geht es darum, dass man wirklich so einen Sommerfesttag erlebt und das alles durchführen wird. Der ganz tolle Moderator Philipp Roos, der auch am Staatstheater ganz viel Vermittlungsprogramm macht. Das heißt, es ist ein Konzert für Jung und Alt, vormittags um 11 bis 12 Uhr im Luitpoldhain. Und am

0: einen sehr renommierten Preis am Klavier gewonnen hat und so. Und der wird das Klavierkonzert spielen, das ursprünglich Schostakowitsch für seinen Sohn zum 19-jährigen Geburtstag komponiert hat.
1: Family and Friends, das eine. 14 Tage später gibt es dann Rhythmus von den Nürnberger Symphonikern. Was kommt da auf uns zu?
0: Ja, die Nürnberger Symphoniker bringen in der Tat Rhythmus in den Lötpoldhain. Rhythm of the World heißt das Programm. Das heißt, hier kombiniert sich orchestrale Bilanz mit irgendwie einer tänzerischen Leichtigkeit, aber eben auch mit musikalischen Einflüssen aus aller Welt. Es wird zum Beispiel gespielt, das viele Leute kennen, der Tritt-Stratsch-Polka, aber eben nicht in der normalen Version, sondern in einer temperamentvollen lateinamerikanischen Bearbeitung. Das nur so als Beispiel des Programms. Es werden einfach verschiedene Rhythmen auch in dem Programm dargestellt. Wir haben hier auch einen Solisten dabei. Das ist der venezuelanische Ausnahmetrompeter Pajo Flores. Der wird zwei Stücke spielen, unter anderem sein eigenes Stück, was er selber komponiert hat, Morocotta, was dann den Lütpoltein mit den Wunderkerzen erleuchten lässt.
1: Gibt es auch wieder so ein Wunschstück, das man abstimmen kann, was man gerne dabei haben möchte?
0: Genau, das Wunschstück, das ist jetzt schon online auf unserer Website auf classicopenair.de. Es gilt aber nicht fürs erste Konzert, sondern fürs zweite Classic Open Air mit den Nürnberger Symphonikern. Das heißt, man hat jetzt noch die Möglichkeit, bis zum 28. Juli beim Wunschstück abzustimmen. Und man hat drei Stücke zur Auswahl. Und das Stück, das bis dahin gewinnt, wird dann beim Konzert mit den Nürnberger Symphonikern ins Programm aufgenommen.
1: Gibt es schon eine Tendenz? Dürfen Sie schon was verraten?
0: Ich darf natürlich noch nichts verraten, aber es ist tatsächlich... ein Kopf-an-Kopf-Rennen im Moment.
1: Haben Sie schon abgestimmt?
0: Ja.
1: Finanziert

0: hast und sind auch für uns ein sehr relevanter Faktor.
1: Nachhaltigkeit ist in unseren Tagen ja auch immer ein großes Thema. Wenn man mit dem Auto kommt, mögen Sie das?
0: Naja, ich glaube, ich würde es niemandem verbieten und ganz viele Menschen sind ja auch auf dem Auto angewiesen, um anzureisen, ne? Also das ist überhaupt keine Frage, aber wir empfehlen es natürlich immer aufgrund der Nachhaltigkeit zu Fuß zu kommen, mit den Öffentlichen zu kommen. Hierfür stockt auch die VAG netterweise ihre Trams und ihre Busse auf. Das heißt, es ist genug Platz in den Straßenbahnen und Trams, um auch wegzukommen, beispielsweise vom Classic Open Air. Das ist ja auch immer, wenn ganz viele Menschen auf einmal von einem Ort weg wollen. Das ist gut organisiert. Da sind wir auch sehr dankbar drum. Da fahren dann Straßenbahnen von der Haltestelle Dokuzentrum aus und auch Busse von der Bayernstraße. Die bringen einen an die Frankenstraße, an die U-Bahn oder an den Hauptbahnhof, an den Plärrer, um dann wieder weiterzukommen. Das finden wir natürlich immer sehr gut, weil es faktisch so ist, dass bei so Großveranstaltungen der allergrößte CO2-Treiber die Anfahrt der Besuchenden sind. Mhm. Das heißt, es liegt dann doch ganz viel an einem Einzelnen, wie dann im Großen und Ganzen die CO2-Bilanz eines Festivals ausfällt. Wir können natürlich, also wir wollen uns da überhaupt nicht rausnehmen, wir tun unser Bestes dafür, auch möglichst CO2-arm zu arbeiten. Aber ein ganz großer Teil, zeigen Studien, liegt an den Besucherinnen und Besuchern. Das ist immer wieder spannend zu sehen.
1: Und für die, die mit dem Fahrrad kommen, habe ich gesehen, gibt es eine richtige Fahrradtour, die Sie organisiert haben?
0: Ja, das macht die Sparda-Bank in Zusammenarbeit mit dem Staatstheater Nürnberg, die Sparda-Bank, einer unserer Hauptsponsoren, denen die Nachhaltigkeit auch sehr am Herzen liegt. Und die organisieren eine Fahrradtour vom Staatstheater zum Familienkonzert des Classic Open Airs. Das heißt, ab 9 Uhr morgens kann man sich am Staatstheater treffen. Dann kann man irgendwie da gibt es dann noch Kaffee für die Mitfahrenden oder so oder einen Kakao oder ein Wasser, was man möchte. Und dann gibt es eine kleine Fahrradtour und man fährt gemeinsam zum Familienkonzert. Die Fahrradtour, die dauert nur ungefähr 20 Minuten, ist nicht lang, aber ist eine wunderschöne Aktion, auch um darauf aufmerksam zu machen. Kommt doch mit dem Rad, fahrt mit uns gemeinsam.
1: Die Bühne bleibt dann ein bisschen länger stehen. Es wird heuer auch wieder geben. War jetzt eine Zeit lang Pause. Stars im Luitpoldhain. Wie funktioniert das?
0: Stars im Luitpoldhain ist von uns, vom Projektbüro Kultur, auch eine Veranstaltung, die alle 2 Jahre ist. Das heißt, sie war letztes Jahr vor 2 Jahren. Dieses Jahr findet sie wieder statt. Am 9. August, also am Sonntag, einen Tag nach dem Konzert mit den Nürnberger Symphonikern. Und Stars im Luitpoldhain basiert darauf, dass Wolfgang Hafner, der Star-Schlagzeuger aus Nürnberg, der auch ganz weltweit vernetzt ist und weltweit tourt. Das ist kaum, also es ist sehr schwierig, ihn in Nürnberg anzutreffen. Und der ist künstlerischer Leiter des Programms. Mhm. Er hat eine Big Band zusammengestellt vor vielen, vielen Jahren, wo Creme de la Creme an Big Band Musizierenden auf der Bühne ist. Und die interpretieren mit Solistinnen und Solisten einzelne Songs von den Solistinnen und Solisten. Und dieses Jahr haben wir dabei Viktoria Tolstoy als Solistin. Wir haben dabei Thorsten Gürtz. Wir haben dabei Mezzo Forte, die waren auch schon mal da. Und wir haben tatsächlich noch dabei Laith Aldean, den man ja auch viel aus dem Radio kennt, was dann alles mit der Big Band präsentiert wird an dem Abend. Auch Eintritt frei. Es gibt auch einen Pin, der ist dann in Form eines Sterns. Ist auch dann im Luitpoldhain.
1: Sternchen ist auch das Stichwort, wenn es ums Gemeinschaftsgefühl geht. So Sternchenwerfer gibt es immer. Gemeinschaftsgefühl, das heißt für viele aber auch Feuerwerk. Früher gab es immer Feuerzeug noch in die Luft halten, das ist jetzt vorbei. Aber so mit dem Handylichtchen ein bisschen sich zeigen gibt's noch. Was gefällt Ihnen, was gefällt Ihnen nicht?
0: Also es ist alles wunderschön, das ist keine Frage.

0: Wir haben uns für die Wunderkerzen entschieden, auch dieses Jahr wieder, weil es einfach ein wahnsinnig schönes Bild ergibt. Es ist ein wahnsinnig schönes Gemeinschaftsgefühl während den Open Airs, wenn der ganze Park mit Wunderkerzen erleuchtet. Und da rufen wir auch dieses Jahr wieder die Besuchenden dazu auf. Bringen Sie gerne Ihre eigenen Wunderkerzen mit, bis zu 30 Zentimeter Länge, bitte keine riesigen, aufgrund der Sicherheit, aber bis zu 30 Zentimeter absolut erlaubt und erwünscht. Wir teilen vor Ort auch nochmal welche aus und das ist immer wieder ein toller Moment.
1: Das spratzelt dann so runter und sieht ganz toll aus. Feuerwerk, großes Thema, immer wieder auch nebenan beim Volksfest habe ich das mitbekommen, wo man ja sagt, das gefällt so vielen Menschen so ganz toll, wir machen auf jeden Fall eins. Wie ist die Stimmungslage im Rathaus, wenn es ums Feuerwerk beim Classic Open Air oder bei den Classic Open Airs geht?
0: Also ein Feuerwerk ist immer wahnsinnig schön, das ist gar keine Frage. Beim Classic Open Air hat man vor einigen Jahren gesagt und die Entscheidung getroffen, wir machen das nicht mehr, vor allem aufgrund der Nachhaltigkeit. Andererseits haben wir mittlerweile natürlich auch einfach klamme Kassen bei der Stadt und müssen gucken, was wir uns leisten können und was nicht. Aber und bei dieser Entscheidung bleiben wir auch gerade. Also Feuerwerk nicht aufgrund der Nachhaltigkeit, aber auf die Wunderkerzen wollen wir nicht verzichten.
1: Werden dann sicherlich alle ihren Spaß haben. Wenn man ein Classic Open Air organisiert und doch mit diesen Dingen beruflich das ganze Jahr über auf die eine oder andere Art und Weise befasst ist. Was haben Sie selber für ein Verhältnis zur Musik?
0: Schon ein enges. Ja. Also ich habe die Musik immer geliebt, habe früher auch viel selber Instrumente gespielt, nie professionell, aber viel Unterricht gehabt und viel selber mir auch dann beigebracht und musiziert. Und gehe, glaube ich, mein Leben lang schon immer sehr, sehr gerne auf Konzerte und habe dadurch immer die Musik, also ich höre immer viel Musik. Es ist ein großer Teil meines Lebens auf jeden Fall. Und dadurch ist es natürlich wunderschön, in dem Bereich auch arbeiten zu können.
1: Für die Qualität des Großstadtlebens sind die Dinge, die Sie im Projektbüro organisieren, Badentreffen, Blaue Nacht, Classic Open Air, Dinge, die doch sehr viel Lebensqualität für sehr viele Menschen und für viele Menschen, die nach Nürnberg deswegen eigens kommen, ja auch ausmachen. Gibt das große Diskussion im Rathaus, ob man das immer wieder mit einem Fragezeichen versehen soll?
0: Also da fragen Sie jetzt natürlich eine sehr befangene Person,
1: ja,
0: ne?
1: Ja, klar.
0: Aber ich und auch wir alle im Projektbüro, wir finden das ganz toll, dass es das gibt in der Stadt Nürnberg und dass sich das die Stadt Nürnberg auch sozusagen leistet, weil es in der Stadt wahnsinnig viel gibt. Also abgesehen einfach nur von, ich habe jetzt einen schönen Musikabend, egal ob beim Classic Open Air oder bei Stars im Lötportein oder beim Badentreffen. Es macht ja auch ganz viel mit der Gemeinschaft und es ist ein ganz toller Effekt fürs Zusammenleben. Da kommen Menschen zusammen an einem Ort, Massen an Menschen, die alle friedlich miteinander ein Konzert genießen, wo sich auch bestimmt Personen treffen, die sonst nicht normalerweise an einem Ort sind in Nürnberg oder sich in verschiedenen Bubbles aufhalten. Und wir finden das gesellschaftlich ganz, ganz wichtig und ganz, ganz toll. Aber wie gesagt, das ist meine befangene Projektbüro-Meinung natürlich.
1: In letzter Konsequenz wird es der Stadtrat entscheiden. Aber vermutlich gibt es dort ja auch den Gedanken, dass man, wenn man schon sparen muss, dass es das eine oder andere auch noch an anderer Stelle gibt. Die Sympathie der Radio-F-Hörerin, die Sympathie der Radio-F-Hörer und auch die Sympathie unseres ganzen Radio-F-Teams, können Sie sicher sein. Wenn sich kurzfristig was ändert oder man kurzfristig neugierig ist, kann man gucken?
0: Ja, kann man. Wir haben alle Infos gesammelt auf unserer Website, auf classicopenair.nürnberg.de, aber auch auf den Social-Media-Kanälen, also beispielsweise auf unserem Instagram-Kanal projektbüro.kultur.nürnberg. Da findet man auch alle kurzfristigen Infos. Darüber informieren wir auf jeden Fall.
1: Wie oft schauen Sie an den Tagen, bevor es losgeht, auf den Wetterbericht?
0: Oft, sehr oft und ich hoffe nicht zu oft, weil man sich dann auch manchmal verrückt macht. Aber natürlich behalten wir das Wetter einfach immer im Blick. Da habe ich auch einige Kollegen, die da nochmal ganz genau drauf gucken. Ist bei uns ein stetiger Begleiter.
1: Klare Tendenz, ohnehin erst in einer Woche jetzt.
0: Genau.
1: Und das war's für heute Nacht. Das war Vorort Spezial Nachtausgabe Classic Open Air, unser Thema. Günther Moosberger für Sie am Radio-F-Mikrofon, die Organisatorin. Maike Renner bei mir.
0: Vielen Dank, dass ich hier sein dürfte. Freut mich immer wieder sehr.
1: Und das war Vorort Spezial Nachtausgabe. Ihnen danke fürs Zuhören. Noch eine gute Nacht zu Hause. Gute Fahrt, wenn Sie im Auto unterwegs sind. Und gute und angenehme Verrichtung, wenn Sie noch arbeiten müssen. Vorort Spezial Nachtausgabe gibt's zum Nachhören auf unserer Homepage radiof.de. Ihnen noch eine gute Nacht.

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2: Ich bin Katrin Steinberger. Ermittlern aus Deutschland und den USA ist ein wichtiger Schlag gegen einen großen Phishing-Service gelungen. Die Ermittler haben die Infrastruktur des Dienstes Kratos zerschlagen und mehr als 200 Server abgeschaltet. Damit wurden Angriffe auf hunderttausende potenzielle Opfer verhindert. Laut BKA war Kratos ein digitaler Baukasten für täuschend echte Microsoft-Login-Seiten. Damit griffen Kriminelle Passwörter und E-Mail-Adressen ab. Die Union sucht einen neuen Fraktionsvorsitzenden. Ein Name, der im Gespräch ist, ist Innenminister Dobrindt. Theo Weigel hält ihn aber für eine schwierige Lösung. Der CSU-Ehrenvorsitzende betonte gegenüber der Augsburger Allgemeinen, Dobrindt sei zwar fachlich geeignet, aber als CSU-Politiker wäre er als kleinerer Partner der CDU ständig rechenschaftspflichtig. Die Fraktion will am Mittwoch den neuen Vorsitzenden wählen. Seit 4 Jahren muss der öffentliche Nahverkehr barrierefrei sein. Ein bundesweiter Test des ADAC zeigt jetzt aber, Busse und Bahnen in Deutschland sind noch weit entfernt von echter Barrierefreiheit. Nur rund 20% der Straßenbahnen und 3% der Busse halten so genau, dass Menschen mit Rollstuhl, Rollator oder einem Kinderwagen selbstständig einsteigen können. Der ADAC fordert unter anderem mehr Tempo beim Umbau der Haltestellen. Großbritannien hat einen neuen Premierminister, Andy Burnham. Bei seiner Antrittsrede versprach er schnelle Reformen, angelegt auf einen 10-Jahres-Plan. Philipp Detlefs kennt die Einzelheiten.
3: Burnham versprach, die soziale Krise im Land anzugehen. Als erste große Aufgabe will er die Wohnungslosigkeit beenden. Außerdem kündigte er schnelle Hilfe gegen die hohen Lebenshaltungskosten an. Denkbar sind niedrigere Bustarife und Entlastungen bei den Energiepreisen. Wirtschaftspolitisch verspricht der neue Premier weniger Zentralismus und Privatisierung, dafür mehr regionale Machtverteilung.
2: Ganz Madrid im Ausnahmezustand. 2 Millionen Fans haben Spaniens Fußball-Weltmeister auf den Straßen der Hauptstadt gefeiert. Im offenen Bus präsentierten Rodri, Lamine Yamal und Co. den WM-Pokal, tanzten und sangen mit den Fans. Heute starten die Spieler in ihren Sommerurlaub. Viele zieht es nach Ibiza oder Mallorca.
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4: Mit Henrike Müller. Nach dem tödlichen Messerangriff in einer Nürnberger Spielhalle sind die Hintergründe weiter unklar. Ein 45 Jahre alter Mann soll im Stadtteil Tafelhof bei einem Streit eine Mitarbeiterin niedergestochen haben. Polizeisprecher Marc Siegel zum aktuellen Stand der Ermittlungen.
5: Ja, am Vormittag hat eine Obduktion des Leichnams der 35-jährigen Frau stattgefunden. Diese hat bestätigt, dass die Frau an Stichverletzungen verstorben ist. Der Tatverdächtige ist zwischenzeitlich einem Haftrichter vorgeführt worden. Dieser erließ Haftbefehl wegen Mordes.
4: Die Polizei hatte den Tatverdächtigen noch vor Ort in der Spielothek überwältigt und festgenommen. Er war mit einem Messer bewaffnet.
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1: Versprich mir, dass du zurückkehren wirst.
2: Und wenn ich nicht kann?
3: Tja, als hätte es König Odysseus zu Beginn von Die Odyssee geahnt. Sein Feldzug gegen Troja dauert schon Jahre, als er dann auch noch von den griechischen Göttern aufgehalten wird. Götter hin oder her, Odysseus und seine Männer wollen unbedingt nach Hause.
2: Nach Jahren des Krieges konnte sich niemand zwischen meine Männer und ihre Heimat stellen. Nicht einmal ich.
3: Zumal es in Odysseus' Königreich Ithaka kräftig brodelt. Der König ist schon so lange weg, dass es seine Frau und sein Sohn mit mächtigen Zweiflern zu tun bekommen.
4: Ithaka ist ein Königreich ohne König.
5: Ithakas König wird wiederkommen.
6: Mein Vater kehrt wieder heim.
4: Du sehnst dich nach einem Vater, den du nie gekannt hast. Wie ein winselnder Bastard.
7: Ich könnte den Thron besteigen.
3: Was daraus wird, haben wir ja alle in der Schule gelernt. Auch Meisterregisseur Christopher Nolan hat Homers Odyssee gelesen. Und der Macher bahnbrechender Filme wie Oppenheimer und Inception hat sich gedacht, in dieser zutiefst menschlichen Geschichte sind all meine Filme drin. Krieg, Verlust, Liebe. Und das wollte Christopher Nolan zeitgemäß ins Kino bringen.
8: All of my other movies are in there. It's a very, very human story. A story about war and loss and love. I mean, it's just all in there. And so we really wanted to bring it to modern cinema.
3: Das ist ihm wahrlich gelungen. Dazu tragen auch seine Schauspieler bei. Darunter Matt Damon als Odysseus. Für den Oscar-Gewinner war es die beste Rolle seines Lebens. Allein die Größe der Filmproduktion raubte ihm den Atem.
9: It's really the best role I've ever been offered in my life. And so I felt like a tremendous responsibility. Just the size of the production is the first thing that kind of took my breath away.
3: Klarer Fall, die Odyssee ist richtig großes Kino mit gewaltigen Bildern und gigantischen Schlachten. Ein Spektakel, das nur auf der großen Leinwand optimal rüberkommt. Stefan Grundler, Radio F, Kinoredaktion.

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5: Ich bin Katrin Steinberger. Guten Morgen.

0: Großer Erfolg im Kampf gegen Cybercrime. Ermittler aus Deutschland und den USA haben den Phishing-Service Kratos zerschlagen. Die komplette Infrastruktur mit über 200 Servern ist vom Netz der Entwickler in Indonesien festgenommen. Kratos war ein Baukasten für gefälschte Microsoft-Authentifizierungsseiten, mit denen Passwörter und E-Mail-Adressen abgegriffen wurden. Über Kratos liefen monatlich rund 15.000 Phishing-Kampagnen. Nicht nur CDU-Chef und Bundeskanzler Merz drückt bei der Spahn-Nachfolge aufs Tempo. Auch Sachsen-Anhalts Regierungschef Schulze will das Thema schnell vom Tisch haben. Denn es stört den Wahlkampf für die Landtagswahl Anfang September.
1: Für mich Erwartungshaltung im Wahlkampf ist, dass wir nicht permanent mit Themen aus Berlin unseren Wahlkampf überlagert sehen und dass wir Wahlkampf auch mal machen können, ohne dass wir permanent an den Wahlkampfständen immer auf Berliner Themen angesprochen werden.
0: Am Mittwoch soll in einer Sondersitzung eine neue Unionsfraktionsspitze gewählt werden. Im Rennen um den Vorsitz der Unionsfraktion wird auch Innenminister Dobrindt als möglicher Kandidat gehandelt. CSU-Urgestein Theo Weigel sieht ihn aber nicht als ideale Besetzung der Fraktionsspitze. Dobrindt sei zwar geeignet, so Weigel gegenüber der Augsburger Allgemeinen, aber als CSU-Mann wäre er dem größeren Partner CDU immer rechenschaftspflichtig. Wie geht es weiter mit Lionel Messi im Trikot der argentinischen Fußballnationalmannschaft? Nach dem verlorenen WM-Finale gegen Spanien meldet sich der 39-Jährige jetzt bei Instagram und spricht von unermesslichem Schmerz und einer Wunde, die Zeit braucht. Der Superstar blieb beim 0:1 blass, verließ das Stadion in East Rutherford kommentarlos. Es war schon seine 6. WM. Vieles wirkte wie ein Abschied.
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1: Widder 2 Sterne. Rechnen Sie mit kleinen Verzögerungen.
2: Stier 5 Sterne. Heute ist Ihr Tag.
1: Zwillinge 3 Sterne. Bleiben Sie flexibel und passen Sie Ihre Planung kurzfristig an.
2: Krebs 5 Sterne. Vieles läuft jetzt runder als erwartet.
1: Löwe 2 Sterne. Vermeiden Sie zu viel Hektik.
2: Jungfrau 4 Sterne. Ein unerwartetes Lob erfreut Sie sehr.
1: Waage 3 Sterne. Hören Sie aktiv zu.
2: Skorpion 2 Sterne. Jetzt dürfen Sie sich etwas zurückhalten.
1: Schütze 4 Sterne. Nutzen Sie Ihren Schwung, um andere für Ihre Visionen zu begeistern.
2: Steinbock 3 Sterne. Ein kleiner Schritt nach vorn ist jetzt ein Erfolg.
1: Wassermann 5 Sterne. Heute ist der perfekte Moment für Neues.
2: Fische 2 Sterne. Seien Sie nicht zu streng mit sich selbst.
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1: Voll schön und eine Institution. 40 Jahre ist es her, dass das Schloss Almushof als städtische Einrichtung in die Kette der Kulturläden aufgenommen wurde. Und das wird jetzt natürlich gefeiert.
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1: Guten Morgen an die Leiterin Barbara Koch.
3: Guten Morgen.
1: Los ging's eigentlich schon 10 Jahre vorher, als ein Verein aus dem Maroden Schloss eine Begegnungsstätte gemacht hat. Damals wurde auch schon gefeiert, gell?
3: Das erste Fest, was hier 1976 stattfand, war das Gauklerfest.

0: Da kamen richtige Gaukler und haben Kunststücke vorgeführt und alles konnte nur draußen stattfinden. Die Nebengebäude waren noch völlig marode und baufällig.
1: Okay, diese Anfänge in den 70ern und die weiteren Entwicklungen bis zum heutigen Tag zeigen Sie eben auch in der Jubiläumsausstellung Ein Schloss und sein Dorf. Was genau können wir da sehen?
0: Sie sehen sehr viele großformatige Fotos und Bilder. Aus den ganzen 40 Jahren haben wir versucht, ein kleines Potpourri zu zeigen. Ein paar Devotionalien sind natürlich ausgestellt. Es gibt Kirchweihbilder von den großen Festen, natürlich Bilder unserer Konzerte und kleine Dinge, die eben noch aus der Zeit stammen.
1: Diese Ausstellung geht nun noch bis 16. August. Groß gefeiert wird das Jubiläum jetzt am kommenden Samstag bei einem Sommerfest. Um 15 Uhr wird es von Oberbürgermeister Markus König eröffnet. Und was habt ihr dann alles geplant?
0: Dann kommt Hildegard Pohl und Viktoria Pohl, zwei Pianistinnen, die haben ein Jubiläumslied geschrieben und möchten uns musikalisch zum Geburtstag gratulieren. Es gibt wunderbare Musik, lustige Aktionen und wir haben ja einen sehr schönen, lauschigen, schattigen Biergarten, der wunderbar bewirtet wird und da gibt es dann das Abschlusskonzert.
1: Schön gefeiert wird am Samstag bis 23 Uhr. Der Eintritt ist frei. Der Kulturladen Schloss Almushof wird 40. Die Infos finden Sie auf radiof.de.
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6: Ich bin Katrin Steinberger. Guten Morgen. Großer Erfolg im Kampf gegen Cybercrime. Ermittler aus Deutschland und den USA haben den Phishing-Service Kratos zerschlagen. Die komplette Infrastruktur mit über 200 Servern ist vom Netz der Entwickler in Indonesien festgenommen. Kratos war ein Baukasten für gefälschte Microsoft-Authentifizierungsseiten, mit denen Passwörter und E-Mail-Adressen abgegriffen wurden. Über Kratos liefen monatlich rund 15.000 Phishing-Kampagnen. Nicht nur CDU-Chef und Bundeskanzler Merz drückt bei der Spahn-Nachfolge aufs Tempo. Auch Sachsen-Anhalts Regierungschef Schulze will das Thema schnell vom Tisch haben. Denn es stört den Wahlkampf für die Landtagswahl Anfang September.
7: Für mich Erwartungshaltung im Wahlkampf ist, dass wir nicht permanent mit Themen aus Berlin unseren Wahlkampf überlagert sehen und dass wir Wahlkampf auch mal machen können, ohne dass wir permanent an den Wahlkampfständen immer auf Berliner Themen angesprochen werden.
6: Am Mittwoch soll in einer Sondersitzung eine neue Unionsfraktionsspitze gewählt werden. Im Rennen um den Vorsitz der Unionsfraktion wird auch Innenminister Dobrindt als möglicher Kandidat gehandelt. CSU-Urgestein Theo Weigel sieht ihn aber nicht als ideale Besetzung der Fraktionsspitze. Dobrindt sei zwar geeignet, so Weigel gegenüber der Augsburger Allgemeinen, aber als CSU-Mann wäre er dem größeren Partner CDU immer rechenschaftspflichtig. Wie geht es weiter mit Lionel Messi im Trikot der argentinischen Fußballnationalmannschaft? Nach dem verlorenen WM-Finale gegen Spanien meldet sich der 39-Jährige jetzt bei Instagram und spricht von unermesslichem Schmerz und einer Wunde, die Zeit braucht. Der Superstar blieb beim 0:1 blass, verließ das Stadion in East Rutherford kommentarlos. Es war schon seine sechste WM. Vieles wirkte wie ein Abschied.
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1: Vor gar nicht allzu langer Zeit waren witzige Frauen im Fernsehen Mangelware. In den 80er, 90er Jahren dominierten Männer die deutsche Unterhaltungswelt. Die Dokumentation »Was haben wir gelacht?« zeigt, wie sich das langsam änderte. Wegweisend für den Durchbruch weiblichen Humors war Hella von Sinnen. Esther Schweins, die in den 90ern mit RTL Samstagnacht ihren Durchbruch hatte, ist ihr dafür dankbar.
2: Hella von Sinnen hat den Weg geebnet für ganz viele. Eine große Schar von Menschen, die am Rand standen, die mit ihr oder nach ihr durch geöffnete Pforten gegangen sind. Ich hoffe, ich trete ihr nicht zu nahe, wenn ich sage, wie viel Schmerz dem vorausgegangen ist.
1: Eine ganze Menge. Hella von Sinnen erinnert sich daran, wie sie in ihrer Kölner Heimat auf den ersten Karnevalssitzungen auftrat. Ach,
3: anstrengend, war sehr anstrengend. Du weißt, wie gut du bist, du weißt, wie du Pointen setzt und du weißt, dass das Publikum lacht. Aber dann landest du eben auch auf Herrensitzungen und wenn eine Rednerin dann auch noch kam, gingen die geschlossen raus, um einen Kölsch zu trinken und ein Würstchen zu essen. Und das war sehr verletzend, das hat meine Gefühle verletzt.
1: Vor allem den damals bekannten Männern geht es an den Kragen. Neben Harald Schmidt kritisieren die Frauen vor allem Thomas Gottschalk. Für Bettina Böttinger war das Verhalten des Wetten-dass-Stars schwer verdaulich.
4: Die ganze Familien haben da gehockt am Samstagabend. Ich hätte nicht gewusst, warum ich da hocken soll. Der hatte auch immer das, dieses Rollenverhalten. Er hatte das Sagen. Diese Rumtatscherei, das war ja jetzt nicht so krass, aber es war immer so latent vorhanden. Er war immer derjenige, der sich für wahnsinnig schön und für wirklich wahnsinnig sexy hielt. Und die Frauen hatten darauf zu reagieren.
1: Auch Gabi Köster und Maren Kreumann geben in »Was haben wir gelacht?« Einblicke in eine Zeit, die einem heute geradezu unglaublich erscheint. Stefan Grundler, Radio F, Kinoredaktion.

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2: Viele Sprüche aus der Bibel haben ihren Weg in unseren Alltag gefunden. Oft ist uns das gar nicht so bewusst. Ein Beispiel: In der Ruhe liegt die Kraft. Hier geht es um Geduld. Wahre Stärke entsteht nicht aus Hektik, Angst oder menschlicher Macht. In der Ruhe liegt die Kraft. Im Original, dem biblischen Spruch aus dem Buch Jesaja, klingt das so. Denn so spricht Gott der Herr: Wenn ihr umkehrtet und stille bliebet, so würde euch geholfen. Durch Stille sein und hoffen würdet ihr stark sein. Der Bibelspruch weist uns darauf hin, dass unsere Zukunft, wie wir unsere gesellschaftlichen Probleme lösen, nicht in hektischen Plänen oder menschlicher Stärke liegen. Wir können stark sein im Vertrauen auf Gott. Ruhe und Hoffnung sollten unsere Kraft sein. Wer ruhig bleibt und zuerst nachdenkt, kann Konflikte besser lösen und Frieden fördern. Wenn ihr stille bleibt, wenn ihr euch mal Zeit nehmt, wenn ihr zuhört, dann gelingt vieles besser. Gutes entsteht. Ich wünsche mir, dass unsere Gesellschaft viel stärker daraus gespeist wird. In der Ruhe liegt die Kraft. Ihr Pfarrer Martin Schewe, St. Markus Erlangen.
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8: Ich bin Moritz Einzel, guten Morgen. Grünen-Fraktionschefin Hasselmann will die Debatte über Leihmutterschaft neu aufrollen. Im Gespräch mit den Funke-Zeitungen fordert sie, den Bericht einer Regierungskommission aus dem Jahr 2024 wieder aufzugreifen. Darin heißt es unter anderem, der Gesetzgeber könne Leihmutterschaft in bestimmten Fällen zulassen, allerdings nur unter sehr strengen Voraussetzungen. Frauenvertreterinnen in SPD und Linksfraktion bleiben skeptisch. Ermittlern in den USA und Deutschland ist ein wichtiger Schlag gegen Phishing-Kriminelle gelungen. Sie haben die Infrastruktur des Dienstes Kratos lahmgelegt. Der mutmaßliche Entwickler wurde

0: in Indonesien festgenommen. Der Dienst hatte einen digitalen Baukasten angeboten, mit dem vor allem Microsoft-Webseiten täuschend echt nachgebaut werden konnten. Die Gruppe soll Zugangsdaten hunderttausender Opfer in über 30 Staaten gestohlen haben. In Deutschland haben Menschen mit Behinderung im Nahverkehr weiterhin große Probleme. Zu dem Ergebnis kommt der ADAC nach einem bundesweiten Test. Nur ein kleiner Teil der Bus- und Straßenbahnhaltestellen ist wirklich barrierefrei, obwohl das seit 2 Jahren gesetzlich Pflicht ist. Viele Aufzüge sind wochenlang kaputt. Stufen und enge Flächen machen Menschen mit Rollstuhl, Rollator oder Kinderwagen den Einstieg schwer.
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2: Mit Chris Wahle. Nürnberg und Bad Windsheim haben als Kulisse gedient. Jetzt ist der erste Trailer des Hollywood-Streifens The Uprising online. Wer sich die knapp 2,5 Minuten ansieht, kann das Innere der Sebalduskirche und Häuser des Fränkischen Freilandmuseums erkennen. Der Film handelt vom historischen Bauernaufstand im England des 14. Jahrhunderts. Ein einfacher Bauer wird zum Anführer wider Willen. Gespielt wird der von Spider-Man-Darsteller Andrew Garfield. Gedreht wurde der Film im vergangenen Jahr vorwiegend in Bayern, darunter für einige Wochen im Fränkischen Freilandmuseum und in und um die Nürnberger Sebalduskirche. Zu sehen ist The Uprising, der Aufstand, bei uns ab dem 10. September.
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4: 6:02, guten Morgen. Momentan messen wir in Schweinau 7 Grad, in Roth sind es 7 Grad, Herzogenaurach ebenfalls. Heute gibt es wieder einen Mix aus Sonne und Meerwolken. Vielleicht regnet es örtlich mal wieder bei angenehmen 21 Grad. Morgen am Mittwoch wird es ein bisschen wärmer, dafür kann der Wind auch mal kräftiger durchblasen. Donnerstag ist es ähnlich, Freitag, Samstag wird es sonnig, freundlich, Samstag auch wieder deutlich wärmer.
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Marathonläufer werden Sie heute in der Nähe des Dutzenteichs noch sehen. Heute ist nämlich dieser B2Run, der große Firmenlauf in Nürnberg. Übrigens ist da auch immer vorab mit dem Auto viel los, weil eben viele mit dem Auto zum Lauf anreisen. Gestartet wird beziehungsweise ab 17:30 heute Abend. Und woran merkt man, dass allmählich auch wieder Sommerferien sind? Entlang der Straßen sitzen jetzt wieder die Schüler und zählen den Verkehr. Es wird heute Morgen der Fall sein. Wir erzählen Ihnen heute noch mehr über eine total beliebte Struwwelpeter-Ausstellung in Cadolzburg. Ein Sammler hat seine kostbaren Stücke zur Verfügung gestellt. Wir sprechen mit dem Struwwelpeter-Fan in gut einer Stunde. Und er führt übrigens auch persönlich durch diese Ausstellung. Sagen wir Ihnen mehr um 7.10 Uhr. Ü50-Tickets haben wir heute wieder für Sie, fürs Cinecittà-Morgen. Und wir laden Sie um kurz vor 9 wieder zum Essen ein. Das ist Ihr Dienstag, nur mit uns.

0: bisschen Disco-Feeling für ihr Bad oder für ihre Küche. Sie gerade den Kaffee vielleicht machen. 6.17 Uhr bei Radio F. Guten Morgen. Gleich das Radio F. Horoskop. Ein Daumen nach oben bekommen heute übrigens die Stiere oder wenn sie Krebs sind oder die Wassermänner bekommen. Also einen Daumen nach oben. Mehr gleich. Vorher sage ich Ihnen die Temperaturen draußen. Aktuell sind es in Nürnberg am Tucherschloss noch 8 Grad. Heute wird es aber schön. Jetzt ist auch schon schön. Die Sonne scheint. Wölkchen sind ein paar am Himmel. Vielleicht regnet es heute örtlich. Aber ansonsten werden es tagsüber wieder so angenehme 21 Grad. Auf den Straßen ist es noch ruhig, liebe Autofahrer, wir haben nix. Wünschen wir Ihnen gute Fahrt und wie gesagt, hier jetzt Ihr Motto für diesen Dienstag.
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0: Widder 2 Sterne, rechnen Sie mit kleinen Verzögerungen.
2: Stier 5 Sterne, heute ist Ihr Tag.
0: Zwillinge 3 Sterne, bleiben Sie flexibel und passen Sie Ihre Planung kurzfristig an.
2: Krebs 5 Sterne, vieles läuft jetzt runder als erwartet.
0: Löwe 2 Sterne, vermeiden Sie zu viel Hektik.
2: Jungfrau 4 Sterne, ein unerwartetes Lob erfreut Sie sehr.
0: Waage 3 Sterne, hören Sie aktiv zu.
2: Skorpion 2 Sterne, jetzt dürfen Sie sich etwas zurückhalten.
0: Schütze 4 Sterne, nutzen Sie Ihren Schwung, um andere für Ihre Visionen zu begeistern.
2: Steinbock 3 Sterne, ein kleiner Schritt nach vorn ist jetzt ein Erfolg.
0: Wassermann 5 Sterne, heute ist der perfekte Moment für Neues.
2: Fische 2 Sterne, seien Sie nicht zu streng mit sich selbst.
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0: Kurz vor 7, Radio F vom Dienstag, guten Morgen. In Nürnberg wird heute kräftig wieder gesportelt und als Team gelaufen. Und zwar in der Gegend des Dutzenteichs. Wo genau und was genau stattfindet, das sagt Ihnen Chris Wahle in einer Minute in den Radio F Nachrichten.
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9: Ich bin Moritz Einzel. Guten Morgen. Grünen-Fraktionschefin Hasselmann will die Debatte über Leihmutterschaft neu aufrollen. Im Gespräch mit den Funke-Zeitungen fordert sie, den Bericht einer Regierungskommission aus dem Jahr 2024 wieder aufzugreifen. Darin heißt es unter anderem, der Gesetzgeber könne Leihmutterschaft in bestimmten Fällen zulassen, allerdings nur unter sehr strengen Voraussetzungen. Frauenvertreterinnen in SPD und Linksfraktion bleiben skeptisch. Ermittlern in den USA und Deutschland ist ein wichtiger Schlag gegen Phishing-Kriminelle gelungen. Sie haben die Infrastruktur des Dienstes Kratos lahmgelegt. Der mutmaßliche Entwickler

0: Ermittler wurde in Indonesien festgenommen. Der Dienst hatte einen digitalen Baukasten angeboten, mit dem vor allem Microsoft-Webseiten täuschend echt nachgebaut werden konnten. Die Gruppe soll Zugangsdaten hunderttausender Opfer in über 30 Staaten gestohlen haben. In Deutschland haben Menschen mit Behinderung im Nahverkehr weiterhin große Probleme. Zu dem Ergebnis kommt der ADAC nach einem bundesweiten Test. Nur ein kleiner Teil der Bus- und Straßenbahnhaltestellen ist wirklich barrierefrei, obwohl das seit 2 Jahren gesetzlich Pflicht ist. Viele Aufzüge sind wochenlang kaputt. Stufen und enge Flächen machen Menschen mit Rollstuhl, Rollator oder Kinderwagen den Einstieg schwer.
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2: Mit Chris Wahle. Ganz großes Kino bekommt in Nürnberg bald eine neue Bedeutung. Das Cinecittà rüstet seinen Cinemagnum-Saal im Herbst mit der weltweit größten LED-Kinoleinwand aus. Das meldet der Brancheninfodienst Invidis. Die neue Wand wird 30 Meter breit und 16 Meter hoch. Sie ist leicht gewölbt und wird bündig in Wand und Decke eingebaut. Besonders ist nicht nur die Größe, sondern auch die Technik. Die Leinwand bietet eine ultrahohe Auflösung. Dazu kommt eine mikroperforierte Oberfläche, die Bild und Ton besser aufeinander abstimmen soll. Für das Nürnberger Cinecittà ist das Ganze ein Prestigeprojekt und ein weiterer Schritt Richtung Kino der Zukunft.
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3: 6:58, guten Morgen. In Gebersdorf sind es aktuell 8 Grad. Wir messen 7 Grad in Schwaber-Frauenaurach, ebenfalls 7 Grad. 21 Grad an einem freundlichen Dienstag heute mit Sonne, Wolken, eventuell Regen. Es geht in den nächsten Tagen so weiter. Morgen mal mit einem kräftigeren Wind und Freitag und Samstag wird es wieder richtig schön freundlich. Vor allem Samstag wieder, ja, heiß.
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3: Ich lieb's einfach, liebe Autofahrer. Bitte Vorsicht, auf jeden Fall. Aber der Grund ist süß. A73 Nürnberg Richtung Bamberg zwischen Forchheim Süd und Forchheim Nord ist eine Gans auf der Fahrbahn. Also da bitte Achtung in diesem Bereich. Wir werden jetzt noch kein Blitzer. Sie dürfen gehen einen durchgeben, wenn Sie schon einen irgendwo gesehen haben oder spät haben. Rufen Sie an oder per WhatsApp 08000 94 5 94 5. Dankeschön. Gute Fahrt.
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3: Hello, guten Morgen. Dankeschön, dass Sie mit uns aufstehen. Tracy Chapman jetzt dann gleich bei uns. Mango Cherry machen uns Lust auf den Sommer. Und apropos Sommer, ich sage Ihnen gleich in 6 Minuten nochmal, wie Sie übermorgen am Donnerstag auf uns, wir spendieren es zusammen mit der Bonbon Ice Cream Bar, eine Kugel Vanilleeis bekommen. Warum, weshalb und wo genau und wann? In 6 Minuten sage ich es Ihnen. Guten Morgen, Franken.

Dankeschön, dass Sie am Dienstag mit Radio F aufstehen. 6.40 Uhr genau. Guten Morgen. Ich habe Ihnen ja versprochen, ich sage Ihnen ganz genau, wie Sie übermorgen am Donnerstag an eine leckere Kugel Vanilleeis kommen. Das Wetter soll ja dann auch wunderbar passen. Und zwar am Donnerstag, 23. Juli, ist ganz offiziell der internationale Vanilleeistag. 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

gleich hören Sie ein bisschen Hippie-Feeling. Scott McKenzie, San Francisco, gibt es jetzt dann gleich. 6.48 Uhr ist es. Guten Morgen, hier ist Radio F. Draußen ist es schön, wenn Sie die Jalousien nach unten haben. Nürnberg am Hauptmarkt, da messen wir auch momentan 9 Grad. Heute vielleicht Regen, wir wollen es nicht ausschließen, aber eigentlich schaut es momentan Licht danach aus. Sonne, Wolken und angenehme 21 Grad. Wenn Sie sagen, Mensch, wann wird es denn wieder heißer? Ja, voraussichtlich wohl am Samstag, da könnten es wieder 30 Grad werden. Liebe Autofahrer, die Gans ist weiterhin unterwegs auf der A73 Nürnberg Richtung Bamberg. Bitte Vorsicht zwischen Forchheim Süd und Forchheim Nord. Da also eine Gans auf der Fahrbahn. Sie dürfen sich auch gerne bei uns melden, wenn sie verschwunden ist, wenn da wieder alles gut ist und Sie wieder richtig sichere und freie Fahrt haben. Dankeschön, 08000 94 5 94 5. Und wenn Sie die Hippie-Zeit erlebt haben, dann holen wir die doch jetzt zurück mit Scott McKenzie.

0: Ganz viel Gefühl, kurz vor sieben bei Radio F. Guten Morgen, der Suppenkasper oder Hans Guck in die Luft. Ne? Wir alle kennen Figuren aus dem Struwwelpeter. Und in Carolsburg gibt es gerade eine richtig tolle Ausstellung über das rund 160 Jahre alte, weltberühmte Buch. Die Ausstellungsstücke, die stammen von einem leidenschaftlichen Struwwelpeter-Fan und Sammler aus Carolsburg. Und mit dem sprechen wir gleich, erzählt er uns mehr. Und zwar in gut einer Viertelstunde hier bei Radio F.
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4: Ich bin Moritz Einzel. Guten Morgen. Die Deutsche Bahn plant ein Alkoholverbot an allen 5.400 Bahnhöfen in Deutschland. Künftig soll es bundesweit untersagt sein, auf Bahnsteigen oder in Bahnhofshallen Bier, Wein, Schnaps oder anderen Alkohol zu trinken. Die flächendeckende Umsetzung soll bis Mitte Oktober abgeschlossen sein. Tine Klimach berichtet.
5: Bisher gilt ein Alkoholverbot vor allem an großen deutschen Bahnhöfen wie Frankfurt, Hamburg oder Köln. Bald soll es dann überall gelten, außer in der Gastronomie am Bahnhof. Die Bahn verspricht sich davon mehr Sicherheit und weniger Streitigkeiten.

0: Entsprechende Erfahrungen hat sie unter anderem am Hauptbahnhof Hamburg gemacht. Nachdem Alkohol dort verboten war, ging die Zahl der Auseinandersetzungen spürbar zurück. Das Sicherheitsgefühl für Reisende habe sich verbessert, hieß es, und es gab weniger zu reinigen.
1: Ab heute können Bürgerinnen und Bürger wieder Fördermittel für den Austausch alter Heizungen beantragen. Die Grundförderung von 30% der Investitionskosten bleibt dabei bestehen. Einzelne Zuschüsse wurden jedoch gestrichen oder sie werden schrittweise reduziert. Verbraucherschützer empfehlen, sich vor einem möglichen Heizungstausch die kommunale Wärmeplanung anzuschauen. Der neue britische Premierminister Burnham hat wenige Stunden nach seiner Ernennung mit Bundeskanzler Merz telefoniert. Beide hätten den Wunsch ausgedrückt, die enge Zusammenarbeit zwischen beiden Ländern fortzusetzen. Merz und Burnham seien sich zudem einig gewesen, die Ukraine weiter umfassend zu unterstützen.
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3: Mit Chris Wahle. In Nürnberg sind heute Teamgeist und Kondition gefragt. Der B2-Run-Firmenlauf steht an und rund 20.000 Menschen laufen wieder mit. Unter dem Motto gemeinsam aktiv geht es dabei auf eine Strecke von etwa 6 Kilometern. Wo es lang geht, Lukas Deldin vom B2-Run-Team.
4: Im Vorfeld vom Stadion, quasi an der Zeppelinstraße entlang, laufen wir durch die Grünanlagen und alle Zuschauende können gerne vorbeikommen, können zugucken, können sich vorher noch ein Fan-Ticket kaufen am Infopoint und erhalten dann auch exklusiven Zutritt aufs Eventgelände selbst im Stadion.
3: Die ersten Läufer starten um 17.30 Uhr. Dann geht es im 15-Minuten-Takt weiter.
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6: 7:03. Guten Morgen. Es sind 9 Grad derzeit in Röthenbach. Wir messen 8 in Rohr, 9 in Burgstall. Heute angenehme 21 Grad tagsüber bei Sonne, vielleicht ein bisschen mehr Wolken. Morgen am Mittwoch wird es ein bisschen wärmer, dafür bläst der Wind stärker durch. Donnerstag ist es ähnlich und freundlicher wird es Richtung Freitag, Samstag. Vor allem der Samstag wird auch wieder warm, warm, warm.
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6: Guten Morgen, liebe Autofahrer. Vorsicht auf der A6 Amberg Richtung Nürnberg in Höhe Nürnberg-Langwasser, ein defekter LKW. Da ist diese gefährliche Situation in der Ausfahrt und wohl immer noch die Gans unterwegs. Auf der A73 Nürnberg Richtung Bamberg zwischen Feuchheim Süd und Feuchheim Nord. Wir haben noch keinen Blitzer, dürfen Sie gerne melden unter der 08000 94 5 94 5. Dankeschön, gute Fahrt, kommen Sie gut an.
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6: Und vor allem, Sie sind mit dabei. Vielen Dank, guten Morgen. Kim Carnes hätten wir jetzt dann in dieser halben Stunde. Bette Davis Eyes. Ein bisschen Woodstock-Feeling mit CCR, Creedence Clearwater Revival. Richtig großer Hit, Proud Mary. Und den Anfang macht mal wieder ein Gute-Laune-70er von Orbit Hammond, Down by the River. Guten Morgen.

0: Ihr Dienstag bei Radio F. Guten Morgen um 7.10 Uhr. Ich esse meine Suppe nicht. Nein, meine Suppe esse ich nicht. Nur eins der vielen berühmten Zitate aus dem Struwwelpeter. Über das weltberühmte Buch gibt es derzeit im Historischen Museum Karolsburg eine sehenswerte Ausstellung.
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0: Norbert Autenried aus Karlsburg hat seine große Sammlung zur Verfügung gestellt. Guten Morgen.
3: Guten Morgen, grüße Sie.
0: Woher kommt Ihre Faszination für den Struwwelpeter?
3: Die eine Quelle ist natürlich, dass ich den Struwwelpeter als Kind schon geliebt habe und vor ungefähr 30, 40 Jahren auch entdeckt habe,

0: dass der Strubelpeter nicht nur ein Kinderbuch ist, sondern auch ein Zeitzeugnis, weil er immer so verändert worden ist, dass er auf die gesellschaftlichen Wandlungen geantwortet hat.
1: Es gab ja sogar in England während des Krieges eine Parodie als Struwwel-Hitler. Und letztes Jahr ist Struwwel-Donald erschienen. Klar, wer da gemeint ist. Was ist in der Ausstellung zu sehen?
0: Es ist ein Teil meiner Sammlung. Ich habe ungefähr 500 Bücher und etliches, was sich um den Struwwelpeter rankt, wenn wir das sagen, Merchandising. Ne? Von Tassen über Orangenpapiere und Telefonkarten und wo man halt überall den Struwwelpeter zu Werbungszwecken verwendet hat. Ne? Und natürlich auch der Struwwelpeter in der Kunst. Also ungefähr, sagen wir mal, 40% sind jetzt im Moment ausgestellt im Historischen Museum in Karlsburg.
1: Die Ausstellung ist auch schön zum Mitmachen gestaltet. Inwiefern?
0: Indem man Rätsel lösen kann, wenn man durch die Ausstellung geht und zum Beispiel mal sieht, wo er bei den Struwwelpeter-Ausgaben in fremden Sprachen, wo er erst einmal schätzen kann, welche Sprache ist das eigentlich. Und man kann sich auch an einer Fotobox zu einem Struwwelpeter verwandeln und dann macht das Ding eine Aufnahme.
1: Vielen Dank an Norbert Autenried. Er selbst macht auch Führungen durch die Struwwelpeter-Ausstellung. Am Freitagnachmittag ist da die nächste. Die Ausstellung im Historischen Museum Karlsburg geht noch bis Ende August. Und die Infos finden Sie auf radiof.de.
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Aufstehen mit Radio F. Am Dienstag, 7.20 Uhr genau, 10 Minuten vor halb 8. Guten Morgen. Für alle Clubfans habe ich eine Info. Heute startet der Vorverkauf für das erste Heimspiel vom Club. Ab 10 Uhr gehen da die Tickets raus für das Spiel gegen Dynamo Dresden in den Vorverkauf. Die sind dann frei für alle. Der Hinweis für Sie, falls Sie da heute den Tag planen wollen. Aktuell, wenn wir auf die Temperaturen schauen, in Fürth dann wieder, im Fürth und Stadtpark, da messen wir momentan 9 Grad bei Sonne und nicht vielen Wolken. Nein, viele sind es nicht, wenn ich rausschaue. Es sind ein paar Wölkchen da. Möglicherweise heißt es, könnte es heute regnen. Schauen wir mal, lassen wir uns da überraschen. Vielleicht auch nicht. Die Gans hat jetzt übrigens die Autobahn Gott sei Dank verlassen. Die Meldung ist nicht mehr da, aber die A6 Amberg Richtung Nürnberg in Höhe Nürnberg-Langwasser. Defekter LKW da in der Ausfahrt. Da bitte, bitte Vorsicht. Dankeschön, dass Sie mit Radio F aufstehen. Sie tun es gleich mit den Supremes. You keep me hanging on. Und hier ist Billy Joel.

0: gibt doch so Songs, die passen perfekt zum Wetter draußen. Es ist auch so ein gute Laune 70er vom Middle of the Road. Kurz vor 7:30. Guten Morgen. Chris Wahle jetzt dann wieder zuständig für die Radio F Nachrichten. Woher weiß man immer, dass so langsam die Sommerferien sind, wenn sie wieder an der Straße sitzen, die Schüler und Autos, Fahrräder und Fußgänger zählen. Also es ist wieder Verkehrszählung in Nürnberg. Mehr dazu, warum, weshalb, weswegen, sagt Ihnen Chris Wahle in einer Minute.
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2: Es ist endlich wieder Bürgerfest in Schwabach. Ab Freitag wird rund um den Marktplatz auf mehreren Bühnen mit breitem Rahmenprogramm, bester Live-Musik und leckerem Essen aus aller Welt gefeiert. Außerdem sind am Sonntag ab 13 Uhr viele Geschäfte in der Innenstadt verkaufsoffen. Viel Spaß auf dem Schwabacher Bürgerfest.
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6: Ich bin Moritz Einzel. Guten Morgen. Die Deutsche Bahn plant ein Alkoholverbot an allen 5.400 Bahnhöfen in Deutschland. Künftig soll es bundesweit untersagt sein, auf Bahnsteigen oder in Bahnhofshallen Bier, Wein, Schnaps oder anderen Alkohol zu trinken. Die flächendeckende Umsetzung soll bis Mitte Oktober abgeschlossen sein. Tine Klimach berichtet.
7: Bisher gilt ein Alkoholverbot vor allem an großen deutschen Bahnhöfen wie Frankfurt, Hamburg oder Köln. Bald soll es dann überall gelten, außer in der Gastronomie am Bahnhof. Die Bahn verspricht sich davon mehr Sicherheit und weniger Streitigkeiten. Entsprechende Erfahrungen hat sie unter anderem

0: am Hauptbahnhof Hamburg gemacht. Nachdem Alkohol dort verboten war, ging die Zahl der Auseinandersetzungen spürbar zurück. Das Sicherheitsgefühl für Reisende habe sich verbessert, hieß es, und es gab weniger zu reinigen.
1: Ab heute können Bürgerinnen und Bürger wieder Fördermittel für den Austausch alter Heizungen beantragen. Die Grundförderung von 30% der Investitionskosten bleibt dabei bestehen. Einzelne Zuschüsse wurden jedoch gestrichen oder sie werden schrittweise reduziert. Verbraucherschützer empfehlen, sich vor einem möglichen Heizungstausch die kommunale Wärmeplanung anzuschauen. Der neue britische Premierminister Burnham hat wenige Stunden nach seiner Ernennung mit Bundeskanzler Merz telefoniert. Beide hätten den Wunsch ausgedrückt, die enge Zusammenarbeit zwischen beiden Ländern fortzusetzen. Merz und Burnham seien sich zudem einig gewesen, die Ukraine weiter umfassend zu unterstützen.
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3: Mit Chris Wahle. Autos, Fahrräder, Fußgänger. Nürnberg zählt durch. Heute und morgen läuft im gesamten Stadtgebiet die jährliche Verkehrszählung. Die Stadt will damit herausfinden, wie sich der Verkehr in Nürnberg entwickelt und welche Auswirkungen bereits umgesetzte Maßnahmen zur Förderung des Radverkehrs zeigen. Zudem steht auch der Verkehr an besonders emissionsbelasteten Hauptstraßen im Fokus. Rund 200 Schüler sitzen an mehr als 70 Standorten am Straßenrand oder auf Brücken und zählen den Verkehr. Die Ergebnisse sollen dann als Grundlage für die weitere Verkehrs-, Stadt- und Umweltplanung dienen. Die Stadt bittet alle Verkehrsteilnehmer, aufmerksam und rücksichtsvoll gegenüber den engagierten Schülern zu sein.
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4: Genau 3 Minuten nach 7:30. Guten Morgen. Und wir messen momentan genau 9 Grad in Stein. Und es in Gustenfelden jetzt auch schon 10 Grad. Geht ein bisschen schneller nach oben. Mal auf Stein messen wir auch schon 11 Grad. Heute tagsüber bis zu 21 Grad. Recht mildes Wetter, freundliches Wetter. So bleibt's eigentlich auch. Vielleicht regnet's mal hier und dort. Morgen weht der Wind nochmal kräftiger durch. Aber es bleibt, wie gesagt, freundlich und warm, heiß. Da sind wir wieder fast bei 30 Grad. Wie es momentan ausschaut, wird's am Samstag.
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4: Liebe Autofahrer, Vorsicht auf der A6 Nürnberg Richtung Heilbronn. Zwischen Nürnberg-Langwasser und dem Kreuz Nürnberg Süd ist der rechte Fahrstreifen blockiert, defekter LKW. Und wir wissen jetzt, wie lange es dauert. Es dauert voraussichtlich bis 11 Uhr. Also diese Meldung wird uns den Vormittag hinein begleiten. Gibt offenbar noch keinen Blitzer, dürfen Sie gerne durchgeben. 08000 94 5 94 5. Da kam auch eine Sprachnachricht von der Nadine. Und die möchte ich Ihnen nicht vorenthalten.
5: Ich wollte nur Bescheid sagen, dass zwischen Glasbach und Rostal die Strecke gesperrt ist. Da ist kein Durchkommen. Bitte einen Umweg fahren.
4: Alles klar, vielen Dank. Wird mich vielleicht auch betreffen. Da bin ich auch ab und an unterwegs. Also wie gesagt, Blitzer, Stau, sonstige Behinderungen 08000 94 5 94 5. Danke, gute Fahrt.
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4: Hallo, guten Morgen. Sie schauen sich am Nachmittag einen guten Film an. Und davor laden wir Sie ein auf Kaffee und Kuchen. Yam, yam. Morgen ist wieder die Ü50-Vorstellung im Nürnberger Cinecittà. Dann habe ich gleich wieder Tickets für Sie, dieses Mal für einen lustigen Film, Ab durch die Mitte mit Vollgas durch Paris. Kaffeekuchen, Ihre Tickets haben wir für Sie, und zwar in gut 6 Minuten bei Radio F. Guten Morgen.

0: Dankeschön, dass Sie mit Radio F aufstehen am Dienstag um 7.41 Uhr. Alles geht auf uns. Kaffee, Kuchen, Kinotickets. Wir laden Sie ein zur Ü50-Vorstellung im Nürnberger Cinecittà. Und gleich gibt's Ihre Tickets für diesen Film. Ab durch die Mitte mit Vollgas durch Paris.
1: Sieh mal.
2: Was ist das?
1: 1 Million Euro.
2: Du hast 1 Million Euro gestohlen?
0: Naja, so einfach ist das nicht. Denn Stan will die Tasche mit dem Geld wieder zurückgeben. Geklaut hatte sie aus dem Safe seines Chefs. Der weiß aber davon nichts und will ihn geraten.

0: gerade befördern.
1: Du fliegst morgen früh nach Riga, um die Tasche zu übergeben.
2: Also morgen ist bei mir schlecht, denn ich habe gleich morgen früh einen Termin, also beim Zahnarzt.
1: Du hast mich berührt. Als ich dein Schreiben las, habe ich eine Träne vergossen. Es war schön, klar, akribisch formuliert. Du hast den Arschgeigen ordentlich Paroli geboten. Ich würde dir gerne eine Chance geben. Was machen die Zahnschmerzen?
2: Sie sind weg.
0: Jetzt brennt's in der Hütte. Stan beauftragt den Schlüsseldienstmonteur Hippolyt, um den Safe

0: Die muss bis morgen früh 6 Uhr wieder zurück in diesen Safe. Und in der Wohnung dort ist der Zweitschlüssel. Wir nehmen nichts weg, wir bringen es zurück. Das ist doch eine gute Tat.
1: Also gut, Hippolyt willigt ein und damit beginnt ein turbulentes Abenteuer. Hippolyt wird von Christian Clavier gespielt und Frankreichs großer Komiker ist es auch, der ab durch die Mitte mit Vollgas durch Paris ganz klar seinen Stempel aufdrückt. Die Ü50-Vorstellung morgen im Nürnberger Cinecittà. Kaffee und Kuchen gibt's ab 15 Uhr, ab 16 Uhr dann den Film. Und mit Radio F gehen Sie hin. Jetzt gibt's Tickets, wenn Sie anrufen 08000 94 5 94 5.

0: 7:46 Uhr. Hier ist Radio F. Guten Morgen.
1: Guten Morgen, hier ist die Waltraud.
0: Waltraud, du klingst ja voll gut gelaunt, das freut mich sehr. Geht's dir gut?
1: Danke, ja.
0: Schön.
1: Schöne Grüße ans Radio F. Oh. Es läuft bei mir immer in der Küche.
0: Oh, vielen, vielen Dank. Waltraud, wir schenken dir die Tickets sehr, sehr gerne. Lass dir den Kuchen schmecken und viel Spaß beim Film.
1: Dankeschön.
0: Und wir haben heute nochmal Tickets für Sie für Ab durch die Mitte mit Vollgas durch Paris. Kaffeekuchen, Ihre Tickets für die Ö50 gibt's heute auch nochmal um 9:40 Uhr hier bei uns bei Radio F.

Ja, so klingt auch der Sommer bei Radio F um gleich 8:10. Guten Morgen. Schauen wir mal, ob es auch ein Sommerwetter ist. Es ist auf jeden Fall ein sehr angenehmes Wetter. Nicht super heiß, aber sehr angenehm. In Erlangen am Schlossplatz aktuell 13 Grad. Heute bis zu 21 Grad bei Sonne und Wolken. Es bleibt es so die ganze Zeit bis durch zum Wochenende. Morgen mal mit mehr Wind. Am Samstag können es mal wieder richtig heiß werden. Da sind wir wieder fast bei 30 Grad. Liebe Autofahrer, wir gucken auf die Straßen und da bitte Vorsicht auf der A9 Nürnberg Richtung Berlin. Zwischen der Raststätte Nürnberg-Feucht-Ost und dem Kreuz Nürnberg-Ost sind Gegenstände und zwar Metallteile auf der Fahrbahn und am Standstreifen da. Achtung! Und ein liegen gebliebenes Fahrzeug ist aktuell auf der A73 Nürnberg Richtung Bamberg. Zwischen Nürnberg-Fürth, also Doos und Fürth-Poppenreuth, da ist der Standstreifen blockiert. Das war's dann aber von uns. Jetzt schauen wir mal, ob es auch schon einen Blitzer gibt. Nein, wir wissen fein noch keinen Blitzer. Haben Sie schon irgendwo einen Blitzer gesehen? Wären Sie der Erste, geben Sie ihn gerne durch. 0800 94 5 94 5. Dankeschön, gute Fahrt und jetzt gibt's ganz viel Liebe von den Beatles.

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1: Kurz vor acht bei Radio F. Guten Morgen, gleich die Nachrichten mit Chris Wahle. Unter anderem geht es um den Nürnberger Oberbürgermeister Markus König, mit dem Sie heute wieder auf Fahrradtour gehen können. Mehr gleich.
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7: Ich bin Moritz Einzel. Guten Morgen. Ab heute können bei der Förderbank KfW wieder Anträge für eine klimafreundliche Heizung gestellt werden. Statt 30.000 sind laut dem neuen Heizungsgesetz nur noch maximal 28.000 Euro förderfähig. In den kommenden Jahren soll das immer weniger werden. Von dieser Summe können dann maximal 80% erstattet werden. Die Deutsche Bahn plant an allen 5.400 Bahnhöfen in Deutschland ein Alkoholverbot. Auf Bahnsteigen oder in Bahnhofshallen Bier, Wein oder Schnaps zu trinken soll künftig bundesweit untersagt sein. Bahnchefin Palla hat der Bild-Zeitung wörtlich gesagt, genug ist genug. Man wolle mehr

0: Ordnung und Sicherheit auf den Bahnhöfen und in den Zügen. US-Präsident Trump hat gegen bestimmte Waren aus Kanada neue Zölle verhängt. In Zukunft sollen zum Beispiel auf kanadischen Wein, Hockeyschläger und Zement 50% Zölle gezahlt werden. Trumps Begründung dafür, Kanada behandle amerikanische Produkte diskriminierend. Die Zölle sollen in 30 Tagen in Kraft treten.
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2: Mit Chris Wahle. Nürnbergs Oberbürgermeister Markus König tritt wieder in die Pedale. Heute sind nochmal alle Interessierten dazu aufgerufen, sich an der Radtour mit dem Oberbürgermeister zu beteiligen. Die letzte Ausfahrt in diesem Sommer steht unter dem Motto Ihre Themen, unsere Tour. Bei einer Online-Befragung konnten alle ihre Vorschläge einbringen. Und diesmal geht's durch den Nürnberger Südosten. Los geht's um 17 Uhr am Platz vor dem Langwasserbad. Von dort geht es zur Unterführung zwischen Groß-Strehlitzer und Thomas-Mann-Straße. Hier soll der Gedenkort Bahnhof Märzfeld entstehen. Weiter geht's über das Heizkraftwerk Langwasser und den TSV Falkenheim. Zum Ausklang trifft man sich in der Sportgaststätte Sparta Norris. Die Teilnahme ist kostenlos. Die Stadt empfiehlt einen Helm und etwas zu trinken mitzubringen.
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4: 3:08. Guten Morgen. Oberweißbuch bei Ihnen hat es 14 Grad. Kammerstein 13, Niederndorf 13 Grad. Heute Sonne, Wolken 21 Grad. Morgen mal mit mehr Wind. Ansonsten bleibt es so sonnig und freundlich und wird wieder warm, warm, warm. Am Samstag voraussichtlich.
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4: Liebe Autofahrer, Achtung, A3 Nürnberg Richtung Regensburg. Zwischen dem Kreuz Nürnberg und Kreuz Altdorf, der Standstreifen blockiert, eine ungesicherte Unfallstelle. Die A6 Nürnberg Richtung Heilbronn, das dauert voraussichtlich bis ca. 11 Uhr. Zwischen Nürnberg Langwasser und dem Kreuz Nürnberg Süd ist der rechte Fahrstreifen blockiert, da ist ein defekter LKW. Und die A9 Nürnberg Richtung Berlin zwischen Schneidach und Tormersdorf. Linker Fahrstreifen blockiert, da Achtung, Plastikteil auf der Fahrbahn. Da sind wir jetzt schon durch und Blitzer haben wir immer noch keinen. Haben Sie einen gesehen irgendwo? 08000 94 5 94 5. Vielen Dank, geht per WhatsApp oder Anruf. Gute Fahrt.
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4: Guten Morgen. Es gibt Ereignisse, da wäre man gerne live dabei gewesen. Und um genau so einen Moment geht es jetzt dann gleich in meinen Musikmoment. Ich bin da ein Müh zu jung, aber ich kann mir vorstellen, viele von Ihnen haben das damals erlebt und ich bin da riesig wirklich. Welcher besondere Moment heute an diesem am 21. Juli damals stattgefunden hat, das sage ich Ihnen in gut 7 Minuten nach Fergal Sharkey und der Good Heart. Und die sind auch absolut legendär. Aber bei Radio F.

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2: It's one small step for man, one giant leap for mankind.
3: Das ist ein kleiner Schritt für einen Menschen, aber ein riesiger Sprung für die Menschheit. Die ganze Welt sah zu und blickte quasi nach oben. Am 21. Juli 1969 betraten die Amerikaner Neil Armstrong und Buzz Aldrin den Mond. Als sie die Luke der Weltraumfähre öffneten, sagte Buzz Aldrin davor noch, Zeit, ein paar Mondsteine zu sammeln. Das taten sie dann tatsächlich, sammelten für die Wissenschaft Steine und Mondsand. Der erste Mondausflug hat 2,5 Stunden gedauert. Bis heute waren übrigens 12 Menschen auf dem Mond. Mit dem ersten Mann auf dem Mond startete damals auch die Weltkarriere von David Bowie. Mit und vermutlich auch wegen eines Songs, der nicht passender hätte sein können. Space Oddity.

0: Gleich noch wieder in die Sterne. Das Radio F Horoskop gibt's gleich und danach Madonna. Vorher schaue ich für Sie aus dem Fenster im Heidenberg in Oberasbach. Aktuell 13 Grad. Heute 21 Grad mit Sonne und Wolken. Morgen kommt ein bisschen Wind dazu. Heiß wird's voraussichtlich, wie es momentan ausschaut, wieder am Samstag. Liebe Autofahrer, es gibt einen Blitzer. Jetzt habe ich schon fast gejubelt. Ne, jubeln muss man nicht, aber jetzt haben wir es. Kann ja nicht sein, dass es keinen gibt. Jetzt gibt's einen und zwar in Nürnberg. In der Herriedener Straße steht der Blitzer. Gerne noch mehr von Ihnen. 08.000 94.5 94.5. Dankeschön, gute Fahrt.
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0: Widder 2 Sterne. Rechnen Sie mit kleinen Verzögerungen.
2: Stier 5 Sterne. Heute ist Ihr Tag.
0: Zwillinge 3 Sterne. Bleiben Sie flexibel und passen Sie Ihre Planung kurzfristig an.
2: Krebs 5 Sterne. Vieles läuft jetzt runder als erwartet.
0: Löwe 2 Sterne. Vermeiden Sie zu viel Hektik.
2: Jungfrau 4 Sterne. Ein unerwartetes Lob erfreut Sie sehr.
0: Waage 3 Sterne. Hören Sie aktiv zu.
2: Skorpion 2 Sterne. Jetzt dürfen Sie sich etwas zurückhalten.
0: Schütze 4 Sterne. Nutzen Sie Ihren Schwung, um andere für Ihre Visionen zu begeistern.
2: Steinbock 3 Sterne. Ein kleiner Schritt nach vorn ist jetzt ein Erfolg.
0: Wassermann 5 Sterne, heute ist der perfekte Moment für Neues.
2: Fische 2 Sterne, seien Sie nicht zu streng mit sich selbst.
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0: Da gibt's einfach die Stimme von Chris Norman. Smokey bei Radio F, schön rockig aus den 70ern, um kurz vor 9:30. Guten Morgen. Gleich ist es wieder Zeit für die Radio F-Nachrichten mit Chris Wahle. Und mit dem gehen Sie ins Kino. Ganz großes Kino gibt's immer im Nürnberger Cinecittà. Und jetzt dann im wahrsten Sinne des Wortes. Da wird nämlich die weltweit größte LED-Kinoleinwand da aufgestellt. Wann genau und wo genau? Wie gesagt, mehr in einer Minute.
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6: Ich bin Moritz Einzel, guten Morgen. Ab heute können bei der Förderbank KfW wieder Anträge für eine klimafreundliche Heizung gestellt werden. Statt 30.000 sind laut dem neuen Heizungsgesetz nur noch maximal 28.000 Euro förderfähig. In den kommenden Jahren soll das immer weniger werden. Von dieser Summe können dann maximal 80% erstattet werden. Die Deutsche Bahn plant an allen 5.400 Bahnhöfen in Deutschland ein Alkoholverbot. Auf Bahnsteigen oder in Bahnhofshallen Bier, Wein oder Schnaps zu trinken soll künftig bundesweit untersagt sein. Bahnchefin Palla hat der Bild-Zeitung wörtlich gesagt, genug ist genug. Man wolle mehr Ordnung und Sicherheit auf den Bahnhöfen und in den Zügen. US-Präsident Trump hat gegen bestimmte Waren aus Kanada neue Zölle verhängt. In Zukunft sollen zum Beispiel auf kanadischen Wein, Hockeyschläger und Zement 50% Zölle gezahlt werden. Trumps Begründung dafür, Kanada behandle amerikanische Produkte diskriminierend. Die Zölle sollen in 30 Tagen in Kraft treten.
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7: Mit Chris Wahle. Ganz großes Kino bekommt in Nürnberg bald eine neue Bedeutung. Das Cinecittà rüstet seinen Cinemagnum-Saal im Herbst mit der weltweit größten LED-Kinoleinwand aus. Das meldet der Brancheninfodienst Invidis. Die neue Wand wird 30 Meter breit und 16 Meter hoch. Sie ist leicht gewölbt und wird bündig in Wand und Decke eingebaut. Besonders ist nicht nur die Größe, sondern auch die Technik. Die Leinwand bietet eine ultrahohe Auflösung. Dazu kommt eine mikroperforierte Oberfläche, die Bild und Ton besser aufeinander abstimmen soll. Für das Nürnberger Cinecittà ist das Ganze

0: Ein Prestigeprojekt und ein weiterer Schritt Richtung Kino der Zukunft.
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2: 8:02. Guten Morgen. Heute geht's hoch bis 21 Grad. Bleibt auch so in den nächsten Tagen. Richtig warm wird's, wie es momentan ausschaut, wieder vor allem am Samstag. Aktuell messen wir 14 Grad in Zirndorf, in Bertelsdorf ebenfalls. Tuchenbach liegen wir bei 13 Grad. Wie gesagt, freundlich die ganze Zeit. Vielleicht heute mal mit Regen. Mal schauen. Morgen wohl auch mit mehr Wind. Aber ansonsten ist es freundlich.
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2: Schauen wir mal, ob die Straßen auch freundlich sind. Vorsicht bitte auf der A6 Nürnberg Richtung Heilbronn zwischen Nürnberg-Langwasser und dem Kreuz Nürnberg Süd. Ist der rechte Fahrstreifen blockiert. Das ist ein defekter LKW, das Ganze bis 11 Uhr. Blitzer haben wir einen weiterhin, Nürnberg-Herriedener Straße stadtauswärts. Können Sie noch was hinzufügen, tun Sie es gerne per WhatsApp-Sprachnachricht oder Text oder Anruf 08000 94 5 94 5. Dankeschön und gute Fahrt.
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2: Guten Morgen. In dieser halben Stunde laden wir Sie jetzt dann natürlich auch noch mal zu leckeren mediterranen Tapas. Denn unser Motto ist ja, wir haben Geburtstag, aber Sie bekommen die Geschenke. Und es ist in dieser ganzen Woche ein 100-Euro-Gutschein für Spitiko. 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Yam, yam, yam. 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Davor sage ich Ihnen jetzt aber dann auch gleich nochmal in 6 Minuten, wo wir Sie übermorgen am Donnerstag, weil da Vanilleeistag ist, zu einer Kugel Vanilleeis einladen. Das machen wir nämlich auch. Auch yam, yam. 6 Minuten mehr bei uns.

Songs, die Erinnerungen wecken. Filmerinnerungen an Dirty Dancing. Patrick Swayze, She's Like the Wind, 8:40 Uhr. 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Und wenn Sie Lust haben auf leckere mediterrane Tapas, die gibt es jetzt dann in Kürze, werde ich dann gleich dazu aufrufen. Unser Geburtstagsgeschenk heute für Sie.

0: So habe ich es jetzt beim Mitsingen erwischt. Einfacher Text von Elton John, oder? 8:45.
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2: Jawohl. Von Herzen schenken wir die Ihnen weiter als Dankeschön fürs Zuhören all diese Jahre. Und diese Woche, die ganze Woche, ist es sehr lecker. Und der Georg ist dran. Guten Morgen.
3: Hallo Steffi. Ich habe gehört, Sie verschenken wieder 100-Euro-Gutscheine fürs Bidigo.
2: Richtig.
3: Gestern habe ich es leider nicht geschafft, aber so wie es ausschaut, vielleicht heute.
2: Sie sind ein absoluter Experte, absolut. Und es klingt auch total lecker, oder? Da kriege ich gleich ein bisschen Hunger.
3: Nicht nur das, ich habe es mir im Internet angeschaut, das sieht auch sehr lecker aus.
2: Schön. Also wenn Sie sich schon so super vorab informiert haben, dann würde ich sagen, gehört der Gutschein Ihnen. Guten Appetit dort.
3: Danke.
2: Und vielleicht heißt es bei Ihnen dann morgen guten Appetit. Die ganze Woche, wie gesagt, gibt es einen Gutschein von Spitico. Morgen wieder um diese Uhrzeit.
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0: Kurz vor neun. Danke, dass Sie mit Radio F aufstehen. Die Fußball-WM ist Geschichte. Aber Fußball geht natürlich weiter mit der Bundesliga und Fußballfans und Clubfans aufgemerkt. Achtung, jetzt beginnt nämlich der Vorverkauf für das Heimspiel gegen Dynamo Dresden. Die ganzen Infos für Sie hat Chris Wahle in einer Minute.
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6: Ich bin Moritz Einzel. Guten Morgen. An allen 5.400 Bahnhöfen in Deutschland soll es künftig verboten sein, Alkohol zu trinken. Die Deutsche Bahn plant ein bundesweites Verbot. Bahnchefin Palla erhofft sich davon mehr Ordnung und Sicherheit, hat sie der Bild-Zeitung gesagt. Die flächendeckende Umsetzung soll bis Mitte Oktober abgeschlossen sein und von den DB-Sicherheitskräften und der Bundespolizei überwacht werden. Knapp die Hälfte der bisher bewilligten Anträge auf die neue E-Auto-Förderung ist an Haushalte mit einem Jahreseinkommen von bis zu 45.000 Euro gegangen. Das geht aus einer Antwort der Bundesregierung auf eine Anfrage der Linken im Bundestag hervor. Jan-Henner Reitze berichtet.
7: Ja, die soziale Staffelung bei der Förderung greift teilweise. Auch Menschen, die eher weniger verdienen, nutzen die Prämie, heißt es aus der Linksfraktion. Dennoch könnten sich viele Menschen mit geringem Einkommen trotz Prämie kein neues Elektroauto leisten. Deshalb müsse ab spätestens kommenden Jahr auch der Kauf gebrauchter E-Autos gefördert werden. Nach dem aktuellen Modell gibt es für ein neues E-Auto bis zu 6.000 Euro vom Staat dazu. Wie viel genau, richtet sich nach dem Einkommen und ob jemand Kinder hat.
6: Grünen-Fraktionschefin Hasselmann hat aus aktuellem Anlass eine neue Debatte über das Thema Leihmutterschaft gefordert. Den Funke-Zeitungen sagte Hasselmann, zwar sei der Rücktritt von Jens Spahn als Unionsfraktionschef richtig gewesen, es sei aber geboten, neu darüber zu diskutieren, ob Leihmutterschaft nicht in bestimmten Fällen erlaubt sein sollte.
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8: Mit Chris Wahle. Am Sonntag, den 9. August, startet der 1. FC Nürnberg im Max-Morlock-Stadion gegen Dynamo Dresden in die neue Saison der zweiten Fußball-Bundesliga. In einer Stunde beginnt dazu der freie Ticket-Vorverkauf. Wer dabei sein möchte, sollte schnell sein, denn Clubmitglieder konnten sich bereits letzte Woche Montag mit Tickets eindecken. Dauerkartenbesitzer hatten seit gestern die Möglichkeit. Auf das Heimspiel gegen Dynamo Dresden folgt direkt das Highlight im mittelfränkischen Fußballkalender, das Frankenderby. Am 15. August trifft der

0: Club, dann im Rohnhof auf das Fürther Kleeblatt.
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3: 9:03, guten Morgen. Heute geht's hoch bis 21 Grad. Wir arbeiten gerade noch dran, unter Asbach 15 Grad, Mühlhof 14, Puschendorf sind 15 Grad aktuell. Heute bei Sonne und mehr Wolken, morgen wohl mal ein bisschen mehr Wind. Und am Freitag und Samstag wird es dann freundlicher, heiß soll es wieder am Samstag sein.
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3: Es sind jetzt zwei Blitzer und diese Meldungen davor von den Autobahnen. Die A6 Nürnberg Richtung Heilbronn zwischen Nürnberg-Langwasser und dem Kreuz Nürnberg Süd ist der rechte Fahrstreifen blockiert, dann defekter LKW, bitte Vorsicht. Und die A9 Nürnberg Richtung München zwischen Allersberg und Hilpoltstein mittlerer Fahrstreifen blockiert, da auch Reifenteile auf der Vorfahrbahn, bitte Achtung. Blitzer haben wir in Nürnberg-Schleswiger Straße und in Nürnberg in der Herriedener Straße. Können Sie noch was hinzufügen? Wir freuen uns, wenn Sie das tun. Das geht mit dieser Nummer 08000 94 5 94 5. Am besten einspeichern bei WhatsApp. Einfach so durchklingeln, geht auch.
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3: Servus, Lea, guten Morgen. Der Suppenkasper oder Hans Guck in die Luft. Wir alle kennen Figuren aus dem Struwwelpeter, oder? In Karlsburg gibt es da gerade eine ganz schöne Ausstellung über das rund 160 Jahre alte weltberühmte Buch. Die Ausstellungsstücke, die stammen von dem leidenschaftlichen Struwwelpeter-Fan und Sammler aus Karlsburg. Mit dem reden wir gleich. Der bietet auch persönlich Führungen an. Nächstes am Freitag. Wie gesagt, alles mehr dazu bei uns in 6 Minuten.

0: Das ist Radio F am Dienstag. Guten Morgen, Franken. Ich esse meine Suppe nicht. Nein, meine Suppe esse ich nicht. Nur eins der vielen berühmten Zitate aus dem Struwwelpeter. Über das weltberühmte Buch gibt es derzeit im Historischen Museum Karlsburg eine sehenswerte Ausstellung.
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0: Norbert Autenried aus Karlsburg hat seine große Sammlung zur Verfügung gestellt. Guten Morgen.
2: Guten Morgen. Grüße Sie.
0: Woher kommt Ihre Faszination für den Struwwelpeter?
2: Die eine Quelle ist natürlich, dass ich den Struwwelpeter als Kind schon geliebt habe, diese Liebe auch an meine Kinder und Enkel weitergegeben habe und vor ungefähr 30, 40 Jahren auch entdeckt habe, dass der Struwwelpeter nicht nur ein Kinderbuch ist, sondern auch ein Zeitzeugnis, weil er immer so verändert worden ist, dass er auf die gesellschaftlichen Wandlungen geantwortet hat.
0: Es gab ja sogar in England während des Krieges eine Parodie als Struwwelhitler. Und letztes Jahr ist Struwweldonald erschienen. Klar, wer da gemeint ist. Was ist in der Ausstellung zu sehen?
2: Es ist ein Teil meiner Sammlung. Ich habe ungefähr 500 Bücher und etliches, was sich um den Struwwelpeter rankt, wenn wir das sagen, Merchandising, ne? Von Tassen über Orangenpapiere und Telefonkarten und wo man halt überall den Struwwelpeter zu Werbungszwecken verwendet hat. Ne? Und natürlich auch der Struwwelpeter in der Kunst. Also ungefähr, sagen wir mal, 40% sind jetzt im Moment ausgestellt im Historischen Museum in Karlsburg.
0: Die Ausstellung ist auch schön zum Mitmachen gestaltet. Inwiefern?
2: Indem man Rätsel lösen kann, wenn man durch die Ausstellung geht und zum Beispiel mal sieht, wo er bei den Struwwelpeter-Ausgaben in fremden Sprachen, wo er erst einmal schätzen kann, welche Sprache ist das eigentlich. Und man kann sich auch zu einem Struwwelpeter verwandeln und dann macht das Ding eine Aufnahme.
0: Mhm. Vielen Dank an Norbert Autenried. Er selbst macht auch Führungen durch die Struwwelpeter-Ausstellung. Am Freitagnachmittag ist da die nächste. Die Ausstellung im Historischen Museum Karlsruhe.

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0: Ihr Radio F am Dienstag. Guten Morgen. Sie schauen sich am Nachmittag einen guten Film an und davor laden wir Sie ein auf Kaffee und Kuchen. Morgen ist wieder die Ü50-Vorstellung im Nürnberger Cinecittà und ich habe gleich Tickets für Sie für einen lustigen Film. Dieses Mal für Ab durch die Mitte mit Vollgas durch Paris. Kaffee, Kuchen, Ihre Tickets gibt's in gut einer Viertelstunde hier bei uns bei Radio F.
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0: Das ist Ihr Dienstag mit Radio F. Guten Morgen. Alles geht auf uns. Kaffee, Kuchen, Kinotickets. Wir laden Sie ein zur Ü50-Vorstellung im Nürnberger Cinecittà. Und gleich gibt's Ihre Tickets für diesen Film. Ab durch die Mitte mit Vollgas durch Paris.
1: Sieh mal.
2: Was ist das?
1: 1 Million Euro.
2: Du hast 1 Million Euro gestohlen?
0: Naja, so einfach ist das nicht, denn Stan will die Tasche mit dem Geld wieder zurückgeben. Geklaut hatte sie aus dem Safe seines Chefs. Der weiß aber davon nichts und will ihn gerade befördern.
3: Du fliegst morgen früh nach Riga, um die Tasche zu übergeben.
1: Also morgen ist bei mir schlecht, denn ich habe gleich morgen früh einen Termin, also beim Zahnarzt.
3: Du hast mich berührt. Als ich dein Schreiben las, habe ich eine Träne vergossen. Es war schön, klar, akribisch formuliert. Du hast den Arschgeigen ordentlich Paroli geboten. Ich würde dir gerne eine Chance geben. Was machen die Zahnschmerzen?
1: Sie sind weg.
0: Jetzt brennt's in der Hütte. Stan beauftragt den Schlüsseldienstmonteur Hippolyt, um den Safe des Chefs zu knacken, damit er die Tasche wieder hineinlegen kann.
4: Ich vertraue ihn nicht.
1: Also gut, 700 Euro. Wie klingt das? Einverstanden?
4: 700? Nein, ich beteilige mich nicht an Einbrüchen. Dafür warten 3 bis 5 Jahre Knast auf mich.
1: Nein, warten Sie. Sehen Sie diese Tasche? Die muss bis morgen früh 6 Uhr wieder zurück in diesen Safe. Und in der Wohnung dort ist der Zweitschlüssel. Wir nehmen nichts weg, wir bringen es zurück. Das ist doch eine gute Tat.
0: Also gut, Hippolyt willigt ein und damit beginnt ein turbulentes Abenteuer. Hippolyt wird von Christian Clavier gespielt und Frankreichs großer Komiker ist es auch, der ab durch die Mitte mit Vollgas durch Paris ganz klar seinen Stempel aufdrückt. Die Ü50-Vorstellung morgen im Nürnberger Cinecittà. Kaffee und Kuchen gibt's ab 15 Uhr, ab 16 Uhr dann den Film und mit Radio F gehen Sie hin. Jetzt gibt's Tickets, wenn Sie anrufen 08000 94 5 94 5.
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0: Guten Morgen. Die Tickets für die Ü50, die sind jetzt leider weg. Allen, die ins Kino gehen, wünschen wir ganz viel Spaß bei Kaffee, Kuchen und dem Film. Und allen anderen drücken wir beim nächsten Mal wieder die Daumen.
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5: Ich bin Moritz Einzel. Nach dem Rücktritt von Unionsfraktionschef Spahn geht die Debatte über das Thema Leihmutterschaft weiter. Bundesbildungsministerin Prien geht nicht davon aus, dass die CDU ihre Position dazu bald ändert. Das sagte sie dem Portal The Pioneer. Grünen-Fraktionschefin Hasselmann regte in den Funke-Zeitungen an, sich neu mit dem Thema Leihmutterschaft auseinanderzusetzen. Die Frauen in der SPD warnen vor einer Kommerzialisierung von Frauen. Künstliche Intelligenz bestimmt zunehmend unseren Arbeitsalltag. Eine neue Umfrage des Beratungsunternehmens Expleo unterstreicht das. Jeder 10. Beschäftigte hierzulande sagt demnach, dass er seine Arbeit ohne KI-Tools nicht mehr machen kann. Weitere 19% hätten ohne KI nicht genügend Zeit, um ihre täglichen Aufgaben zu erledigen. Besonders Führungskräfte seien auf KI angewiesen, so die Studie. 10 Nächte in Folge hat das US-Militär Ziele im Iran bombardiert. Nun melden US-Medien, Katar, Ägypten, Pakistan und weitere Vermittler hätten den Kriegsparteien eine neue 10-tägige Waffenruhe vorgeschlagen. Mehr von David Riemer.
6: Die US-Regierung prüft den Vorschlag, gleichzeitig geht die Gewalt weiter. Das US-Militär meldete neue Angriffe auf militärische Ziele im Iran. Außerdem wurde erneut ein Tanker in der Straße von Hormuz attackiert. Trotz der Vermittlungsbemühungen bleibt unklar, ob beide Seiten überhaupt zu einer neuen Waffenruhe bereit sind. Das US-Militär will mit den Angriffen Irans Attacken auf Handelsschiffe in der Straße von Hormuz unterbinden. Die Meerenge ist für den globalen Energiehandel enorm wichtig.
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7: Mit Chris Wahle. Laufschuhe an und los. Heute Abend werden beim B2Run-Firmenlauf rund 20.000 Beschäftigte aus verschiedensten Unternehmen der Region um den Dutzenteich laufen. Highlight für die Teilnehmer nach der rund 6 Kilometer langen Strecke ist der Zieleinlauf ins Max-Morlock-Stadion. Lukas Deldin vom B2Run-Team.
8: Neben dem Zieleinlauf haben wir im Prinzip unser gesamtes Eventgelände drinnen aufgebaut. Das heißt, wir haben verschiedene Teamzelte, wir haben die Gastronomie geöffnet und ab 20.30 Uhr auch eine offizielle B2Run-Afterparty im VIP-Bereich.
7: Wer mag, kann die Läufer an der Strecke gerne anfeuern. Mit einem Fanticket kommt man auch aufs Eventgelände. Die erste Läuferwelle startet um 17.30 Uhr. Dann geht's im 15-Minuten-Takt weiter.
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10: Moin nach Neuendettelsau, 16 Grad. Bei Ihnen in Erlangen im Schlossgarten 17 Grad. Heute werden ab Mittag die Wolken dichter. Eventuell kann es auch kurz mal leicht regnen hier und da, bevor es zum Abend hin dann wieder auflockert. Die Tageshöchstwerte liegen bei 22 Grad. Morgen zunächst sonnig, später bewölkt und trocken bei 24 Grad.
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10: Sieht momentan gut aus, zumindest liegen uns keine Verkehrsstörungen vor. Geblitzt wird in Nürnberg in der Muggenhofer Straße an den Rampen und Heriedener Straße stadtauswärts.

0: Falls Sie einen weiteren Blitzer entdecken oder doch eine Verkehrsstörung, freue ich mich, wenn Sie kurz anrufen oder eine WhatsApp reinschicken. Geht auch eine Sprachnachricht. Alles an die gleiche kostenlose Nummer. 08000 94 5 94 5. Gute Fahrt.
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0: Einen wunderschönen guten Morgen wünsche ich Ihnen. Und der wird noch besser jetzt. Der Vormittag mit nämlich unseren nächsten tollen Songs. Gleich Sam Cooke dabei. Und er feiert die Wonderful World aus den 60ern. Los geht's aber mit tollem Country-Pop von Kenny Rogers aus den 70ern. Hier ist seine Lucille. Schön, dass Sie dabei sind bei Radio F.
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Hammerstimme von der Hammerfrau, Susi Quattro aus den 70ern. Ich bin Peter Halm hier bei Radio F mittendrin. Jetzt springen wir ins Jahr 1986. Das Wort Glasnost macht die Runde. Das Videospiel Legend of Zelda erscheint und Falco schafft es an die Spitze der amerikanischen Musikcharts. 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Dezember, da sendet Radio F zum ersten Mal auf UKW 94.5. 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

0: gute Laune-Nummer von den Four Seasons aus den 70ern hier bei Radio F mittendrin. Machen wir doch gleich weiter mit den nächsten größten Hits aller Zeiten. Dann gibt's den nächsten 70er-Kracher. Folk-Rock von Creedence Clearwater Revival und aus den 60ern eine Power-Lady, die mal den Herren zeigt, wo der Hammer bzw. der Schuh hängt. These Boots are made for walking. Nancy Sinatra gibt's gleich bei Radio F.
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rockig durch den Dienstagvormittag hier bei Radio F mittendrin. Mein Name ist Peter Halm, Derek kam immer freitags, der Tatort kommt immer sonntags und die Polizei Mittelfranken immer mittwochs zu Radio F. In der Blaulichtminute bei Steffi Pankotsch in Guten Morgen Franken. Da wird es morgen darum gehen, mal nachzufragen, wie das wirklich ist, auf Streife zu sein. Was beinhaltet das alles? Und vor allen Dingen, im Polizeiauto hören Polizistinnen und Polizisten da eigentlich Radio F? Klären wir alles. Und falls Sie Fragen haben an die Polizei Mittelfranken, können Sie sich gerne jetzt schon loswerden, kurz anrufen oder eine Sprachnachricht schicken an die 08000 94 5 94 5 oder einfach per Formular auf radiof.de. Die Blaulichtminute morgen neu um 7:40 Uhr bei Radio F.

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0: Amen, dass man nicht gute Laune macht. Papa Joe von The Sweet aus den 70ern hier bei Radio F mittendrin. Falls Sie gerade mit dem Auto oder dem Fahrrad oder auch als Fußgänger an jungen Menschen vorbeigekommen sind, die an der Kreuzung und an der Straße sitzen, die lungern da nicht einfach rum, weil sie nichts mehr zu tun hätten, diese Schülerinnen und Schüler, sondern sie zählen. Sie haben sicher gerade auch Sie gezählt bei der Verkehrszählung der jährlichen. Mehr dazu in den Nachrichten um 11 bei Radio F.
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7: Ich bin Moritz Einzel. Bundesinnenminister Dobrindt hat das Bundeslagebild zu sexueller Gewalt gegen Kinder und Jugendliche vorgestellt. Demnach gab es in einigen Bereichen eine deutliche Zunahme der Delikte.
8: Im Besonderen im Bereich der jugendpornografischen Inhalte. Wir sehen hier eine Steigerung im letzten Jahr von rund 20%. Das ist ein dramatischer Befund.
7: Künstliche Intelligenz mache es Tätern einfacher, so Dobrindt. Im vergangenen Jahr zählte die Polizei insgesamt mehr als 18.000 Fälle von sexuellem Missbrauch von Kindern und Jugendlichen. Die Zahl ist in den vergangenen 5 Jahren deutlich gestiegen. Die Bahn will ein Alkoholverbot an sämtlichen Bahnhöfen in Deutschland durchsetzen. Die Gewerkschaft der Polizei findet das richtig. Der stellvertretende GdP-Bundesvorsitzende Peutz hält die Durchsetzung mit dem derzeitigen Personalstand der Bundespolizei aber kaum für realistisch.
9: Wir haben Überstunden, wir haben Krankheitssituationen in der Polizei, wir haben ein Personaldefizit bei der Polizei.
7: Das sagte Peutz bei NTV. Alkohol trage zu einer Gewaltspirale in Zügen und an Bahnhöfen bei. Bürgerinnen und Bürger können ab heute wieder Förderanträge für klimafreundliche Heizungen bei der staatlichen KfW-Bank stellen. Allerdings gibt es dabei Einbußen. Statt 30.000 sind nur noch maximal 28.000 Euro förderfähig. Und diese Summe soll im Lauf der Jahre weiter sinken.
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10: Mit Henrike Müller. Autos, Fahrräder, Fußgänger. Nürnberg zählt durch. Heute und morgen läuft im gesamten Stadtgebiet die jährliche Verkehrszählung. Die Stadt will damit herausfinden, wie sich der Verkehr in Nürnberg entwickelt und welche Auswirkungen bereits umgesetzte Maßnahmen zur Förderung des Radverkehrs zeigen. Zudem steht auch der Verkehr an besonders emissionsbelasteten Hauptstraßen im Fokus. Rund 200 Schüler sitzen an mehr als 70 Standorten am Straßenrand oder auf Brücken und zählen den Verkehr. Die Ergebnisse sollen dann als Grundlage für die weitere Verkehrsstadt- und Umweltplanung dienen. Die Stadt bittet alle Verkehrsteilnehmer, aufmerksam und rücksichtsvoll gegenüber den engagierten Schülern zu sein.
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12: Ein Blick nach Weisendorf, 18 Grad bei Ihnen in Schwabach, im Apothekersgarten 19 Grad. Heute werden ab Mittag die Wolken dichter, eventuell kann es ein bisschen hier und da leicht regnen, bevor es zum Abend hin wieder auflockert. Das Ganze bei Tageshöchsttemperaturen um 22 Grad. Morgen zunächst sonnig, später bewölkt und trocken bei 24 Grad.
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12: Vorsicht auf der A3 Nürnberg Richtung Würzburg. Zwischen dem Kreuz Fürth-Erlangen und Erlangen-Frauenaurach, da liegt ein toter Storch auf der Fahrbahn. Fahren Sie da bitte besonders vorsichtig. Ebenso auf der A3 Nürnberg Richtung Regensburg am Kreuz Nürnberg in der Überleitung zur A9 Richtung Berlin. Da blockiert ein liegen gebliebenes Fahrzeug den Verzögerungsstreifen und es sind Personen auf der Fahrbahn. Auch da bitte vorsichtig fahren. Geblitzt wird, neu von Ihnen entdeckt in Nürnberg in der Kieslingstraße Richtung Leipziger Platz. Danke dafür. Außerdem in Nürnberg in der Muggenhofer Straße und in Allersberg Polsdorfer Straße stadtauswärts. Falls Sie einen weiteren Blitzer entdecken oder eine weitere Verkehrsstörung, her damit. Ich freue mich. 08000 94.

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0: Jawohl, ja. Und das tun Sie vielleicht bei einer kleinen Kaffeepause jetzt. Dann können Sie die Beatles noch mehr genießen aus den 60ern gleich mit I Feel Fine. Oder Sie genehmigen sich zu Ihrem Kaffee jetzt noch eine Pina Colada. Passend zum Pina Colada Song von Rupert Holmes aus den 70ern bei Radio F.

Synthie-Pop vom Allerfeinsten, vom Electric Light Orchestra aus den 70ern. Hier ist Radio F mittendrin, ich bin Peter Halm. 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

0: Sorgen immer für gute Laune. Unsere größten Hits aller Zeiten hier bei Radio F mittendrin. Bald sind Sommerferien. Für viele geht es im großen Jahresurlaub auch ins Ausland. Und da wird dann meist beim Bezahlen die Karte gezückt oder per Smartphone bezahlt. Ist ja so einfach. Aber so einfach ist das nicht, wenn Sie nicht unnötig draufzahlen möchten. Tipps zur Kartenzahlung im Ausland gibt's gleich von unserem Verbraucherexperten in 15 Minuten bei Radio F.
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0: Das sind Songs, die lassen die Mundwinkel automatisch nach oben gehen, wie der von Chris Montez, Let's Dance aus den 60ern. Mein Name Peter Heim, hier bei Radio F mittendrin. Im Urlaub einfach mit Karte zahlen oder schnell Geld abheben, klingt unkompliziert, kann aber richtig teuer werden, wenn man ein paar Dinge nicht beachtet. Ron Perdus ist der Radio F Verbraucherexperte. Was ist die wichtigste Regel beim Bezahlen im Ausland?
1: Also immer in Landeswährung bezahlen, das ist so die größte Kostenfalle überhaupt im außereuropäischen Ausland. Immer wenn man da mit Karte zahlt oder Geld abhebt, da wird man ja gefragt, in Euro oder in Landeswährung, kennt man aus den Geschäften auch. Und die meisten denken wahrscheinlich, Euro klingt besser, hier ist garantiert

sogenannter Umtauschkurs, ist es aber nicht. Denn wenn man Euro auswählt, dann übernimmt der Händler oder der Geldautomatenbetreiber die Umrechnung und die ist meist deutlich schlechter als der Kurs bei deiner Hausbank. Das kann schnell ein paar Prozent extra kosten, ohne dass man es direkt merkt. Deshalb bitte immer in lokaler Währung bezahlen.

0: Gerade so in den Touri-Gegenden stehen oft private Automaten, die zusätzliche Gebühren verlangen oder einen aktiv in diese teure Euro-Abrechnung drängen. Besser sind immer Automaten direkt bei den Banken und ganz wichtig, vor dem Bestätigen nochmal ganz genau hinschauen, ob da irgendwie Gebühren angezeigt werden. Wenn ja, eher abbrechen und einen anderen Automaten suchen. Zweitens, ganz wichtig auch, vor der Reise checken, was die eigene Karte kostet. Ja, viele wissen gar nicht, dass die Bank vielleicht Gebühren nimmt für den Auslandseinsatz oder für Abhebungen. Und drittens, nie nur auf eine Karte setzen. Am besten zwei dabei haben und bitte auch während des Urlaubs getrennt aufbewahren. Vielleicht eine mitnehmen und die andere im Hotelsafe und so ein bisschen Bargeld für kleinere Ausgaben oder Trinkgeld, aber nicht zu viel. Diebstahlrisiko ist einfach überall zu hoch.
1: Danke, Ron. Mehr Tipps von unserem Radio F Verbraucherexperten gibt's auf radiof.de.

0: Gechillt geht es so langsam in die Mittagspause hier bei Radio F mittendrin. Fußball-Weltmeisterschaft ist vorbei, aber bald beginnt ja dann auch schon wieder die Bundesliga-Saison. Der 1. FC Nürnberg bereitet sich vor und Sie können sich auch vorbereiten, denn der Ticketverkauf hat begonnen. Mehr dazu in den Nachrichten um 12 bei Radio F.
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4: Ich bin Moritz Einzel. Es gibt weiter eine hohe Zahl an Kindern und Jugendlichen, die Opfer von sexuellem Missbrauch werden. Mehr als 18.000 Fälle hat die Polizei im vergangenen Jahr erfasst. Das geht aus dem aktuellen Lagebild hervor. Der Bericht zeige auch eine zunehmende Verbreitung von Kinder- und Jugendpornografischen Inhalten, so Innenminister Dobrindt bei der Vorstellung der Zahlen.
5: Das ist für uns eine Herausforderung, die nach unserer Einschätzung in der kommenden Zeit noch stärker wird, weil eben künstliche Intelligenz es noch viel einfacher macht, jugendpornografische Inhalte zu erstellen oder eben zu verändern.
4: Die Behörden gehen von einer erheblichen Dunkelziffer beim sexuellen Missbrauch von Minderjährigen aus. Alkohol senkt bekanntlich die Hemmschwelle für Gewalt. Und nach immer mehr Angriffen auf ihr Personal in Zügen und an Bahnhöfen hat die Deutsche Bahn jetzt die Nase voll. Der Konzern plant ein Alkoholverbot an allen Bahnhöfen in Deutschland. Das sind rund 5.400. Bis Mitte Oktober soll das umgesetzt sein, sagte Bahnchefin Palla der Bild-Zeitung. Nach dem Rücktritt von Unionsfraktionschef Spahn wird im politischen Berlin weiter über den Umgang mit dem Thema Leihmutterschaft diskutiert. Grünen-Fraktionschefin Hasselmann hat sich in einem ARD-Interview dafür ausgesprochen, die Debatte darüber im Bundestag zu führen. Sie verwies auf den Bericht einer Fachkommission, die dem Gesetzgeber empfohlen hatte, Leihmutterschaft in bestimmten Fällen zuzulassen.
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6: Mit Henrike Müller. Am Sonntag, den 9. August, startet der 1. FC Nürnberg im Max-Morlock-Stadion gegen Dynamo Dresden in die neue Saison der zweiten Fußball-Bundesliga. Heute Vormittag hat dazu der freie Ticketvorverkauf begonnen. Wer dabei sein möchte, sollte schnell sein, denn Clubmitglieder konnten sich bereits letzte Woche Montag mit Tickets eindecken. Dauerkartenbesitzer hatten seit gestern die Möglichkeit. Auf das Heimspiel gegen Dynamo Dresden folgt am zweiten Spieltag direkt das Highlight im mittelfränkischen Fußballkalender. Das Franken-Derby. Am 15. August trifft der Club im Ronhof auf das Fürther Kleeblatt.
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8: Schauen wir mal nach Henfenfeld. 19 Grad bei Ihnen, genauso in Nürnberg am Messegelände. Jetzt so ab dem Mittag werden die Wolken dichter. Eventuell kann es am Nachmittag hier und da so ein bisschen tröpfeln, bevor es dann zum Abend hin wieder auflockert. Die Tageshöchstwerte liegen bei 22 Grad. Morgen, da ist es zunächst sonnig, später wieder bewölkt, aber diesmal trocken bei 24 Grad.
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8: Momentan alles ruhig auf den Straßen in Franken. Zumindest kennen wir keine Verkehrsstörung. Geblitzt wird, neu von Ihnen entdeckt, in Kadolsburg in der Deberndorfer Straße, außerdem in Nürnberg in der Kieslingstraße Richtung Leipziger Platz und in Allersberg, Polsdorfer Straße stadtauswärts. Und dann hat noch die Babsi eine Sprachnachricht reingeschickt.
9: Ich habe einen Blitzer für euch in Kleinsendelbach. Ortsausfahrt, wenn man Richtung Steinbach fährt. Ach ja, und es ist wieder dieser getarnte Hänger.
8: Dankeschön dafür. Falls Sie einen weiteren Blitzer entdecken oder eine Verkehrsstörung, die wir noch nicht kennen, gerne kurz anrufen, eine WhatsApp reinschicken, eine Sprachnachricht, wie gerade gehört, geht alles an die gleiche kostenlose Nummer. 08000 945 945. Gute Fahrt.
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8: Tachchen zusammen. Der Suppenkasper oder Hans Kuck in die Luft. Wir alle kennen sie, die Figuren aus dem Strobelpeter. In Kadolsburg, da gibt es gerade eine schöne Ausstellung über das rund 160 Jahre alte, weltberühmte Buch. Die Ausstellungsstücke stammen von einem leidenschaftlichen Strobelpeter-Sammler aus Kadolsburg. Und mit dem sprechen wir gleich in 15 Minuten bei Radio F.

0: Ob auf dem Bau, im Büro oder beim Bäcker. Unsere Songs sorgen immer für gute Laune, wie der von Gordon Lightfoot aus den 70ern. Ich bin Peter Halm hier bei Radio F mittendrin. Ich esse meine Suppe nicht. Nein, meine Suppe esse ich nicht. Nur eine der vielen berühmten Zitate aus dem Struwwelpeter. Über das weltberühmte wie auch umstrittene Buch gibt es derzeit im Historischen Museum Cadolzburg eine sehenswerte Ausstellung. Norbert Autenried aus Cadolzburg hat seine große Sammlung zur Verfügung gestellt. Er hat Steffi Pankotsch in Guten Morgen Franken erzählt, was in der Ausstellung zu sehen ist.
1: Es ist ein Teil meiner Sammlung. Ich habe ungefähr 500 Bücher und etliches, was sich um den Struwwelpeter rankt, wenn wir das sagen, Merchandising, ne? Von

0: Tassen über Orangenpapiere und Telefonkarten und wo man halt überall den Strubelpeter zu Werbungszwecken verwendet hat. Und natürlich auch der Strubelpeter in der Kunst. Also ungefähr, sagen wir mal, 40% sind jetzt im Moment ausgestellt im Historischen Museum in Kreuzberg.
1: Die Ausstellung ist auch schön zum Mitmachen gestaltet. Inwiefern?
0: Indem man Rätsel lösen kann, wenn man durch die Ausstellung geht und zum Beispiel mal sieht, bei den Strubelpeter-Ausgaben in fremden Sprachen, wo er erst einmal schätzen kann, welche Sprache ist es eigentlich. Man kann sich auch an einer Fotobox zu einem Strubelpeter verwandeln und dann macht das Ding eine Aufnahme.
1: Vielen Dank an Norbert Autenried. Er selbst macht auch Führungen durch die Strubelpeter-Ausstellung. Am Freitagnachmittag ist die nächste. Die Ausstellung im Historischen Museum Cadolzburg geht noch bis Ende August. Die Infos sind auf radiof.de.

0: der schönsten Saxophonnummern von Gary Rafferty aus den 70ern hier bei Radio F mittendrin. Gleich machen wir Bekanntschaft mit einem besonderen Ziervogel aus dem Tierheim Feucht. Vielleicht wird es ja bei Ihnen Liebe auf den ersten Zwitscher. Mehr in 15 Minuten bei Radio F.
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0: Songs mit einem besonderen Wiedererkennungswert, wie hier diese Schweineorgel aus den 70ern von Procol Harum, gibt's nur bei Radio F. Ab zum Tierheim Feucht. Vielleicht haben Sie bald einen Vogel. Also einen echten.
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3: Ein herzliches Grüß Gott aus dem Tierheim in Feucht.
0: Hallo Ulrike Lang, welchen Vermittlungskandidaten habt ihr heute?
3: Heute wollen wir Ihnen unseren Halsbandsittich Picho vorstellen. Picho hat gelbes Gefieder, einen roten Schnabel und einen rötlichen Halsring. Er ist im April 2017 geboren laut Ring, hat also noch viele Lebensjahre vor sich.
0: Picho ist ein Fundtier. Wie würdest du ihn beschreiben?
3: Wir wissen natürlich nichts über Pichos bisheriges Leben. Er hatte anscheinend noch keinen näheren Kontakt zu seinen Menschen. Er wirkt oft ängstlich und nervös.
0: Was für ein Zuhause könnt ihr euch vorstellen?
3: Wir wünschen uns für Picho ein liebevolles Plätzchen bei einer Henne oder einer kleinen Gruppe und Menschen, die schon Erfahrung mit dieser Vogelart haben. Halsbandsittiche sind keine gewöhnlichen Ziervögel. Sie sind sehr intelligent, benötigen viel Platz und müssen täglich mehrere Stunden frei fliegen können. Bei guter Pflege wird dieser farbenfrohe Sittich viele Jahre ein treuer und anhänglicher Begleiter sein. Sein fröhliches Wesen und seine Lernfähigkeit werden Sie jeden Tag aufs Neue überraschen und begeistern.
0: Sonst noch was Wissenswertes?
3: Picho fehlen einzelne Zehen. Er kommt aber bestens damit zurecht. Man merkt es ihm beim Sitzen oder Klettern nicht an.
0: Vielen Dank an Ulrike Lang aus dem Tierheim Feucht. Wenn Sie jetzt sagen, ich habe den perfekten Platz für Halsbandsittich Picho, die Kontaktinfos zum Tierheim finden Sie online auf radiof.de. Am Donnerstag gibt's dann den nächsten Besuch im Tierheim Feucht um 12:15 bei Radio F.

0: lässige Nummer von BJ Thomas aus den 60ern hier bei Radio F mittendrin. 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
5: Ich bin Moritz Einzel. Für viele sind sie die perfekte Abkühlung bei großer Hitze, die Schwimmbäder. Doch wer in diesem Sommer ins kühle Nass springen will, muss etwas tiefer in die Tasche greifen. Der Eintrittspreis in den Bädern ist im Juni laut Statistischem Bundesamt um 3,6% gestiegen. Mehr von Claudia Wächter.
6: Ein Ferientag im Schwimmbad kann für eine Familie ganz schön teuer werden. Im Vergleich die Verbraucherpreise, die sind nur um gut 2% geklettert in diesem Zeitraum. Die gute Nachricht, ein Sonnenschirm am Beckenrand oder die Badehose, das alles ist etwas günstiger geworden. Und mit dem Auto fahren wir rund 10 Minuten bis ins nächste Frei- oder Naturbad im Durchschnitt. Auf dem Land da dauert die Fahrt zur Abkühlung auch manchmal länger.
5: Sexueller Missbrauch von Kindern und Jugendlichen bleibt ein großes Problem. Die Polizei hat im vergangenen Jahr mehr als 18.000 Fälle registriert. Dazu komme ein großes Dunkelfeld, sagte Innenminister Dobrindt. Der CSU-Politiker macht sich besondere Sorgen wegen jugendpornografischer Inhalte im Netz. Da hätten sich die Zahlen innerhalb von 5 Jahren mehr als verdoppelt. Die Bahn will Alkohol aus Bahnhöfen und Zügen verbannen. Bis Mitte Oktober will der Konzern ein Alkoholverbot an allen 5.400 Bahnhöfen in Deutschland durchsetzen. Bahnchefin Palla hat der Bild-Zeitung gesagt, sie verspreche sich davon mehr Sicherheit und Ordnung. Die Gewerkschaft der Polizei befürchtet, dass sich ein solches Alkoholverbot schwer kontrollieren lässt, unter anderem wegen Personalmangels bei der Bundespolizei.
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7: Mit Henrike Müller. Autos, Fahrräder, Fußgänger. Nürnberg zählt durch. Heute und morgen läuft im gesamten Stadtgebiet die jährliche Verkehrszählung. Die Stadt will damit herausfinden, wie sich der Verkehr in Nürnberg entwickelt und welche Auswirkungen bereits umgesetzte Maßnahmen zur Förderung des Radverkehrs zeigen. Zudem steht auch der Verkehr an besonders emissionsbelasteten Hauptstraßen im Fokus. Rund 200 Schüler sitzen an mehr als 70 Standorten am Straßenrand oder auf Brücken und zählen den Verkehr. Die Ergebnisse sollen dann als Grundlage für die weitere Verkehrs-, Stadt- und Umweltplanung dienen. Die Stadt bittet alle Verkehrsteilnehmer, aufmerksam und rücksichtsvoll gegenüber den engagierten Schülern zu sein.
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8: Hallo nach Bruckberg, 20 Grad bei Ihnen, genauso in Fürth an der Fürther Freiheit. Es ziehen jetzt dann doch dichtere Wolken auf. Eventuell kann es am Nachmittag auch mal hier und da so ein bisschen regnen, bevor es zum Abend hin dann wieder auflockert. Die Tageshöchstwerte liegen bei 22 Grad. Morgen ist es auch zunächst wieder sonniger, später bewölkter, dann trocken bei 24 Grad.
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8: Momentan freie Fahrt auf Frankenstraßen. Geblitzt wird in Fürth, in der Facherstraße, in Kleinsendelbach, in der Erlanger Straße Richtung Steinbach und in Kadolsburg in der Deberndorfer Straße. Und falls Sie einen weiteren Blitz entdecken oder doch eine Verkehrsstörung, die wir noch nicht kennen, freue ich mich, wenn Sie kurz anrufen oder eine WhatsApp reinschicken. Geht beides an die gleiche kostenlose Nummer. 08000 94 5 94 5. Gute Fahrt.
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8: Hallo, ich hoffe, es hat geschmeckt in der Mittagspause. Dann wieder frisch ans Werk für den zweiten Teil Ihrer Arbeit heute. Wir erleichtern es Ihnen mit toller Musik. Gleich The Loving Spoonful mit ihrem Summer in the City aus den 60ern dabei. Und los geht's mit einer Frauenband, die Ende der 70er aus Südafrika aus die Welt erobert hat. Cloud mit Save Me bei Radio F.

Kaum eine Band, finde ich, ist so gut und so schnell zu erkennen am allerersten Ton wie Supertramp aus den 70ern. Mein Name ist Peter Halm bei Radio F mittendrin. 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

0: Die drei Brüder Gibb von den Bee Gees waren eigentlich ja irgendwie wie die drei Musketiere. Einer für alle, alle für einen. Tolle Nummer, Ayo Ayo aus den 70ern. Gleich machen wir weiter mit den nächsten größten Hits aller Zeiten. George McRae, Disco-Nummer aus den 70ern ist dann dabei und eine gute Laune-Nummer aus den 60ern von Vanity Fair, Hitchin' a Ride, gleich bei Radio F.
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0: Gott, was habe ich diesen Song geliebt damals in den 80ern? Ich glaube, ich konnte ihn komplett auswendig.
1: Weil du verliebt warst?
0: Ja, bestimmt. Schön, dass du da bist. Claudia Feuerstein übernimmt ab 14 Uhr
1: Servus,
0: hier bei Radio F. Und bei mir sollten Sie sich morgen vielleicht auf anderen Wegen schauen, dass Sie Radio F empfangen können.
1: Denn es wird wieder gewartet.
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0: 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Und ab 13 Uhr sollte dann alles wieder gut sein. Damit, wenn Claudia Feuerstein morgen wieder ab 14 Uhr kommt, sie wird sich anhören wie der strahlende Frühling. Viel Spaß jetzt mit Claudia ab 14 Uhr bei Radio F.

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11: Ich bin Florian Klaus. Der Deutsche Brauerbund warnt vor einem Brauereisterben in Deutschland. Hauptgeschäftsführer Eichele spricht von einer echten Zäsur. Moritz Einzel berichtet.
12: Eichele, sagte der Rheinischen Post, mit Blick auf die anhaltend hohen Produktionskosten und den Rückgang des Bierkonsums sei leider damit zu rechnen, dass die Anzahl der Brauereien in Deutschland weiter abnimmt. Schon seit 2 Jahren lägen die monatlichen Absatzzahlen unter denen des Vorjahresmonats teilweise deutlich.

0: Eichele sieht als Gründe für die Krise der Branche auch das negative Konsumklima und die Krise der Gastronomie als Post-Pandemie-Effekt.
1: Bundesinnenminister Dobrindt hat das Bundeslagebild zu sexueller Gewalt gegen Kinder und Jugendliche vorgestellt. Besonders besorgt ist der CSU-Politiker über die Zunahme jugendpornografischer Inhalte im Netz. Künstliche Intelligenz mache es Tätern einfacher, so Dobrindt. Im vergangenen Jahr zählte die Polizei insgesamt mehr als 18.000 Fälle von sexuellem Missbrauch von Kindern und Jugendlichen. Die Zahl ist in den vergangenen 5 Jahren deutlich gestiegen. Alkohol senkt bekanntlich die Hemmschwelle für Gewalt. Und nach immer mehr Angriffen auf ihr Personal in Zügen und an Bahnhöfen hat die Deutsche Bahn jetzt die Nase voll. Der Konzern plant ein Alkoholverbot an allen Bahnhöfen in Deutschland. Das sind rund 5.400. Bis Mitte Oktober soll das umgesetzt sein, sagte Bahnchefin Paller der Bild-Zeitung.
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3: Mit Henrike Müller. Ein seit Jahren andauernder Streit um einen Straßennamen in Allersberg hat jetzt ein Ende gefunden. Der Gemeinderat wird die Wilhelm-Burkhardt-Straße umbenennen. Die Entscheidung fiel in der Nacht nach stundenlanger Debatte. Der Namensgeber der Straße war in der NS-Zeit Mitglied der SA, der bewaffneten Schlägertruppe von Hitlers NSDAP. Die Straße war erst 2021 nach Burkhardt benannt worden, der nach dem Krieg für kurze Zeit Bürgermeister von Allersberg gewesen war. Nicht nur die Allianz gegen Rechtsextremismus, sondern auch viele Bürger hatten den Namenswechsel gefordert. Dem hat sich die Ratsmehrheit nun angeschlossen.
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4: Viele Wolken ziehen heute durch, ganz vereinzelt sind ein paar Regentropfen unterwegs. Am Abend klart es dann aber zunehmend wieder auf. Morgen teils heiter, teils wolkig bei 23 bis 25 Grad und auch am Donnerstag bleibt es leicht wechselhaft. Momentan haben wir am Airport im Nürnberger Norden 21 Grad und 20 Grad in Rückersdorf.
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4: Da sieht's gut aus, keine Störungsmeldungen und nur ein einziger Blitzer. Der steht in Schwand. Geblitzt wird auf der Allersberger Straße Richtung Rednitz-Hembach rüber.
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4: Super Lage, wir haben uns sehr wohl gefühlt, kommen gerne wieder. Wenn wir sowas gehäuft lesen in den Hotelbewertungen, ja, dann buchen wir dadurch. Aber immer mehr Hotels und auch Restaurants löschen Bewertungen, die ihnen nicht gefallen. Mehr dazu in der Viertelstunde und jetzt sage ich muckefrei. Die meisten 60er und 70er, die Beatles gibt's gleich. Und hier Albert Hammond mit der Free Electric Band.

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1: Wer in einer fremden Stadt ein Restaurant oder Hotel sucht, der schaut ja oft zuerst bei Google Maps auf die Sterne. Aber immer häufiger steht dort der Hinweis, dass Bewertungen entfernt wurden. Eine DPA-Stichprobe bei mehr als 3.700 Gastbetrieben zeigt, je nach Stadt betrifft das 11-30% der untersuchten Häuser. Meine Kollegin Petra Seel hat sich die Ergebnisse jetzt mal genauer angeschaut. Hallo Petra.
2: Hallo Claudia.
1: Petra, wie häufig tauchen solche Löschhinweise auf und wo ist das besonders auffällig?
2: Ja, vor allem in Großstädten, in Berlin, Köln, Frankfurt am Main, hatte fast jeder untersuchte dritte Betrieb entfernte Bewertungen. In München und hier in Nürnberg war es etwa jeder vierte, in Leipzig und Hamburg jeder fünfte. Kleinere Städte liegen im Regelfall deutlich darunter. Deutschland fällt übrigens europaweit besonders auf. Fast 99,9% der Google Maps-Beiträge, die im ersten Halbjahr 2026 wegen illegaler Inhalte gelöscht wurden, betrafen Gastronomie- oder Hotelbetriebe bei uns.
1: Warum lassen Betriebe Bewertungen löschen und wie verlässlich sind dann die Sterne eigentlich noch?
2: Viele Hotels und Restaurants sagen, sie melden nur gefälschte, beleidigende oder erfundene Bewertungen, zum Beispiel Spam, Beiträge von Bots oder Einträge ohne tatsächlichen Besuch. Sachliche Kritik soll dagegen, sagen die Betriebe jedenfalls, stehen bleiben. Verbraucherforscher warnen allerdings vor einer regelrechten Löschindustrie. Für Gäste heißt das, Sterne nicht isoliert lesen, sondern auf den Inhalt schauen, versuchen wiederkehrende Muster zu erkennen und darauf achten, wie nachvollziehbar ein Betrieb auf Kritik reagiert.
1: Dankeschön für diese Infos an Petra Seel.
2: Gerne.
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0: Das lief Ende der 70er rauf und runter und in der Diskothek war die Tanzfläche dann voll. Thelma Houston, Don't Leave Me This Way. Entspannte 60er und 70er warten auf uns in der nächsten halben Stunde hier auf Radio F. Lovely Day von Bill Withers. Die Everly Brothers sind dabei mit einem Hit, den ein Beatle für sie geschrieben hat. Und gleich nach halb drei der King of the Road von Roger Miller.
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3: Ein paar Tropfen Regen sind ganz vereinzelt heute mal möglich. Ansonsten kommt zwischen den Wolken auch immer wieder die Sonne durch. 21 Grad in Nürnberg am Aufsitzplatz. In Feucht haben wir ebenfalls 21 Grad. Morgen und am Donnerstag hier und da ein paar Schauer bei 23 bis 25 Grad. Und da ist dann auch der lebhafte Wind wieder ein Thema.
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3: Keine Störungsmeldungen. Ein Blitzer haben wir für Sie. In Schwandt wird auf der Allersberger Straße Richtung Rednitz-Hembach geblitzt. Und wenn Sie weitere Meldungen für uns haben, rufen Sie uns an, einfach hier im Studio. Oder schicken Sie eine Text- oder Sprachnachricht via WhatsApp rein an 08000 94 5 94 5. Dankeschön und gute Fahrt und schönen Nachmittag wünschen wir.
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Stammt aber aus den 80ern. Geschrieben hat ihn kein geringerer als Paul McCartney. Der hat den Song auch aufgenommen, aber nur als Demo. Es wurde ein Riesenhit für die Everly Brothers aus Kentucky. Die waren ja in den 50ern und 60ern echte Stars mit Hits wie Bye Bye Love. Dann gab's Bruderzwist, Drogenstreitereien, bis sie sich eben in den 80ern nochmal zusammengerauft haben und dank Pauls Song wieder Erfolg hatten. Hier sind sie mit On the Wings of a Nightingale.

0: Ohrchen haben wir in Franken, auch in Nürnberg. Und manche, ja, die können ganz schön laut sein. Jetzt sollen die Turmuhren leiser bimmeln. Mehr dazu jetzt um 15 Uhr in unseren Nachrichten.
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11: Ich bin Florian Klaus. In den meisten Bundesländern haben die Sommerferien schon angefangen. Bayern und Baden-Württemberg ziehen im Laufe der nächsten Woche nach. Ein beliebtes Ausflugsziel für Familien sind dann die Schwimmbäder. Doch die haben in diesem Sommer ihre Eintrittspreise angezogen. Laut Statistischem Bundesamt kostete ein Besuch im Juni 3,6% mehr als 2025. Das ist deutlich mehr als die allgemeine Inflation von 2,3%. Badebekleidung und Sonnenschirme hingegen sind günstiger geworden. Immer mehr Kinder und Jugendliche in Deutschland werden Opfer von sexueller Gewalt. Mehr als 18.000 Fälle hat die Polizei im vergangenen Jahr erfasst. Das geht aus dem aktuellen Lagebild hervor. Claudia Wächter mit den Einzelheiten des Berichts.
12: Vor allem im digitalen Raum werden Kinder immer häufiger zu Opfern. Dort suchen Täter gezielt sexuelle Kontakte zu Minderjährigen, nutzen auch neue Methoden mithilfe künstlicher Intelligenz. Bundesinnenminister Dobrindt, der spricht von einem dramatischen Anstieg der Fälle.

0: im Netz und fordert, wir müssen unsere Kinder dort besser schützen. Und er betont, die Statistik zählt nur die bekannten Fälle. Die Dunkelziffer sei weitaus höher.
1: 6 Menschen soll ein 45-Jähriger Ende Juni in einer Jugendhilfeeinrichtung in Stade getötet haben. Jetzt ist er im Gefängnis gestorben. Das hat das niedersächsische Justizministerium mitgeteilt. Es geht von einem Suizid aus. Derzeit gäbe es keine Hinweise auf ein Fremdverschulden, schreibt das Ministerium. Die Ermittlungen laufen.
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3: Mit Henrike Müller. Nürnbergs Nächte sollen leiser werden. Dafür sollen die historischen Turmuhren, wie zum Beispiel am Laufer Torturm, nachts nicht mehr alle Viertelstunde bimmeln. So sollen Tradition und Lebensqualität besser unter einen Hut gebracht werden. Dazu sollen laut Baubürgermeister Nasser Ahmed die mechanischen Uhrwerke durch elektronische ersetzt werden.
4: Ich schlage jetzt dem Bau- und Vergabeausschuss des Stadtrates am Freitag vor, dass wir so vorgehen, dass wir eine Elektrifizierung machen und dass wir tatsächlich den Nachtschlag abstellen, 22 bis 6 Uhr, und ich baue da auf eine große Mehrheit und bin auch sehr zuversichtlich.
3: Wenn es grünes Licht gibt, könnte noch in diesem Jahr mit dem schrittweisen Umbau begonnen werden. Insgesamt gibt es in Nürnberg über 30 solcher Turmuhren.
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5: 21 Grad am Tiergärtner Tor in Unterfahrenbach. Habe ich 31 gesagt? Nein, 21. Und in Unterfahrenbach, da sind es gerade nur 20 Grad. Etwas Sonne, viele Wolken und hier und da mal ein leichter Schauer. Morgen und am Donnerstag sind örtlich ein paar mehr Regenwolken unterwegs. Dazu weht kräftiger Wind bei bis zu 25 Grad.
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5: Da haben wir nur eine Meldung. Wegen des Firmenlaufs kommt es rund um das Max-Morlock-Stadion in Nürnberg zu Sperrungen. Darunter die große Straße, der Alfred-Hensel-Weg sowie der Kurt-Schmidt-Peter-Weg und die Karl-Steigelmann-Straße sind ab sofort komplett gesperrt, und zwar bis 23 Uhr. Bis 3:30 ist eine eingeschränkte Durchfahrt für die Anleger noch möglich.
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5: Und ich hoffe, Sie haben einen entspannten Nachmittag mit netten Kollegen, freundlichen Nachbarn, lächelnden Autofahrern neben sich. Ja, ich weiß, die sind Mangelware. Und wenn nicht, ausblenden und gute Songs genießen, dann klappt das hoffentlich auch mit der guten Laune. Hier kommen Rick Astley mit Together Forever, aus den 60ern ein Hit von Tommy Rowe, und den Anfang machen die 70er, Aber und Noemi, Knowing You.

0: Das sind die größten Hits aller Zeiten am Dienstagnachmittag hier auf Radio F. 4:10 haben wir's. 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

0: handgemachte Musik, wenn Sie darauf stehen, tja, dann sind Sie hier bei uns bei Radio F genau richtig. Die Trucks haben wir gleich mit A Girl Like You, Bob Seger aus den 70er mit Still the Same und Filmmusik aus Flashdance, Water Feeling von Irene Cara, gleich nach 3:30.
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0: Mitten in Nürnberg am Bahnhof haben wir derzeit 21 Grad, am Fürther Solarberg 20 Grad. Viele Wolken ziehen heute durch, am Abend lockert es aber wieder auf. Entsprechend frisch wird dann die kommende Nacht wieder mit 10 Grad. Morgen und am Donnerstag wechselnd bewölkt, ordentlich Wind und hier und da ein paar kurze Schauer bei 23 bis höchstens 25 Grad.
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0: Vorsicht auf der A9, Berlin Richtung Nürnberg, zwischen Schneidach und Laufhersbruck liegen Gegenstände auf dem rechten Fahrstreifen und der Beschleunigungsstreifen ist blockiert. Wegen des Firmenlaufs kommt es rund um das Max-Morlock-Stadion momentan zu Straßensperren. Einige Straßen sind hier komplett bis 23 Uhr gesperrt. Also wenn Sie auf dem Nachhauseweg so im Nürnberger Nordosten, Südosten unterwegs sind, ein bisschen weiterfahren, denn hier kommt es erfahrungsgemäß zu Staunen.
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Er hat sein Studio auf Barbados und da hat er schon mit Mick Jagger und Sting gearbeitet. Eddy Grant, das war ein Song aus seinen frühen Jahren, da war er gerade mal 20 und hatte mit seiner Band den Equals einige Hits. Kleine Info für alle, die Radio F auch gerne am Vormittag hören. Morgen kommt es eventuell zu Störungen. Es gibt Wartungsarbeiten am Fernmeldeturm. Das heißt, morgen kann es sein, dass Sie Radio F mal nicht hören zwischen 10 und 13 Uhr. Webradio und Alexa und Co. funktionieren aber. Betroffen ist einzig der Empfang via UKW und DAB. Ab 13 Uhr sind dann alle Schräubchen wieder festgezurrt und Sie können die größten Hits aller Zeiten wieder in gewohnter Qualität genießen. Sie hier ist gerade auf Tour. Nächste Woche in Pilsen. Danach geht's nach Belgien und England. Hier ist Diana Ross, Upside Down.

0: Bürgermeister Markus König lädt heute wieder ein zur Radeltour. Wann es wo losgeht und worum es geht, das hören wir jetzt um 16 Uhr in unsere Nachrichten hier auf Radio F.
1: 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Juli lädt die Sparda Radtour zusammen mit dem Staatstheater Nürnberg zur gemeinsamen Fahrt vom Opernhaus zum Klassik Open Air am Luitpoldhain ein. Setzen Sie ein Zeichen für eine nachhaltige Anreise und radeln Sie mit. 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
7: Ich bin Florian Klaus. Genug ist genug, sagt Bahnchefin Paller. Alkoholische Getränke sollen an deutschen Bahnhöfen künftig verboten werden. Die Bevölkerung findet es in einer Umfrage richtig.
8: Ich denke, es wird mehr Sicherheit geben und nicht so viel Probleme an den Bahnhöfen.
9: Also ich halte das für gut, weil ich bemerke auch immer mehr, dass sehr viele alkoholisierte Personen sich an Bahnhöfen und auch in Zügen aufhalten.
10: Im Grundsatz finde ich es eher vernünftig. In den Gaststätten, die es da gibt, sollte es aber kein Alkoholverbot geben.
7: Höher qualifizierte Arbeitnehmerinnen und Arbeitnehmer bilden sich deutlich öfter weiter als geringer qualifizierte Kolleginnen und Kollegen. Das zeigen Zahlen einer Umfrage des IFO-Instituts. 67% stehen gegenüber nur 45%. Dabei lohnt sich Weiterbildung richtig. Wer regelmäßig weiterlernt, verdient nach 6 Jahren im Schnitt fast 9% mehr und hat außerdem bessere Karrierechancen und ein geringeres Risiko, den Job zu verlieren. Die Bundesregierung will ja den Kindersofortzuschlag streichen. Betroffen wären davon knapp 1,9 Millionen Familien, hat sie jetzt gesagt. Der Kinderzuschlag beträgt im Monat 25 Euro und wird an Kinder, Jugendliche und junge Erwachsene gezahlt, die noch bei ihren Eltern wohnen und Sozialleistungen beziehen. Mit der Streichung will der Bund 450 Millionen Euro einsparen.
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11: Mit Henrike Müller. Nürnbergs Oberbürgermeister Markus König schwingt sich wieder aufs Rad. Heute sind alle Interessierten dazu aufgerufen, sich an der Radtour mit dem OB zu beteiligen. Wie immer bei Ihre Themen, unsere Tour, basieren die Stationen auf den Vorschlägen einer Online-Beteiligung. Die letzte Tour des Sommers

0: führt diesmal quer durch den Nürnberger Südosten. Los geht's in einer Stunde am Platz vor dem Langwasserbad. Danach werden an der Unterführung zwischen Großstrelitzer und Thomas-Mann-Straße die Planungen für den Gedenkort Bahnhof Märzfeld vorgestellt. Weiter geht's über das Heizkraftwerk Langwasser und den TSV Falkenheim. Die Teilnahme ist kostenlos. Die Stadt empfiehlt, einen Helm und etwas zu trinken mitzubringen.
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2: Na, und das Wetter passt auch für so eine kleine Radeltour. Wir haben 21 Grad an der Norishalle, 20 Grad in Wendelstein. Ein paar Tröpfchen Regen sind heute hier und da mal möglich, ansonsten bleibt es trocken. Zwischen den Wolken kommt auch immer wieder die Sonne durch. Morgen und am Donnerstag kann es hier und da ein paar Schauer geben bei 23 bis 25 Grad. Dazu weht mitunter kräftiger Wind.
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2: Wegen des Firmenlaufs sind rund um das Max-Morlock-Stadion einige Straßen gesperrt. Bitte umfahren diesen Bereich. Es kommt zu Staus und die Sperren dauern bis 23 Uhr. Außerdem wird geblitzt in Feucht auf der Regensburger Straße. Und wenn Sie gerade unterwegs sind, Blitzer sehen Staus 08000 94 5 94 5.
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2: Endspurt für viele bei der Arbeit. Mit den meisten 60ern und 70ern. Ich freue mich auf Blondie und ihr Sunday Girl. Trini Lopez ist gleich dabei und hier ab aufs blaue Meer. Ein bisschen träumen, einen kühlen Drink daneben stehen haben. Wir liegen auf dem Sonnendeck und neben uns Rod Stewart. Hier ist er mit Sailing.

Lichtminute. Und da haben wir eine Beamtin gefragt, wie das so ist, wenn man auf Streife unterwegs ist, was man da so alles erlebt. Also ich denke, das wird spannend und unterhaltsam. Die Radio F Blaulichtminute, morgen um 7.40 Uhr und um 9.40 Uhr. Und wenn Sie ein Thema haben, von dem Sie sagen, oh, da will ich doch mal mehr erfahren oder das ist ein Umstand, der gar nicht geht, das sollte sich die Polizei doch mal angucken, dann rufen Sie an oder schicken Sie eine Text- oder Sprachnachricht an uns via WhatsApp an 08000 94 5 94 5.

0: besten Hit aller Zeiten auf dem Weg durch den Dienstagnachmittag. In der nächsten halben Stunde. Sam Cooke ist dabei aus den 60ern, Another Saturday Night. Und funky wird's mit Earth, Wind and Fire. Gleich nach 16:30.
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0: Viele Wolken bei 21 Grad haben wir derzeit am Rathenauplatz. 20 Grad sind es in Schwanstetten. Später zum Abend hin und in der Nacht lockert es zunehmend auf und die Nacht wird wieder frisch mit 10 Grad. Morgen und am Donnerstag ist es sehr windig und wechselnd bewölkt. Hier und da kann es ein paar kurze Schauer geben bei höchstens 25 Grad.
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0: B2, Weißenburg Richtung Nürnberg, 1 Kilometer Stau zwischen Kiliansdorf und Rotbellenbrach. Momentan ist die B2 Richtung Nürnberg gesperrt wegen eines brennenden PKWs und eines Feuerwehreinsatzes. In Nürnberg staut es sich auf der Münchner Straße stadteinwärts zwischen Zollhaus und Karl-Schönleben-Straße. Dauert hier 10 Minuten länger. Und bitte dran denken, wegen des Firmenlaufs sind rund um das Max-Morlock-Stadion einige Straßen gesperrt. Bitte umfahren, es kommt hier zu Staus und die Sperren dauern bis 23 Uhr. Geblitzt wird in Nürnberg Lauf um Holzstraße stadteinwärts, Neunhofer Hauptstraße und in Feucht auf der Regensburger Straße.
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0: Funky geht's durch den Dienstagnachmittag hier auf Radio F. Und jetzt wird es kultig.
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0: Das ist ein kleiner Schritt für einen Menschen, aber ein riesiger Sprung für die Menschheit. Die ganze Welt sah zu und blickte quasi nach oben. Am 21. Juli 1969 betraten die Amerikaner Neil Armstrong und Buzz Aldrin den Mond. Als sie die Luke der Weltraumfähre öffneten, sagte Buzz Aldrin davor noch, Zeit, ein paar Mondsteine zu sammeln. Das taten sie dann tatsächlich, sammelten für die Wissenschaft Steine und Mondsand. Der erste Mondausflug hat 2,5 Stunden gedauert. Bis heute waren übrigens 12 Menschen auf dem Mond. Mit dem ersten Mann auf dem Mond startete damals auch die Weltkarriere von David Bowie. Mit und vermutlich auch wegen eines Songs, der nicht passender hätte sein können. Space Oddity.

Zuerst eine Riesenkarriere zusammen mit Sonny und danach eine Hammer-Solo-Karriere Cher mit einem Hit aus den späten 80ern hier auf Radio F. Es bleibt bei den 80ern. Hier ist Tina Turner. 84, I Can Stand the Rain.

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0: Max-Morlock-Stadion geht es in einer guten halben Stunde rund, und zwar im wahrsten Sinne des Wortes. Da startet nämlich der Firmenlauf. Mehr dazu jetzt um 17 Uhr in unsere Nachrichten.
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9: Ich bin Florian Klaus. Die rassistische und antisemitische Gewalt in Deutschland ist nach Einschätzung einschlägiger Beratungsstellen weiterhin auf einem alarmierend hohen Niveau. Der Dachverband VBAG registrierte im letzten Jahr über 3.100 Angriffe. Das ist zwar weniger als 2024, doch es sind noch immer deutlich mehr als in den Jahren zuvor. Die Dunkelziffer dürfte weitaus höher sein. Viele Fälle werden gar nicht erst zur Anzeige gebracht. Bier, Wein und Schnaps sollen bis zum Herbst an allen deutschen Bahnhöfen verboten werden. Bahnchefin Palla plant nach immer mehr Angriffen auf ihr Personal in Zügen ein allgemeines Alkoholverbot. Bundesinnenminister Dobrindt zeigt sich dafür offen. Er sieht aber ein Problem, das Verbot müsse von der Bundespolizei kontrolliert werden, es fehle aber das notwendige Personal dafür. Für viele sind sie die perfekte Abkühlung bei großer Hitze. Schwimmbäder. Doch wer in diesem Sommer ins kühle Nass springen will, muss im Vergleich zum letzten Jahr mehr zahlen. Der Eintrittspreis ist im Juni laut Statistischem Bundesamt um 3,6% gestiegen. Mehr von Claudia Wächter.
10: Ein Ferientag im Schwimmbad kann für eine Familie ganz schön teuer werden. Im Vergleich die Verbraucherpreise, die sind nur um gut 2% geklettert in diesem Zeitraum. Die gute Nachricht, ein Sonnenschirm am Beckenrand oder die Badehose, das alles ist etwas günstiger geworden. Und mit dem Auto fahren wir rund 10 Minuten bis ins nächste Frei- oder Naturbad im Durchschnitt. Auf dem Land da dauert die Fahrt zur Abkühlung auch manchmal länger.
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11: Mit Henrike Müller. In Nürnberg sind heute Teamgeist und Kondition gefragt. Der B2Run-Firmenlauf steht an und rund 20.000 Menschen laufen wieder mit. Unter dem Motto gemeinsam aktiv geht es dabei auf eine Strecke von etwa 6 Kilometern. Highlight für die Teilnehmer ist dann der Zieleinlauf ins Max-Morlock-Stadion. Lukas Deldin vom B2Run-Team.
12: Neben dem Zieleinlauf haben wir im Prinzip unser gesamtes Eventgelände drinnen aufgebaut. Das heißt, wir haben verschiedene Teamzelte, wir haben die Gastronomie geöffnet und ab 20.30 Uhr auch eine offizielle Beatrun Afterparty im VIP-Bereich.
11: Wer mag, kann die Läufer an der Strecke gerne anfeuern. Mit einem Fanticket kommt man auch aufs Eventgelände. Die erste Läuferwelle startet in einer halben Stunde, dann geht es im 15-Minuten-Takt weiter.

0: meine Kollegin Naima Örück, die ist gerade auch noch dabei am Max-Morlock-Stadion, wird sich in einer Viertelstunde reinmelden und erzählen, wie das so ist da draußen.
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0: Das Wetter könnte nicht besser sein, ne? 21 Grad haben wir am Stadion derzeit. In Schwabach-Limbach ebenfalls 21 Grad. In der kommenden Nacht lockert der Himmel auf, dann wird es wieder frisch mit 10 Grad. Morgen und am Donnerstag, ja, ist es wieder wechselnd bewölkt. Der Wind, der wird mitunter ein bisschen kräftig wehen und ganz vereinzelt kann es etwas regnen.
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0: Und wegen des Firmenlaufs sind rund um das Max-Morlock-Stadion einige Straßen gesperrt. Also bitte umfahren. Es kommt hier zu Staus und die Sperren dauern bis 23 Uhr. Außerdem wird geblitzt in Nürnberg, Lauf um Holzstraße statt einwärts, Neunhofer Hauptstraße und in Feucht auf der Regensburger Straße.
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0: Klasse Songs haben wir in dieser Stunde, wie ich finde. Pop Reggae von 10cc, das Dreadlock Holiday. William Pitt singt über die City Lights. Die Beatles freuen sich auf den Feierabend und rein geht's in den Feierabend mit 70er Rock von Status Quo.

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0: Das ist der Dienstagnachmittag hier auf Radio F mit Claudia Feuerstein. Wenn Sie Ihr Heimweg über den Nürnberger Südosten führt, dann bitte dran denken, gleich beginnt der B2Run-Firmenlauf. Rund ums Max-Morlock-Stadion sind deshalb viele Straßen gesperrt und es kann zu Staus kommen. Beim Lauf mit dabei ist auch meine Kollegin aus der Nachrichtenredaktion Naima Örück. Naima, wie ist denn die Stimmung?
1: Ja, wir stehen jetzt auch schon am Start und bald geht's los. Die Stimmung ist echt super. Also ich sehe hier nur lachende Gesichter, gute Stimmung, alle freuen sich und warten eigentlich einfach nur drauf, dass es endlich losgeht. Ich meine, das Wetter passt auch wirklich für Läufer. Es ist eigentlich genial, dass es nicht zu warm ist, nicht zu kalt. Ich sehe auch echt viele Firmen, gerade aus der Region Nürnberg, die hier zusammen teilnehmen und auch in der Gemeinschaft zusammenstehen, was echt schön ist. Die anderen vom Funkhaus und ich dürfen ja dann auch direkt als Erste starten, was ganz gut passt. Ich muss ja morgen auch zur Frühschicht dann wieder fit sein. Und nach dem Lauf können wir dann, denke ich mal, alle zusammen noch ein bisschen was essen, was trinken, noch zusammen sein, ein bisschen quatschen. Ich glaube, das wird alles echt sehr cool.
0: Ja, bestimmt. Und was ganz Besonderes ist ja dann auch der Einlauf ins Stadion, ne?
1: Also auf den Einlauf ins Max-Morlock-Stadion freue ich mich wirklich ganz besonders, weil das habe ich noch nie gemacht und ich nehme an, dass die meisten, die jetzt dabei sind, das wahrscheinlich auch noch nicht gemacht haben und es mal was ganz anderes ist. Und ich glaube, das wird echt was Besonderes. Bis ich da bin, dauert es aber natürlich erstmal noch ein bisschen. Ich muss die, ich glaube, 6,1 Kilometer erstmal hinter mich bringen. Aber wie sagt man so schön, dabei sein ist alles. Man muss ja nicht Erster werden, um Spaß zu haben.
0: Absolut. Also in wenigen Minuten um 5:30 geht's los. Wir wünschen dir einen schönen Lauf und danach ein fröhliches Beisammensein, aber nicht zu lange eben, damit du morgen wieder in der Frühschicht fit bist. Dankeschön, Naima Örück. Und für die Autofahrer also der Tipp, den Bereich ums Stadion auf der Heimfahrt besser meiden.
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0: Elvis wartet schon auf uns mit einem seiner Hits aus den frühen 60ern in der nächsten halben Stunde. Außerdem gleich nach 6:30. Harmonischer Vocal Sound von den House Martins und die wunderschöne Stimme von Karen Carpenter aus den 70ern mit Top of the World.
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0: Viele Wolken haben wir derzeit am fränkischen Himmel, aber zum Abend hin lockert's mehr und mehr auf und in der Nacht haben wir dann wieder kühle 10 Grad. Morgen bleibt es recht wechselhaft mit dem einen oder anderen kurzen Schauer bei 23 bis 25 Grad. Momentan 21 Grad am Clarissenplatz und in Erlangen an der Heinrich-Ladeshalle ebenfalls 21 Grad.
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0: Wegen des Firmenlaufs sind rund um das Max-Morlock-Stadion einige Straßen gesperrt. Bitte umfahren, es kommt zu Staus und die Sperren dauern bis 23 Uhr. Insgesamt haben wir momentan regen Berufsverkehr, aber keine Störungsmeldungen. Blitzer haben wir in Nürnberg, Lauf um Holzstraße stadteinwärts, Neunhofer Hauptstraße und auf der A6 Heilbronn Richtung Nürnberg. Da wird geblitzt in Höhe des Kreuzes Nürnberg Süd.
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Kurz vor dreiviertel sechs haben wir's. Hier ist Radio F. Auf dem Weg nach Hause sehen wir Sie heute und morgen wieder. Rund 200 Schüler an 70 Standorten am Straßenrand oder auf Brücken. Und die sind fleißig am Zählen. Diese Verkehrszählung findet nämlich jedes Jahr statt. Und man will damit herausfinden, wie sich der Verkehr in Nürnberg entwickelt und welche Auswirkungen bereits getroffene Maßnahmen zur Förderung des Radverkehrs

Verkehrs haben. Also, wenn Sie an solch einem Grüppchen vorbeikommen, die freuen sich über ein freundliches Lächeln. Und Sie freuen sich jetzt hoffentlich über die Haus Martins auf Radio F und ihr Caravan.

Turner Kellogg Postman hier auf Radio F. Und 10 Uhr, das ist jetzt auch gleich mein Stichwort. Vielleicht hören Sie ja Radio F gerne so am Vormittag beim späten Frühstück. Dann könnte es sein, dass es morgen Unterbrechungen gibt oder Sie Radio F gar nicht empfangen können. Denn es gibt Wartungsarbeiten am Fernmeldeturm. Und zwar zwischen 10 und 13 Uhr. Das Webradio funktioniert und die diversen Alexas und Co. funktionieren. Betroffen ist nur der Empfang via UKW und DAB. Ab 12.55 Uhr senden wir dann wieder, dann ist alles wieder gut und Sie können Radio F mit den größten Hits aller Zeiten wieder in gewohnter Qualität genießen.

0: Die Beschäftigten beim Bosch-Werk in Schweinau machen sich Sorgen um ihren Arbeitsplatz. Mehr dazu jetzt um 18 Uhr in unseren Nachrichten.
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9: Ich bin Florian Klaus. Wer eine klimafreundlichere Heizung einbauen lässt, der kann ab heute wieder Zuschüsse bei der staatlichen Förderbank KfW beantragen. Allerdings gibt's jetzt weniger Geld. Claudia Wächter mit den Details.
10: Die Bundesregierung will sparen und staffelt nun die Zuschüsse. Wer wenig verdient, der bekommt mehr Unterstützung. Relevant für die Förderung ist auch, ob Minderjährige im Haushalt leben. Der maximale Förderbetrag, der liegt nun bei 28.000 Euro und soll nach und nach weiter sinken. Wer aber schon eine Förderzusage hat oder einen Antrag gestellt hat zu alten, besseren Bedingungen, der muss sich keine Sorgen machen.
9: Sexueller Missbrauch von Kindern bleibt ein riesiges Problem in Deutschland. Das zeigt ein Lagebild vom Bundeskriminalamt, das heute vorgestellt wurde. Über 18.000 Fälle hat die Polizei im vergangenen Jahr registriert. Die Dunkelziffer dürfte noch deutlich höher sein. Besonders erschreckend, jugendpornografische Inhalte im Netz haben sich in 5 Jahren mehr als verdoppelt, auch weil KI es Tätern immer einfacher macht. Es ist ein Hoffnungsschimmer in Zeiten des Klimawandels. Im vergangenen Jahr ist so wenig vom Amazonas-Regenwald abgebrannt wie seit Jahrzehnten nicht mehr. Insgesamt waren es 3 Millionen Hektar. Im Jahr 2024 waren es noch knapp 16 Millionen Hektar, das war der bisherige Höchststand. Experten warnen für dieses Jahr aber vor Super El Niño. Das Klimaphänomen könnte eine verlängerte Trockenzeit mit sich bringen und damit auch wieder ein größeres Waldbrandrisiko.
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11: Mit Henrike Müller. Beim Robert-Bosch-Werk in Nürnberg-Schweinau machen sich viele Beschäftigte große Sorgen um ihre Zukunft. Betriebsrat und IG Metall haben heute die Belegschaft informiert. Nach ihrer Einschätzung könnten am Standort viele Arbeitsplätze wegfallen. Langfristig sei sogar eine Schließung des Werks nicht ausgeschlossen. Ende des Jahres läuft die aktuelle Beschäftigungssicherung aus. Betriebsrat und IG Metall werfen dem Unternehmen vor, bisher keine klare Perspektive für den Standort aufzuzeigen. Das Werk mit rund 1.700 Beschäftigten produziert vor allem Teile für Verbrennungsmotoren und steht wegen des Umstiegs auf die Elektromobilität unter Druck.
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0: 21 Grad am Nürnberger Funkhaus, 20 Grad haben wir derzeit in Eckental. Noch sind viele Wolken unterwegs, im Laufe des Abends und in der Nacht lockert's auf. Und dann wird's wieder frisch mit 10 Grad Tiefstwerten. Morgen und am Donnerstag ist es wechselnd bewölkt mit hier und da ein paar kurzen Schauern und ordentlich Wind bei 23 bis 25 Grad.
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0: Vorsicht auf der A73 Nürnberg Richtung Feucht zwischen Hafen Ost und Kreuz Nürnberg Süd liegt ein Spanngurt auf der Fahrbahn. Und wegen des Firmenlaufs sind rund um das Max-Morlock-Stadion einige Straßen gesperrt. Bitte umfahren, es kommt zu Stauungen und die Sperren dauern bis 23 Uhr. Zudem wird geblitzt auf der A6 Heilbronn Richtung Nürnberg in Höhe Kreuz Nürnberg Süd.
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1: Und wir haben gleich Filmmusik aus einem der berühmtesten Filme aller Zeiten, Dirty Dancing. The Time of My Life. Außerdem die 60er mit den Beach Boys und den Anfang machen die 70er. Die Band um Chris Norman. Smokey, if you think you know how to love me. Schönen Abend wünsche ich.
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3: Ich bin Florian Klaus. Wer eine klimafreundlichere Heizung einbauen lässt, der kann ab heute wieder Zuschüsse bei der staatlichen Förderbank KfW beantragen. Allerdings gibt's jetzt weniger Geld. Claudia Wächter mit den Details.
4: Die Bundesregierung will sparen und staffelt nun die Zuschüsse. Wer wenig verdient, der bekommt mehr Unterstützung. Relevant für die Förderung ist auch, ob Minderjährige im Haushalt leben. Der maximale Förderbetrag, der liegt nun bei 28.000 Euro und soll nach und nach weiter sinken. Wer aber schon eine Förderzusage hat oder einen Antrag gestellt hat zu alten, besseren Bedingungen, der muss sich keine Sorgen machen.
3: Sexueller Missbrauch von Kindern bleibt ein riesiges Problem in Deutschland. Das zeigt ein Lagebild vom Bundeskriminalamt, das heute vorgestellt wurde. Über 18.000 Fälle hat die Polizei im vergangenen Jahr registriert. Die Dunkelziffer dürfte noch deutlich höher sein. Besonders erschreckend, jugendpornografische Inhalte im Netz haben sich in 5 Jahren mehr als verdoppelt, auch weil KI es Tätern immer einfacher macht. Es ist ein Hoffnungsschimmer in Zeiten des Klimawandels. Im vergangenen Jahr ist so wenig vom Amazonas-Regenwald abgebrannt wie seit Jahrzehnten nicht mehr. Insgesamt waren es 3 Millionen Hektar. Im Jahr 2024 waren es noch knapp 16 Millionen Hektar. Das war der bisherige Höchststand. Experten warnen für dieses Jahr aber vor Super El Niño. Das Klimaphänomen könnte eine verlängerte Trockenzeit mit sich bringen und damit auch wieder ein größeres Waldbrandrisiko. Bei einer Messerattacke auf einer Dorfparty im oberbayerischen Egling wurden am Wochenende 8 Menschen verletzt. Jetzt ist ein Verdächtiger von der Polizei geschnappt worden. Der junge Mann kommt aus dem Landkreis Bad Tölz-Wolfratshausen und ist den Behörden schon durch mehrere Vorfälle bekannt. Noch heute soll er dem Haftrichter vorgeführt werden. Mit Platz 4 bei der Fußball-WM ist die Zeit von Didier Deschamps als Trainer der französischen Nationalmannschaft zu Ende gegangen. Dass Zinedine Zidane der Nachfolger wird, gilt schon lange als offenes Geheimnis. Übereinstimmenden Medienberichten zufolge soll der Amtswechsel jetzt fix sein. Zidane habe demnach seinen Vertrag als französischer Nationalcoach bis Sommer 2030 unterschrieben. Eine offizielle Bestätigung steht noch aus.
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5: Mit Henrike Müller. Im Sommer bei offenem Fenster schlafen, für viele Nürnberger ist das schwierig. Denn über 30 historische Turmuhren bimmeln alle Viertelstunde. Messungen belegen, dass es nachts stellenweise zu laut ist. Jetzt soll Abhilfe geschaffen werden. Die Turmuhren sollen zwischen 22 und 6 Uhr nicht mehr läuten und ein elektronisches Schlagwerk bekommen. Bürgermeister Nasser Ahmed.
6: Der Umbau kostet tatsächlich bis zu 15.000 Euro pro Uhr. Aber wir machen den schrittweise und damit sozusagen auch haushaltsschonend. Und mir ist auch einfach wichtig, dass jeder in unserer Stadt Lebensqualität hat. Deswegen gehen wir da auch jedem einzelnen Fall nach.
5: Eine Entscheidung fällt am kommenden Freitag im zuständigen Ausschuss. Wenn es grünes Licht gibt, könnte noch in diesem Jahr mit dem Umbau begonnen werden. Als erstes am Laufer Schlagturm, an der Bartholomäuskirche und der Dreieinigkeitskirche.
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5: Ich bin Florian Klaus. Genug ist genug, sagt Bahnchefin Paller. Alkoholische Getränke sollen an deutschen Bahnhöfen künftig verboten werden. Die Bevölkerung findet es in einer Umfrage richtig.
6: Ich denke, es wird mehr Sicherheit geben und nicht so viele Probleme an den Bahnhöfen.
7: Also ich halte das für gut, weil ich bemerke auch immer mehr, dass sehr viele alkoholisierte Personen sich an Bahnhöfen und auch in Zügen aufhalten.
8: Im Grundsatz finde ich es eher vernünftig. In den Gaststätten, die es da gibt, sollte es aber kein Alkoholverbot geben.
5: 6 Menschen soll ein 45-Jähriger Ende Juni in einer Jugendhilfeeinrichtung in Stade getötet haben. Jetzt ist er im Gefängnis gestorben. Das hat das niedersächsische Justizministerium mitgeteilt. Es geht von einem Suizid aus. Derzeit gäbe es keine Hinweise auf ein Fremdverschulden, schreibt das Ministerium. Die Ermittlungen laufen. Weltweit wird weniger Bier getrunken. Die globale Produktion ist im letzten Jahr um 1,4 Milliarden Liter gesunken. Besonders stark war der Rückgang mit 6% in Deutschland. Gestiegen ist die Bierproduktion hingegen in Südamerika und in Afrika. Das geht aus einer Analyse des weltgrößten Hopfenhändlers Barthas aus Nürnberg hervor. Alkoholfreies Bier ist in diesem Wert bereits mit einberechnet. In Landsberg in Oberbayern hat ein Soldat einen 16-Jährigen aus dem Lech gerettet. Der Jugendliche war in den Fluss gesprungen und sofort untergegangen. Eine Passantin schlug Alarm, der Soldat zog den Jungen raus. Zusammen mit einem Krankenpfleger konnten sie den Teenager reanimieren. Ein Rettungshubschrauber brachte ihn danach ins Krankenhaus. Die Polizei lobte den Einsatz der Ersthelfer. Für Florian Lipowitz ist die Tour de France vorzeitig beendet. Der deutsche Radprofi stürzte beim Zeitfahren auf der 16. Etappe schwer und schied verletzt aus. Im letzten Jahr belegte der 25-Jährige Platz 3 in der Gesamtwertung. In der derzeitigen Gesamtwertung führt 5 Rennen vor dem Tourfinale der Slowene und vierfacher Gesamtsieger der Tour Tadej Pogacar.
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9: Mit Henrike Müller. Autos, Fahrräder, Fußgänger. Nürnberg zählt durch. Im gesamten Stadtgebiet läuft aktuell die jährliche 2-tägige Verkehrszählung. Die Stadt will damit herausfinden, wie sich der Verkehr in Nürnberg entwickelt und welche Auswirkungen bereits umgesetzte Maßnahmen zur Förderung des Radverkehrs zeigen. Zudem steht auch der Verkehr an besonders emissionsbelasteten Hauptstraßen im Fokus. Rund 200 Schüler sitzen an mehr als 70 Standorten am Straßenrand oder auf Brücken und zählen den Verkehr. Die Ergebnisse sollen dann als Grundlage für die weitere Verkehrsstadt- und Umweltplanung dienen. Die Stadt bittet alle Verkehrsteilnehmer, aufmerksam und rücksichtsvoll gegenüber den engagierten Schülern zu sein.
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10: Heute Abend lockert es zunehmend auf. Entsprechend frisch wird die kommende Nacht wieder. Bei Tiefstwerten um 10 Grad. Morgen ist es recht wechselhaft mit dem ein oder anderen kurzen Schauer hier und da bei 23 bis 25 Grad.
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10: Sie sind gerade auf dem Weg nach Hause und wollen was haben, das Ihnen gute Laune gibt? Hammer! Peter Kent, It's a Real Good Feeling. Sie wollen was dagegen, was Sie ein bisschen entspannt. Hammer! Captain Antonil, Do That To Me One More Time. Und Sie sagen, hey, ich will einfach nur mitgrölen und mitsummen. Hammer!

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Sie ist eine der ganz großen Sängerinnen und sie hat auch viel für andere geschrieben. Dolly Parton auf Radio F. Bei ihm hier, Lionel Richie, denke ich immer an die Wetten, das Ausgabe, wo er mal zu Gast war und Helium eingeatmet hat. Und die

Das ist Springfield am Dienstagabend hier auf Radio F. Wir haben eine kleine Info für alle, die Radio F auch gerne am Vormittag hören. Morgen gibt's wieder Wartungsarbeiten am Fernmeldeturm in Schweinau. Das heißt, morgen kann es sein, dass Sie Radio F am Vormittag mal nicht hören zwischen 10 und 13 Uhr. Aber kein Grund zur Beunruhigung. Webradio und Alexa und Co. funktionieren. Betroffen ist nur der Empfang via UKW und DAB. Ab 13 Uhr ist dann alles wieder gut. Alles geputzt, alles gereinigt. Und dann können Sie die größten Hits aller Zeiten hier auf Radio F wieder in gewohnter Qualität genießen. Schönen Abend wünsche ich.

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3: Ich bin Florian Klaus. Auf den Straßen sind weltweit immer mehr Fahrzeuge unterwegs. Trotzdem ist die Zahl der Verkehrstoten gesunken. Seit 2011 um 21%. Das berichtet die Weltgesundheitsorganisation. Christiane Ulrich, wie geht das?
4: Die Zahl der Unfälle ist deutlich zurückgegangen, unter anderem wegen Tempolimits und Sicherheitsstandards für Fahrzeuge. Ein Phänomen der Neuzeit verändert die Statistik allerdings. Der Boom von Lieferservices für Essen und alles Mögliche, der hat die Zahl der Motorräder innerhalb von rund 15 Jahren weltweit verdreifacht. Und Unfälle mit Todesfolge und Verletzungen damit, die machen inzwischen fast ein Drittel aller Unfälle aus.
3: Rassistische Gewalt bleibt in Deutschland auf einem alarmierend hohen Niveau. Zu diesem Ergebnis kommt der Dachverband VBRG der jeweiligen Beratungsstellen. 2025 wurden über 3.100 rechtsrassistisch und antisemitisch motivierte Angriffe registriert. Mit über 1.700 dokumentierten Taten war Rassismus das häufigste Motiv. Der Verband beklagt, dass Bedrohungen und Angriffe für viele Betroffene mittlerweile zum Alltag gehören. Wer gut ausgebildet ist, bildet sich auch öfter weiter. Das zeigt eine aktuelle IFO-Umfrage. Unter Höherqualifizierten lernen rund 2/3 regelmäßig dazu. Bei geringer qualifizierten Beschäftigten ist es dagegen nicht einmal jeder Zweite. Dabei zahlt sich Weiterbildung aus. Nach 6 Jahren verdienen die, die Fortbildungen besucht haben, im Schnitt fast 9% mehr. Außerdem haben sie bessere Karrierechancen. Die Kunstbiennale in Venedig zählt zu den wichtigsten internationalen Ausstellungen zeitgenössischer Kunst. Zum ersten Mal seit dem Angriff auf die Ukraine nimmt auch Russland wieder teil. Deshalb stoppt die EU jetzt ihre Förderung von 2 Millionen Euro. Die Begründung: Kulturvorhaben, die mit europäischen Steuergeldern finanziert werden, sollten demokratische Werte wahren. Werte, die im heutigen Russland nicht geachtet werden. Microsoft und das französische Startup Mistral AI wollen Europas KI stärken und arbeiten dafür künftig enger zusammen. Konkret sollen die Rechenzentren ausgeweitet und moderne KI-Modelle stärker in Unternehmen und Behörden verankert werden. Microsoft will damit außerdem unabhängiger vom bisherigen Hauptpartner OpenAI werden.
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5: Mit Henrike Müller. Im Sommer bei offenem Fenster schlafen, für viele Nürnberger ist das schwierig, denn über 30 historische Turmuhren bimmeln alle Viertelstunde. Messungen belegen, dass es nachts stellenweise zu laut ist. Jetzt soll Abhilfe geschaffen werden. Die Turmuhren sollen zwischen 22 und 6 Uhr nicht mehr läuten und ein elektronisches Schlagwerk bekommen. Bürgermeister Nasser Ahmed.
6: Der Umbau kostet tatsächlich bis zu 15.000 Euro pro Uhr, aber wir machen den schrittweise und damit sozusagen auch haushaltsschonend. Und mir ist auch einfach wichtig, dass jeder in unserer Stadt Lebensqualität hat. Deswegen gehen wir da auch jedem einzelnen Fall nach.
5: Eine Entscheidung fällt am kommenden Freitag im zuständigen Ausschuss. Wenn es grünes Licht gibt, könnte noch in diesem Jahr mit dem Umbau begonnen werden. Als erstes am Laufer Schlagturm, an der Bartholomäuskirche und der Dreieinigkeitskirche.
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7: Es wird wieder frisch heute Nacht mit rund 10 Grad. Morgen viele Wolken, dazwischen etwas Sonne. Ganz vereinzelt kann es auch mal kurz regnen bei 23 bis 25 Grad.
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1: Ich bin Florian Klaus. Auf den Straßen sind weltweit immer mehr Fahrzeuge unterwegs, trotzdem ist die Zahl der Verkehrstoten gesunken, seit 2011 um 21%. Das berichtet die Weltgesundheitsorganisation. Christiane Ulrich, wie geht das?
2: Die Zahl der Unfälle ist deutlich zurückgegangen, unter anderem wegen Tempolimits und Sicherheitsstandards für Fahrzeuge. Ein Phänomen der Neuzeit verändert die Statistik allerdings. Der Boom von Lieferservices für Essen und alles Mögliche, der hat die Zahl der Motorräder innerhalb von rund 15 Jahren weltweit verdreifacht. Und Unfälle mit Todesfolge und Verletzungen damit, die machen inzwischen fast ein Drittel aller Unfälle aus.
1: Rassistische Gewalt bleibt in Deutschland auf einem alarmierend hohen Niveau. Zu diesem Ergebnis kommt der Dachverband VBRG der jeweiligen Beratungsstellen. 2025 wurden über 3.100 rechtsrassistisch und antisemitisch motivierte Angriffe registriert. Mit über 1.700 dokumentierten Taten war Rassismus das häufigste Motiv. Der Verband beklagt, dass Bedrohungen und Angriffe für viele Betroffene mittlerweile zum Alltag gehören. Wer gut ausgebildet ist, bildet sich auch öfter weiter. Das zeigt eine aktuelle IFO-Umfrage. Unter Höherqualifizierten lernen rund 2/3 regelmäßig dazu. Bei geringer qualifizierten Beschäftigten ist es dagegen nicht einmal jeder Zweite. Dabei zahlt sich Weiterbildung aus. Nach 6 Jahren verdienen die, die Fortbildungen besucht haben, im Schnitt fast 9% mehr. Außerdem haben sie bessere Karrierechancen. Die Kunstbiennale in Venedig zählt zu den wichtigsten internationalen Ausstellungen zeitgenössischer Kunst. Zum ersten Mal seit dem Angriff auf die Ukraine nimmt auch Russland wieder teil. Deshalb stoppt die EU jetzt ihre Förderung von 2 Millionen Euro. Die Begründung: Kulturvorhaben, die mit europäischen Steuergeldern finanziert werden, sollten demokratische Werte wahren. Werte, die im heutigen Russland nicht geachtet werden. Microsoft und das französische Startup Mistral AI wollen Europas KI stärken und arbeiten dafür künftig enger zusammen. Konkret sollen die Rechenzentren ausgeweitet und moderne KI-Modelle stärker in Unternehmen und Behörden verankert werden. Microsoft will damit außerdem unabhängiger vom bisherigen Hauptpartner OpenAI werden.
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3: Mit Henrike Müller. Autos, Fahrräder, Fußgänger. Nürnberg zählt durch. Im gesamten Stadtgebiet läuft aktuell die jährliche 2-tägige Verkehrszählung. Die Stadt will damit herausfinden, wie sich der Verkehr in Nürnberg entwickelt und welche Auswirkungen bereits umgesetzte Maßnahmen zur Förderung des Radverkehrs zeigen. Zudem steht auch der Verkehr an besonders emissionsbelasteten Hauptstraßen im Fokus. Rund 200 Schüler sitzen an mehr als 70 Standorten am Straßenrand oder auf Brücken und zählen den Verkehr. Die Ergebnisse sollen dann als Grundlage für die weitere Verkehrsstadt- und Umweltplanung dienen. Die Stadt bittet alle Verkehrsteilnehmer, aufmerksam und rücksichtsvoll gegenüber den engagierten Schülern zu sein.
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2: Viele Sprüche aus der Bibel haben ihren Weg in unseren Alltag gefunden. Oft ist uns das gar nicht so bewusst. Ein Beispiel: In der Ruhe liegt die Kraft. Hier geht es um Geduld. Wahre Stärke entsteht nicht aus Hektik, Angst oder menschlicher Macht. In der Ruhe liegt die Kraft. Im Original, dem biblischen Spruch aus dem Buch Jesaja, klingt das so. Denn so spricht Gott der Herr: Wenn ihr umkehrtet und stille bliebet, so würde euch geholfen. Durch Stille sein und hoffen würdet ihr stark sein. Der Bibelspruch weist uns darauf hin, dass unsere Zukunft, wie wir unsere gesellschaftlichen Probleme lösen, nicht in hektischen Plänen oder menschlicher Stärke liegen. Wir können stark sein im Vertrauen auf Gott. Ruhe und Hoffnung sollten unsere Kraft sein. Wer ruhig bleibt und zuerst nachdenkt, kann Konflikte besser lösen und Frieden fördern. Wenn ihr stille bleibt, wenn ihr euch mal Zeit nehmt, wenn ihr zuhört, dann gelingt vieles besser. Gutes entsteht. Ich wünsche mir, dass unsere Gesellschaft viel stärker daraus gespeist wird. In der Ruhe liegt die Kraft. Ihr Pfarrer Martin Schewe, St. Markus Erlangen.

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1: Ich bin Florian Klaus. Wer 14 oder jünger ist, darf in Frankreich ab September keine Social-Media-Konten mehr anlegen. Alte Accounts von gleichaltrigen Kindern werden ab Januar 2027 gesperrt. Darauf hat sich das französische Parlament geeinigt. Frankreich ist damit das erste EU-Land mit einer Social-Media-Sperre für Kinder und Jugendliche. Ausnahmen soll es für Bildungsplattformen oder Seiten wie Wikipedia geben. Immer mehr Kinder und Jugendliche in Deutschland werden Opfer von sexueller Gewalt. Mehr als 18.000 Fälle hat die Polizei im vergangenen Jahr erfasst. Das geht aus dem aktuellen Lagebild hervor. Claudia Wächter mit den Einzelheiten des Berichts.
2: Vor allem im digitalen Raum werden Kinder immer häufiger zu Opfern. Dort suchen Täter gezielt sexuelle Kontakte zu Minderjährigen, nutzen auch neue Methoden mithilfe künstlicher Intelligenz. Bundesinnenminister Dobrindt, der spricht von einem dramatischen Anstieg der Fälle im Netz und fordert, wir müssen unsere Kinder dort besser schützen. Und er betont, die Statistik zählt nur die bekannten Fälle. Die Dunkelziffer sei weitaus höher.
1: Weil er einen Israel-Anstecker getragen hat, ist ein 65-Jähriger in Höchberg bei Würzburg brutal zusammengeschlagen worden. Ein 20-jähriger Syrer soll den Mann zunächst angesprochen und dann geschlagen haben. Danach trat der Angreifer weiter auf ihn ein. Er sitzt in Untersuchungshaft. Polizei und Generalstaatsanwaltschaft München gehen von einer antisemitischen und islamistischen Motivation aus. Das Opfer schwebt nicht in Lebensgefahr. In gut 5 Wochen startet in Köln die Gamescom, also die weltgrößte Messe für Computer- und Videospiele. Und in diesem Jahr ist sie erstmals ausgebucht. Das haben die Veranstalter mitgeteilt. Im vergangenen Jahr kamen rund 357.000 Besucherinnen und Besucher. Den Rekord von 373.000 Besuchern aus dem Jahr 2019 will man aber bewusst nicht knacken. Die Hallen werden sonst einfach zu voll, so der Veranstalter. Für die deutsche Hoffnung weist das vorzeitige Aus auf der 16. Etappe. Radprofi Florian Lipowitz ist bei der Tour de France im Einzelzeitfahren in einer Kurve gestürzt und muss deshalb verletzt aufgeben. Letztes Jahr wurde der 25-Jährige Dritter in der Gesamtwertung. Die führt dieses Jahr der Slowene und vierfacher Tour-Gesamtsieger Tadej Pogacar an. Beim Sturzaus von Florian Lipowitz gewann Olympiasieger und Weltmeister Remco Evenepoel.
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3: Mit Henrike Müller. Ein seit Jahren andauernder Streit um einen Straßennamen in Allersberg hat jetzt ein Ende gefunden. Der Gemeinderat wird die Wilhelm-Burkhardt-Straße umbenennen. Die Entscheidung fiel nach stundenlanger Debatte. Der Namensgeber der Straße war in der NS-Zeit Mitglied der SA, der bewaffneten Schlägertruppe von Hitlers NSDAP. Die Straße war erst 2021 nach Burkhardt benannt worden, der nach dem Krieg für kurze Zeit Bürgermeister von Allersberg gewesen war. Nicht nur die Allianz gegen Rechtsextremismus, sondern auch viele Bürger hatten den Namenswechsel gefordert. Dem hat sich die Ratsmehrheit nun angeschlossen.
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4: Heute Abend lockert's zunehmend auf. Entsprechend frisch wird die kommende Nacht wieder. Bei Tiefstwerten um 10 Grad. Morgen ist es recht wechselhaft mit dem ein oder anderen kurzen Schauer hier und da bei 23 bis 25 Grad.
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0: Lasst die Kirche im Dorf.
1: Heute ist ein Teil von Neuendettelsau in lila Licht getaucht. Denn Mission Eine Welt lädt ein zur lila Nacht mit Musik und Picknick. Essen muss man selbst mitbringen. Getränke sind da, 18 Uhr geht's los. Am Sonntag kommt dann der nächste Höhepunkt mit dem Fest der weltweiten Kirche. Vielleicht will ja noch jemand spontan vorbeischauen, denn verhungert ist bei Hans Hörschelmann noch niemand.
2: Linsencurry mit Hähnchen ist angesagt, Gemüsebowl und natürlich das fränkische Churrasco darf nicht fehlen. Die Beziehung, die das widerspiegelt, Hähnchen ist so ein Gericht, was es eigentlich überall in der Welt gibt, in unserer Partnerkirche in Tansania oder in Kenia, aber auch in Asien, Papua-Neuguinea. Und das Churrasco ist die große Partnerschaft nach Brasilien und nach Zentralamerika.
1: Hörschelmann leitet mit seiner Frau Mission Eine Welt in Neuendettelsau. Bunt und international wird da gefeiert. Für Kinder ist viel geboten, für Hungrige, Wissenshungrige, Tanzlustige.
2: Cuatro Pueblos, das ist lateinamerikanische Musik, ein ehemaliger Mitarbeiter von uns. Dann sind die Ohrwürmer zu hören, das ist ein

0: Kinderchor hier aus der St. Nikolai-Kirche. Hip-Hop wird es zu sehen geben von einer Tanzschule aus Ansbach und dann Backenmaschine, Haarsträhnen kann man sich machen lassen, Armbänder flechten.
1: Genau um diese Verflechtung über Ländergrenzen hinweg geht es. Quasi als BotschafterInnen gehen junge Leute für ein Jahr nach Übersee. Heute fällt der Startschuss.
0: Das sind meistens junge Erwachsene nach dem Abitur. Eine geht nach Papua-Neuguinea, zwei nach Australien, Tansania, Kenia, Brasilien, Chile und Argentinien. Oft arbeiten die in Schulen, in Kindergärten, in Bildungseinrichtungen, aber auch in einem Umweltprojekt mit Indigenen in Lateinamerika.
1: So etwas kostet natürlich Geld und das wird knapp an allen Ecken und Enden.
0: Wir finanzieren uns ja zum größten Teil aus Kirchensteuermitteln. Da wird es natürlich Kürzungen geben, aber wir merken es auch, die Bundesmittel aus dem Entwicklungsministerium werden ja immer mehr zusammengekürzt.
1: Das verstärkt die Finanznot, aber Hans Hörschelmann kämpft weiter für Begegnung und Bildung. Denn der Zusammenhalt ist so wichtig, sagt er, in Zeiten von nationalem Egoismus.
0: Eine Kirche in Singapur oder in Hongkong, da geht es überhaupt nicht ums Geld, sondern um ein Netzwerk, Austausch, vielleicht auch um eine kirchliche Gegenbewegung von dem, was wir im Politischen erleben, wo diese ganze Multilateralität abgeschafft werden soll. Als Kirche ein Gegenpol in diesen internationalen Beziehungen.
1: Und so kann man in Neuendetzitzau auf einem Fleck sehen, was weltweit passiert, ohne dass man es oft mitkriegt.
0: Bei einem Fest der weltweiten Kirche können Sie den internationalen Horizont kirchlicher Arbeit erleben. Nicht nur Glaubensthemen, sondern auch gesellschaftliche Fragen, die hier in Deutschland eine Rolle spielen, aber ja mittlerweile auch global.
1: Christoph Leferz, evangelische Redaktion.

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1: Ich bin Florian Klaus. Wer 14 oder jünger ist, darf in Frankreich ab September keine Social-Media-Konten mehr anlegen. Alte Accounts von gleichaltrigen Kindern werden ab Januar 2027 gesperrt. Darauf hat sich das französische Parlament geeinigt. Frankreich ist damit das erste EU-Land mit einer Social-Media-Sperre für Kinder und Jugendliche. Ausnahmen soll es für Bildungsplattformen oder Seiten wie Wikipedia geben. Immer mehr Kinder und Jugendliche in Deutschland werden Opfer von sexueller Gewalt. Mehr als 18.000 Fälle hat die Polizei im vergangenen Jahr erfasst. Das geht aus dem aktuellen Lagebild hervor. Claudia Wächter mit den Einzelheiten des Berichts.
2: Vor allem im digitalen Raum werden Kinder immer häufiger zu Opfern. Dort suchen Täter gezielt sexuelle Kontakte zu Minderjährigen, nutzen auch neue Methoden mithilfe künstlicher Intelligenz. Bundesinnenminister Dobrindt, der spricht von einem dramatischen Anstieg der Fälle im Netz und fordert, wir müssen unsere Kinder dort besser schützen. Und er betont, die Statistik zählt nur die bekannten Fälle. Die Dunkelziffer sei weitaus höher.
1: Weil er einen Israel-Anstecker getragen hat, ist ein 65-Jähriger in Höchberg bei Würzburg brutal zusammengeschlagen worden. Ein 20-jähriger Syrer soll den Mann zunächst angesprochen und dann geschlagen haben. Danach trat der Angreifer weiter auf ihn ein. Er sitzt in Untersuchungshaft. Polizei und Generalstaatsanwaltschaft München gehen von einer antisemitischen und islamistischen

0: politischen Motivation aus. Das Opfer schwebt nicht in Lebensgefahr. In gut 5 Wochen startet in Köln die Gamescom, also die weltgrößte Messe für Computer- und Videospiele. Und in diesem Jahr ist sie erstmals ausgebucht. Das haben die Veranstalter mitgeteilt. Im vergangenen Jahr kamen rund 357.000 Besucherinnen und Besucher. Den Rekord von 373.000 Besuchern aus dem Jahr 2019 will man aber bewusst nicht knacken. Die Hallen werden sonst einfach zu voll, so der Veranstalter. Für die deutsche Hoffnung weist das vorzeitige Aus auf der 16. Etappe. Radprofi Florian Lipowitz ist bei der Tour de France im Einzelzeitfahren in einer Kurve gestürzt und muss deshalb verletzt aufgeben. Letztes Jahr wurde der 25-Jährige Dritter in der Gesamtwertung. Die führt dieses Jahr der Slowene und vierfacher Tourgesamtsieger Tadej Pogacar an. Beim Sturzaus von Florian Lipowitz gewann Olympiasieger und Weltmeister Remco Evenepoel.
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2: Mit Henrike Müller. Im Sommer bei offenem Fenster schlafen, für viele Nürnberger ist das schwierig. Denn über 30 historische Turmuhren bimmeln alle Viertelstunde. Messungen belegen, dass es nachts stellenweise zu laut ist. Jetzt soll Abhilfe geschaffen werden. Die Turmuhren sollen zwischen 22 und 6 Uhr nicht mehr läuten und ein elektronisches Schlagwerk bekommen. Bürgermeister Nasser Ahmed.
3: Der Umbau kostet tatsächlich bis zu 15.000 Euro pro Uhr. Aber wir machen den schrittweise und damit sozusagen auch haushaltsschonend. Und mir ist auch einfach wichtig, dass jeder in unserer Stadt Lebensqualität hat. Deswegen gehen wir da auch jedem einzelnen Fall nach.
2: Eine Entscheidung fällt am kommenden Freitag im zuständigen Ausschuss. Wenn es grünes Licht gibt, könnte noch in diesem Jahr mit dem Umbau begonnen werden. Als erstes am Laufer Schlagturm, an der Bartholomäuskirche und der Dreieinigkeitskirche.
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1: Versprich mir, dass du zurückkehren wirst.
2: Und wenn ich nicht kann?
3: Tja, als hätte es König Odysseus zu Beginn von Die Odyssee geahnt. Sein Feldzug gegen Troja dauert schon Jahre, als er dann auch noch von den griechischen Göttern aufgehalten wird. Götter hin oder her, Odysseus und seine Männer wollen unbedingt nach Hause.
2: Nach Jahren des Krieges konnte sich niemand zwischen meine Männer und ihre Heimat stellen. Nicht einmal ich.
3: Zumal es in Odysseus Königreich Ithaka kräftig brodelt. Der König ist schon so lange weg, dass es seine Frau und sein Sohn mit mächtigen Zweiflern zu tun bekommen.
4: Ithaka ist ein Königreich ohne König.
5: Ithakas König wird wiederkommen.
6: Mein Vater kehrt wieder heim.
4: Du sehnst dich nach einem Vater, den du nie gekannt hast. Wie ein winselnder Bastard.
7: Ich könnte den Thron besteigen.
3: Was daraus wird, haben wir ja alle in der Schule gelernt. Auch Meisterregisseur Christopher Nolan hat Homers Odyssee gelesen. Und der Macher bahnbrechender Filme wie Oppenheimer und Inception hat sich gedacht, in dieser zutiefst menschlichen Geschichte sind all meine Filme drin. Krieg, Verlust, Liebe. Und das wollte Christopher Nolan zeitgemäß ins Kino bringen.
8: All of my other movies are in there. It's a very, very human story. A story about war and loss and love. I mean, it's just all in there. And so we really wanted to bring it to modern cinema.
3: Das ist ihm wahrlich gelungen. Dazu tragen auch seine Schauspieler bei. Darunter Matt Damon als Odysseus. Für den Oscar-Gewinner war es die beste Rolle seines Lebens. Allein die Größe der Filmproduktion raubte ihm den Atem.
9: It's really the best role I've ever been offered in my life. And so I felt like a tremendous responsibility. Just the size of the production is the first thing that kind of took my breath away.
3: Klarer Fall, die Odyssee ist richtig großes Kino mit gewaltigen Bildern und gigantischen Schlachten. Ein Spektakel, das nur auf der großen Leinwand optimal rüberkommt. Stefan Grundler, Radio F, Kinoredaktion.

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1: Ich bin Yves Simon. Als erstes Land bei uns in der EU hat jetzt Frankreich ein Social-Media-Verbot für Kinder unter 15 beschlossen. Der französische Senat hat am Abend mit breiter Mehrheit für den entsprechenden Gesetzesvorschlag gestimmt und auch vom Parlament hat es schon das Go gegeben. Auf Wunsch von Präsident Macron gilt direkt nach den Sommerferien, 14-Jährige oder auch Jüngere können keine neuen Accounts mehr anlegen und für bestehende

0: Kinderkonten gilt. Gleichaltrige Kids werden dann ab Januar 2027 gesperrt. Wer eine klimafreundlichere Heizung einbauen lässt, der kann ab heute wieder Zuschüsse bei der staatlichen Förderbank KfW beantragen. Allerdings gibt es jetzt weniger Geld. Claudia Wächter mit den Details.
1: Die Bundesregierung will sparen und staffelt nun die Zuschüsse. Wer wenig verdient, der bekommt mehr Unterstützung. Relevant für die Förderung ist auch, ob Minderjährige im Haushalt leben. Der maximale Förderbetrag, der liegt nun bei 28.000 Euro und soll nach und nach weiter sinken. Wer aber schon eine Förderzusage hat oder einen Antrag gestellt hat zu alten, besseren Bedingungen, der muss sich keine Sorgen machen.
0: Bei einer Messerattacke auf einer Dorfparty im oberbayerischen Ekling sind am Wochenende 8 Menschen verletzt worden und jetzt ist ein Verdächtiger von der Polizei geschnappt worden. Der junge Mann kommt aus dem Landkreis Bad Tölz-Wolfratshausen und er ist den Behörden auch schon durch mehrere Vorfälle bekannt. Noch heute Abend soll er dem Haftrichter vorgeführt werden. Weltweit sterben immer weniger Menschen im Straßenverkehr. Das zeigt ein neuer WHO-Bericht. Von 2011 bis 2025 ist die Zahl der Verkehrstoten um 21% runtergegangen. Letztes Jahr sind gut 1,16 Millionen Menschen bei Unfällen ums Leben gekommen. Mehr als die Hälfte davon waren Fußgänger, Radfahrer oder auch Motorradfahrer. Deutscher Wein könnte bald zu Desinfektionsmittel werden. Die EU-Kommission in Brüssel hat jetzt einen Antrag auf sogenannte Krisendestillation zugestimmt. Dabei wird Wein zu hochprozentigem Alkohol gebrannt, der dann ausschließlich für industrielle Zwecke genutzt werden darf. Das Weinbauministerium in Rheinland-Pfalz ist auch dafür. Ziel ist es nämlich, das Überangebot an Rot- und Roséweinen, das es momentan offenbar gibt, aus Rheinhessen und Württemberg vor allem abzubauen.
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3: Mit Henrike Müller. Autos, Fahrräder, Fußgänger. Nürnberg zählt durch. Im gesamten Stadtgebiet läuft aktuell die jährliche zweitägige Verkehrszählung. Die Stadt will damit herausfinden, wie sich der Verkehr in Nürnberg entwickelt und welche Auswirkungen bereits umgesetzte Maßnahmen zur Förderung des Radverkehrs zeigen. Zudem steht auch der Verkehr an besonders emissionsbelasteten Hauptstraßen im Fokus. Rund 200 Schüler sitzen an mehr als 70 Standorten am Straßenrand oder auf Brücken und zählen den Verkehr. Die Ergebnisse sollen dann als Grundlage für die weitere Verkehrsstadt- und Umweltplanung dienen. Die Stadt bittet alle Verkehrsteilnehmer, aufmerksam und rücksichtsvoll gegenüber den engagierten Schülern zu sein.
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4: Es wird wieder frisch heute Nacht mit rund 10 Grad. Morgen viele Wolken, dazwischen etwas Sonne. Ganz vereinzelt kann es auch mal kurz regnen bei 23 bis 25 Grad.
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1: Ich esse meine Suppe nicht. Nein, meine Suppe esse ich nicht. Nur eins der vielen berühmten Zitate aus dem Struwwelpeter. Über das weltberühmte Buch gibt es derzeit im Historischen Museum Karlsburg eine sehenswerte Ausstellung.
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1: Norbert Autenried aus Karlsburg hat seine große Sammlung zur Verfügung gestellt. Guten Morgen.
2: Guten Morgen, grüße Sie.
1: Woher kommt Ihre Faszination für den Struwwelpeter?
2: Die eine Quelle ist natürlich, dass ich den Struwwelpeter als Kind schon geliebt habe, diese Liebe auch an meine Kinder und Enkel weitergegeben habe und vor ungefähr 30, 40 Jahren auch entdeckt habe, dass der Struwwelpeter nicht nur ein Kinderbuch ist, sondern auch ein Zeitzeugnis, weil er immer so verändert worden ist, dass er auf die gesellschaftlichen Wandlungen geantwortet hat.
1: Es gab ja sogar in England während des Krieges eine Parodie als Struwwelhitler. Und letztes Jahr ist Struwweldonald erschienen. Klar, wer da gemeint ist. Was ist in der Ausstellung zu sehen?
2: Es ist ein Teil meiner Sammlung. Ich habe ungefähr 500 Bücher und etliches, was sich um den Struwwelpeter rankt, wenn wir das sagen, Merchandising. Ne? Von Tassen über Orangenpapiere und Telefonkarten und wo man halt überall den Struwwelpeter zu Werbungszwecken verwendet hat. Ne? Und natürlich auch der Struwwelpeter in der Kunst. Also ungefähr, sagen wir mal, 40% sind jetzt im Moment ausgestellt im Historischen Museum in Karlsburg.
1: Die Ausstellung ist auch schön zum Mitmachen gestaltet. Inwiefern?
2: Indem man Rätsel lösen kann, wenn man durch die Ausstellung geht und zum Beispiel mal sieht, wo er bei den Struwwelpeter-Ausgaben in fremden Sprachen, wo er erst einmal schätzen kann, welche Sprache ist das eigentlich. Und man kann sich auch an einer Fotobox zu einem Struwwelpeter verwandeln und dann macht das Ding eine Aufnahme.
1: Mhm. Vielen Dank an Norbert Autenried. Er selbst macht auch Führungen durch die Struwwelpeter-Ausstellung. Am Freitagnachmittag ist da die nächste. Die Ausstellung im Historischen Museum Karlsburg geht noch bis Ende August und die Infos finden Sie auf radiof.de.
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1: Ich bin Yves Simon. Als erstes Land bei uns in der EU hat jetzt Frankreich ein Social-Media-Verbot für Kinder unter 15 beschlossen. Der französische Senat hat am Abend mit breiter Mehrheit für den entsprechenden Gesetzesvorschlag gestimmt und auch vom Parlament hat es schon das Go gegeben. Auf Wunsch von Präsident Macron gilt direkt nach den Sommerferien, 14-Jährige oder auch Jüngere können keine neuen Accounts mehr anlegen und für bestehende Konten gilt, gleichaltrige Kids werden dann ab Januar 2027 gesperrt. Wer eine klimafreundlichere Heizung einbauen lässt, der kann ab heute wieder Zuschüsse bei der staatlichen Förderbank KfW

0: beantragen. Allerdings gibt es jetzt weniger Geld. Claudia Wächter mit den Details.
1: Die Bundesregierung will sparen und staffelt nun die Zuschüsse. Wer wenig verdient, der bekommt mehr Unterstützung. Relevant für die Förderung ist auch, ob Minderjährige im Haushalt leben. Der maximale Förderbetrag, der liegt nun bei 28.000 Euro und soll nach und nach weiter sinken. Wer aber schon eine Förderzusage hat oder einen Antrag gestellt hat zu alten, besseren Bedingungen, der muss sich keine Sorgen machen.
0: Bei einer Messerattacke auf einer Dorfparty im oberbayerischen Ekling sind am Wochenende 8 Menschen verletzt worden und jetzt ist ein Verdächtiger von der Polizei geschnappt worden. Der junge Mann kommt aus dem Landkreis Bad Tölz-Wolfratshausen und er ist den Behörden auch schon durch mehrere Vorfälle bekannt. Noch heute Abend soll er dem Haftrichter vorgeführt werden. Weltweit sterben immer weniger Menschen im Straßenverkehr. Das zeigt ein neuer WHO-Bericht. Von 2011 bis 2025 ist die Zahl der Verkehrstoten um 21% runtergegangen. Letztes Jahr sind gut 1,16 Millionen Menschen bei Unfällen ums Leben gekommen. Mehr als die Hälfte davon waren Fußgänger, Radfahrer oder auch Motorradfahrer. Deutscher Wein könnte bald zu Desinfektionsmittel werden. Die EU-Kommission in Brüssel hat jetzt einen Antrag auf sogenannte Krisendestillation zugestimmt. Dabei wird Wein zu hochprozentigem Alkohol gebrannt, der dann ausschließlich für industrielle Zwecke genutzt werden darf. Das Weinbauministerium in Rheinland-Pfalz ist auch dafür. Ziel ist es nämlich, das Überangebot an Rot- und Roséweinen, das es momentan offenbar gibt, aus Rheinhessen und Württemberg vor allem abzubauen.
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3: Mit Henrike Müller. Ein seit Jahren andauernder Streit um einen Straßennamen in Allersberg hat jetzt ein Ende gefunden. Der Gemeinderat wird die Wilhelm-Burkhardt-Straße umbenennen. Die Entscheidung fiel nach stundenlanger Debatte. Der Namensgeber der Straße war in der NS-Zeit Mitglied der SA, der bewaffneten Schlägertruppe von Hitlers NSDAP. Die Straße war erst 2021 nach Burkhardt benannt worden, der nach dem Krieg für kurze Zeit Bürgermeister von Allersberg gewesen war. Nicht nur die Allianz gegen Rechts Extremismus, sondern auch viele Bürger hatten den Namenswechsel gefordert. Dem hat sich die Ratsmehrheit nun angeschlossen.
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1: Vor 2 Jahren kamen in So klingt das Leben bei einem Schiffsunglück mehrere Bewohner eines spanischen Fischerdorfs ums Leben. Um die Stimmung zu heben, hat Luis einen Vorschlag. Das Dorf soll an einem Musikwettbewerb für den Folkloretanz Rondalla mitmachen.
2: Aber glaubt ihr nicht, dass das helfen könnte? Allein

0: Die Vorfreude in der Weihnachtszeit. Und wenn die Rondaia für etwas steht, dann für die Gemeinschaft. Die Bar deines Vaters ist immer voll, wenn wir im Viertel spielen.
1: Bis seine Freirunden den ganzen Gewinn wieder auffressen.
0: Anton?
2: Nein, nein. Fang gar nicht erst mit der Schneiderei an. Nie ist Geld für die Westen oder die Anzüge der Fahnenträger da.
0: Aber wenn wir den Wettbewerb gewinnen, könnten wir das Geld den Angehörigen der Opfer spenden.
3: Immer mehr Dorfbewohner wollen bei der Rondaia mitmachen. Nur die 18-jährige Andrea nicht. Ihre Mutter versucht mal wieder, sie zu überreden.
4: Wir haben schon über 60 Anmeldungen für die Rondaia. Genug, um am Wettbewerb teilzunehmen. Du sollst die Dudelsäcke anführen.
5: Ich soll was? Ich will nicht spielen.
4: Du spielst doch den ganzen Tag.
5: Ja, aber für mich.
4: Und für Papa.
5: Genau, aber er ist nun mal nicht mehr da.
4: Glaubst du nicht, es würde ihm gefallen, wenn du mitmachst?
5: Ich weiß nicht, sollen wir ihn vielleicht mal fragen?
3: Den Tod ihres Vaters bei dem Schiffsunglück hat Andrea immer noch nicht überwunden. An ihrer Anti-Einstellung gegenüber der Rondaia kann auch ihr Jugendfreund Elias, der mittlerweile an der Elite-Uni in Berkeley studiert, nichts ändern.
6: Machst du bei der Rondaia mit?
5: Nein. Und du? Klar, du nicht. Wenn du dich nie blicken lässt, wie soll das bei der Rondaia gehen? Ein Star wie du mischt sich nicht unter den Pöbel.
6: Korrekt. Aber dir würde es gut tun.
5: Fang jetzt bloß nicht so an wie meine Mutter.
6: Mein Stipendium habe ich doch nur wegen der Rondaia. Die Berkeley-Leute fahren alle voll auf den ganzen Traditionsscheiß ab. Gib extra
5: Punkte.
6: Das passt
5: jetzt nicht.
3: Aber Andrea macht dann doch mit und bringt das Dorf beim Rondaia-Wettbewerb entscheidend weiter. Die ein oder andere Schwäche bei der Handlung macht, so klingt das Leben, mit tollen Bildern und Musik locker wieder wett. Stefan Grundler, Radio F, Kinoredaktion.

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1: Ich bin Yves Simon. Instagram, TikTok und Snapchat für Kinder und Jugendliche unter 15 sind diese sozialen Netzwerke nach den Sommerferien tabu. Zumindest, wenn sie aus Frankreich sind, denn die Nationalversammlung in Paris hat am Abend dem Verbot zugestimmt. Damit ist Frankreich das erste Land in der EU, das einen solchen Schritt geht. Auch in Deutschland wird ein Social-Media-Verbot für Kinder und Jugendliche ja seit längerem schon diskutiert. In Höchberg bei Würzburg ist ein 65-Jähriger mit Israel-Anstecker angegriffen und schwer verletzt worden. Ein 20-jähriger Syrer soll ihn aus israelfeindlichen oder antisemitischen Motiven zu Boden geschlagen und gegen den Kopf getreten haben, wie die Generalstaatsanwaltschaft mitgeteilt hat. Sie ermittelt jetzt wegen versuchten Mordes. Das Opfer liegt auf einer Intensivstation, sein Leben ist aber nicht in Gefahr. Kein Alkohol auf Bahnsteigen und in Bahnhofshallen. Die Deutsche Bahn plant einen radikalen Schritt mit der Hoffnung auf mehr Sicherheit. Es soll in Zukunft an den bundesweiten

0: in 5400 Bahnhöfen verboten sein, Bier, Wein, Schnaps und auch anderen Alkohol zu trinken. Alexander Poitz, der stellvertretende Bundesvorsitzende der Gewerkschaft der Polizei, findet, auch konsequenterweise im Bordrestaurant muss dann Bier und Wein verboten werden, wie er im ZDF gesagt hat.
1: Es bringt nichts, quasi auf dem Bahnhof das Verbot auszusprechen, aber in den Zügen weiter konsumieren zu dürfen. Das muss konsequent umgesetzt werden. Und natürlich muss auch die Deutsche Bahn jetzt ihr Hausrecht durchsetzen mit der DB-Sicherheit und muss das Verbot auch kontrollieren.
0: Die Polizei jedenfalls hat demnach nicht das nötige Personal für die Kontrollen. Sie sind die perfekte Abkühlung für viele bei extremer Hitze. Die Schwimmbäder bei uns. Doch wer diesen Sommer ins kühle Nass springen will, muss tiefer in die Tasche greifen. Denn der Eintrittspreis in den meisten Bädern ist gestiegen im Juni laut Statistischem Bundesamt um ganze 3,6%. Jürgen Klopp ist nach der Fußball-Weltmeisterschaft wieder in Deutschland und heute Vormittag in Frankfurt gelandet. Da stehen jetzt die letzten Verhandlungen mit dem DFB an. Geplant ist ein Vertrag bis zur WM 2030. Ab September soll Klopp die Nationalmannschaft dann auch direkt übernehmen, sie durch die Nations League und dann auch zur EM 2028 führen.
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3: Mit Henrike Müller. Im Sommer bei offenem Fenster schlafen, für viele Nürnberger ist das schwierig. Denn über 30 historische Turmuhren bimmeln alle Viertelstunde. Messungen belegen, dass es nachts stellenweise zu laut ist. Jetzt soll Abhilfe geschaffen werden. Die Turmuhren sollen zwischen 22 und 6 Uhr nicht mehr läuten und ein elektronisches Schlagwerk bekommen. Bürgermeister Nasser Ahmed.
4: Der Umbau kostet tatsächlich bis zu 15.000 Euro pro Uhr. Aber wir machen den schrittweise und damit sozusagen auch haushaltsschonend. Und mir ist auch einfach wichtig, dass jeder in unserer Stadt Lebensqualität hat. Deswegen gehen wir da auch jedem einzelnen Fall nach.
3: Eine Entscheidung fällt am kommenden Freitag im zuständigen Ausschuss. Wenn es grünes Licht gibt, könnte noch in diesem Jahr mit dem Umbau begonnen werden. Als erstes am Laufer Schlagturm, an der Bartholomäuskirche und der Dreieinigkeitskirche.
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1: Es gibt zwei Arten von Menschen. Hundemenschen und die, die dem richtigen Hund noch nicht begegnet sind. Dieses Buch ist also etwas für alle. Harold und der Buchhändler von Camille Pagan. Harold ist ein Mischlingssenior. Sein Frauchen ist gestorben und er lebt nun mit Herrchen Miguel alleine. Der hat, seit er alleine ist, den Lebensmut verloren und will sogar die ehemals gemeinsame Buchhandlung schließen. Dabei hat Harold hier seinen Stammplatz und liebt es, vom Team verwöhnt zu werden. Außerdem hat ihm Frauchen aufgetragen, sich um Miguel zu kümmern. Er hat also eine Mission. Wow! Wie wunderbar, dass Harold alles versteht, was seine Menschen so reden und denken. Und manchmal, aber nur manchmal, verstehen sie ihn auch. Der Erzähler ist hier ein Hund. Alles wird aus seiner Sicht geschildert und das ermöglicht uns wiederum einen entlarvenden Blick auf unser Tun und unsere Entscheidungen. Eine warmherzige und unterhaltsame Geschichte. Danach werden Sie Ihren Vierbeiner mit anderen Augen sehen. Harold und der Buchhändler von Camille Pagan in der Übersetzung von Katharina Nau.

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1: Ich bin Yves Simon. Instagram, TikTok und Snapchat für Kinder und Jugendliche unter 15 sind diese sozialen Netzwerke nach den Sommerferien tabu. Zumindest, wenn sie aus Frankreich sind. Denn die Nationalversammlung in Paris hat am Abend dem Verbot zugestimmt. Damit ist Frankreich das erste Land in der EU, das einen solchen Schritt geht. Auch in Deutschland wird ein Social-Media-Verbot für Kinder und Jugendliche ja seit längerem schon diskutiert. In Höchberg bei Würzburg ist ein 65-Jähriger mit Israel-Anstecker angegriffen und schwer verletzt worden. Ein 20-jähriger Syrer soll ihn aus israelfeindlichen oder antisemitischen Motiven zu Boden geschlagen und gegen den Kopf getreten haben, wie die Generalstaatsanwaltschaft mitgeteilt hat. Sie ermittelt jetzt wegen versuchten Mordes. Das Opfer liegt auf einer Intensivstation, sein Leben ist aber nicht in Gefahr. Kein Alkohol auf Bahnsteigen und in Bahnhofshallen. Die Deutsche Bahn plant einen radikalen Schritt mit der Hoffnung auf mehr Sicherheit. Es soll in Zukunft an den bundesweit 5400 Bahnhöfen verboten sein, Bier, Wein, Schnaps und auch anderen Alkohol zu trinken. Alexander Poetz, der stellvertretende Bundesvorsitzende der Gewerkschaft der Polizei, findet, auch konsequenterweise im Bordrestaurant muss dann Bier und Wein verboten werden, wie er im ZDF gesagt hat.
2: Es bringt nichts, quasi auf dem Bahnhof das Verbot auszusprechen, aber in den Zügen weiter konsumieren zu dürfen. Das muss konsequent umgesetzt werden. Und natürlich muss auch die Deutsche Bahn jetzt ihr Hausrecht durchsetzen mit der DB-Sicherheit und muss das Verbot auch kontrollieren.
1: Die Polizei jedenfalls hat demnach nicht das nötige Personal für die Kontrollen. Sie sind die perfekte Abkühlung für viele bei extremer Hitze. Die Schwimmbäder bei uns. Doch wer diesen Sommer ins kühle Nass springen will, muss tiefer in die Tasche greifen. Denn der Eintrittspreis in den meisten Bädern ist gestiegen im Juni laut Statistischem Bundesamt um ganze 3,6%. Jürgen Klopp ist nach der Fußball-Weltmeisterschaft wieder in Deutschland und heute Vormittag in Frankfurt gelandet. Da stehen jetzt die letzten Verhandlungen mit dem DFB an. Geplant ist ein Vertrag bis zur WM 2030. Ab September soll Klopp die Nationalmannschaft dann auch direkt übernehmen, sie durch die Nations League und dann auch zur EM 2028 führen.
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3: Mit Henrike Müller. Ein seit Jahren andauernder Streit um einen Straßennamen in Allersberg hat jetzt ein Ende gefunden. Der Gemeinderat wird die Wilhelm-Burkhardt-Straße umbenennen. Die Entscheidung fiel nach stundenlanger Debatte. Der Namensgeber der Straße war in der NS-Zeit Mitglied der SA, der bewaffneten Schlägertruppe von Hitlers NSDAP. Die Straße war erst 2021 nach Burkhardt benannt worden, der nach dem Krieg für kurze Zeit Bürgermeister von Allersberg gewesen war. Nicht nur die Allianz gegen Rechts Extremismus, sondern auch viele Bürger hatten den Namenswechsel gefordert. Dem hat sich die Ratsmehrheit nun angeschlossen.
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1: Vor gar nicht allzu langer Zeit waren witzige Frauen im Fernsehen Mangelware. In den 80er, 90er Jahren dominierten Männer die deutsche Unterhaltungswelt. Die Dokumentation Was haben wir gelacht? Zeigt, wie sich das langsam änderte. Wegweisend für den Durchbruch weiblichen Humors war Hella von Sinnen. Esther Schweins, die in den 90ern mit RTL Samstagnacht ihren Durchbruch hatte, ist ihr dafür dankbar.
2: Hella von Sinnen hat den Weg geebnet für ganz viele, eine große Schar

0: von Menschen, die am Rand standen, die mit ihr oder nach ihr durch geöffnete Pforten gegangen sind. Ich hoffe, ich trete ihr nicht zu nahe, wenn ich sage, wie viel Schmerz dem vorausgegangen ist.
1: Eine ganze Menge. Hella von Sinnen erinnert sich daran, wie sie in ihrer Kölner Heimat auf den ersten Karnevalssitzungen auftrat.
2: Anstrengend, war sehr anstrengend. Du weißt, wie gut du bist, du weißt, wie du Pointen setzt und du weißt, dass das Publikum lacht. Aber dann landest du eben auch auf Herrensitzungen. Und wenn eine Rednerin dann auch noch kam, gingen die geschlossen raus, um einen Kölsch zu trinken und ein Würstchen zu essen. Und das war sehr verletzend. Das hat meine Gefühle verletzt.
1: Vor allem den damals bekannten Männern geht es an den Kragen. Neben Harald Schmidt kritisieren die Frauen vor allem Thomas Gottschalk. Für Bettina Böttinger war das Verhalten des Wetten-dass-Stars schwer verdaulich.
3: Die ganze Familien haben da gehockt am Samstagabend. Ich hätte nicht gewusst, warum ich da hocken soll. Der hatte auch immer das, dieses Rollenverhalten, er hatte das Sagen. Diese Rumtatscherei, das war ja jetzt nicht so krass, aber es war immer so latent vorhanden. Er war immer derjenige, der sich für wahnsinnig schön und für wirklich wahnsinnig sexy hielt. Und die Frauen hatten darauf zu reagieren.
1: Auch Gabi Köster und Maren Kreumann geben in Was haben wir gelacht? Einblicke in eine Zeit, die einem heute geradezu unglaublich erscheint. Stefan Grundler, Radio F, Kinoredaktion. When the going gets tough.

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1: Ich bin Yves Simon. Schluss mit Social Media für Kinder und Jugendliche in Frankreich. Am Abend hat die Nationalversammlung in Paris für diesen Schritt gestimmt. Vorher schon hatte der Senat den Weg dafür freigemacht. Damit ist jetzt klar, nach den französischen Sommerferien dürfen unter 15-Jährige keine neuen Accounts mehr anlegen. Und alle, die schon einen Account haben und 14 Jahre alt sind oder jünger, die werden dann zum Jahreswechsel gesperrt. Ein Thema, das da ein bisschen zumindest mit reinspielt. Das Bundeskriminalamt registriert immer mehr Fälle von Kindesmissbrauch und sexueller Gewalt gegen Kinder und Jugendliche. BKA-Präsident Münch berichtet nämlich, dass sich die Taten zunehmend in den digitalen Raum verlagern, beispielsweise durch sogenanntes Cyber-Grooming. Bundesinnenminister Dobrindt setzt deswegen auch auf KI.
2: Um sehr schnell Unterscheidungen zu bekommen zwischen bereits bekanntem Material, neuem Material, weil wir glauben, dass wir bei neuem Material möglicherweise noch aktiv

0: Missbrauchsfälle identifizieren können.
1: Die Behörden haben im letzten Jahr alles in allem über 17.000 Fälle erfasst. In der Ukraine hat Präsident Selenskyj nach tagelangem Druck aus der Bevölkerung Armeechef Syrskyj entlassen. Hintergrund sind vor allem Proteste junger Menschen. Sie fordern eine Kursänderung in der Kriegsführung und vor allem auch die stärkere Nutzung moderner Drohnentechnik. Die asiatische Tigermücke fühlt sich mittlerweile auch in einigen Regionen bei uns in Bayern richtig heimisch. Die Stadt Osterhofen in Niederbayern hat zum Beispiel jetzt eine To-Do-Liste herausgegeben, um eine Ausbreitung in der Stadt zu verhindern. Und diese Tipps können natürlich alle Menschen bei uns im Freistaat nutzen. Was gilt? Stehendes Wasser am besten vermeiden, zum Beispiel Planschbecken, Regentonnen, Blumenuntersetzer oder auch Gießkannen rumstehen lassen. Das ist keine gute Idee, denn wenn da einfach kein Wasser drin ist, kann die Tigermücke auch keine Eier reinlegen. Diese Mücke könnte das Denguefieber übertragen, wobei Experten das Risiko bei uns eher als gering einschätzen. Für den deutschen Florian Lipowitz ist die Tour de France vorbei. Beim Einzelzeitfahren ist Lipowitz so blöd gestürzt, dass er sich einen Schlüsselbeinbruch zugezogen hat. In der Gesamtwertung lag Lipowitz zuletzt auf Platz 5.
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3: Mit Henrike Müller. Im Sommer bei offenem Fenster schlafen, für viele Nürnberger ist das schwierig, denn über 30 historische Turmuhren bimmeln alle Viertelstunde. Messungen belegen, dass es nachts stellenweise zu laut ist. Jetzt soll Abhilfe geschaffen werden. Die Turmuhren sollen zwischen 22 und 6 Uhr nicht mehr läuten und ein elektronisches Schlagwerk bekommen. Bürgermeister Nasser Ahmed.
4: Der Umbau kostet tatsächlich bis zu 15.000 Euro pro Uhr, aber wir machen den schrittweise und damit sozusagen auch haushaltsschonend. Und mir ist auch einfach wichtig, dass jeder in unserer Stadt Lebensqualität hat. Deswegen gehen wir da auch jedem einzelnen Fall nach.
3: Eine Entscheidung fällt am kommenden Freitag im zuständigen Ausschuss. Wenn es grünes Licht gibt, könnte noch in diesem Jahr mit dem Umbau begonnen werden. Als erstes am Laufer Schlagturm, an der Bartholomäuskirche und der Dreieinigkeitskirche.
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0: Eine gute Nacht aus dem Radio F Studio und herzlich willkommen zu Vorort Spezial Nachtausgabe. Günter Moosberger für Sie am Radio F Mikrofon sagt Ihnen, dass wir heute über das Ereignis der Saison bei uns sprechen. Das Classic Open Air in Europas größten und grünstem Konzertsaal geht über die Bühne. Die Frau, die das alles organisiert und mit ihren Mitarbeiterinnen und Mitarbeitern im Rathaus auf den Weg bringt bei uns. Maike Renner ist da.
1: Schon? Hallo.
0: Bühne steht schon?
1: Nein, noch nicht so ganz, aber tatsächlich seit Montag sind wir schon am Vorbereiten im Luitpoldhain. Das wächst jetzt alles bis zum Konzert hin.
0: Wenn die Bühne steht, kann es losgehen.
1: Ja, fast. Und dann kommt noch die Technik dazu und dann kommt noch die Security dazu und vieles. Also es fehlt noch ein bisschen was, aber das funktioniert jetzt alles Hand in Hand, parallel, gut eingetaktet bis zum Konzertwochenende.
0: Viel organisatorische Arbeit, viel Orga-Arbeit für eine Frau wie Sie.
1: Ja, viele Excel-Tabellen, viele E-Mails, viel irgendwie Sachen im Kopf behalten und Listen führen. Großer Teil meiner Arbeit.
0: Sie haben einen neuen Chef, oder? Der Oberbürgermeister ist

0: Müssen Sie an dem Oberbürgermeister, müssen Sie an Markus König jetzt direkt Bericht erstatten, Julia Lehner, die ja jahrzehntelang, glaube ich, ihre Chefin war oder die Kulturreferentin in dieser Stadt, ist ja jetzt im wohlverdienten Ruhestand.
1: Naja, also mein neuer Chef ist ja irgendwie mein alter Chef, weil ja. Der Oberbürgermeister war ja die letzten Jahre auch schon da. So ist es nicht, aber es stimmt, die Kultur ist direkt in den Geschäftsbereich des Oberbürgermeisters eingegliedert worden.
0: Sonntag in der Woche geht's los. Was werden die Radio F-Hörerinnen, die Radio F-Hörer als erstes erleben können?
1: Also wir haben am 26. Juli um 11 Uhr bereits ein Familienkonzert mit der Staatsphilharmonie Nürnberg. Das Familienkonzert steht unter dem Motto Sommerfest im Park. Da geht es darum, dass man wirklich so einen Sommerfesttag erlebt und das alles durchführen wird. Der ganz tolle Moderator Philipp Roos, der auch am Staatstheater ganz viel Vermittlungsprogramm macht. Das heißt, es ist ein Konzert für Jung und Alt, vormittags um 11 bis 12 Uhr im Luitpoldhain. Und am Abend ist dann das große Abendkonzert, auch wie das Vormittagskonzert, dirigiert von dem Generalmusikdirektor Roland Böhr und der Staatsphilharmonie. Und hier ist das Motto Family and Friends, was natürlich wunderbar zum Classic Open Air passt. Mit wem kommt man zum Classic Open Air? Mit Familie, mit Freunden. Man kommt ja normalerweise in der Gruppe oder nicht alleine. Und der rote Faden des Konzerts ist, dass es alles Stücke sind, die für andere Personen geschrieben worden sind. Da ist zum Beispiel dabei die Enigma-Variationen von Elgar, wo Elgar in den einzelnen Sätzen einzelne Personen aus seinem Umfeld vorstellt. Er charakterisiert zum Beispiel in einem Satz einen Freund. Er charakterisiert in einem anderen Satz seine Mutter. Er charakterisiert im anderen Satz seinen Verleger. Und die erscheinen dann quasi musikalisch. Ein anderes großes Stück des Abends ist das zweite Klavierkonzert von Schostakowitsch.
0: Braucht man einen guten Pianisten,
1: absolut,
0: damit man das hinkriegt.
1: Absolut. Und den bringt die Staatsphilharmonie Nürnberg mit. Und zwar ist das Lukas Wondracek, ein Solist, der auch bereits Königin Elisabeth-Preis, einen sehr renommierten Preis, am Klavier gewonnen hat und so. Und er wird das Klavierkonzert spielen, das ursprünglich Schostakowitsch für seinen Sohn zum 19-jährigen Geburtstag komponiert hat.
0: Family and Friends, das eine. 14 Tage später gibt es dann Rhythmus von den Nürnberger Symphonikern. Was kommt da auf uns zu?
1: Ja, die Nürnberger Symphonikern bringen in der Tat Rhythmus in den Luitpoldhain. Rhythm of the World heißt das Programm. Das heißt, hier kombiniert sich orchestrale Bilanz mit irgendwie einer tänzerischen Leichtigkeit, aber eben auch mit musikalischen Einflüssen aus aller Welt. Es wird zum Beispiel gespielt, das viele Leute kennen, der Trittstratsch-Polka, aber eben nicht in der normalen Version, sondern in einer temperamentvollen lateinamerikanischen Bearbeitung. Das nur so als Beispiel des Programms. Es werden einfach verschiedene Rhythmen auch in dem Programm dargestellt. Wir haben hier auch einen Solisten dabei. Das ist der venezuelanische Ausnahmetrompeter Pajo Flores. Der wird zwei Stücke spielen, unter anderem sein eigenes Stück, was er selber komponiert hat, Morocotta, was dann den Luitpoldhain mit den Wunderkerzen erleuchten lässt.
0: Gibt es auch wieder so ein Wunschstück, das man abstimmen kann, was man gerne dabei haben möchte?
1: Genau, das Wunschstück, das ist jetzt schon online auf unserer Website auf classicopenair.de. Es gilt aber nicht fürs erste Konzert, sondern fürs zweite Classic Open Air mit den Nürnberger Symphonikern. Das heißt, man hat jetzt noch die Möglichkeit, bis zum 28. Juli beim Wunschstück abzustimmen. Und man hat drei Stücke zur Auswahl. Und das Stück, das bis dahin gewinnt, wird dann beim Konzert mit den Nürnberger Symphonikern ins Programm aufgenommen.
0: Gibt es schon eine Tendenz? Dürfen Sie schon was verraten?
1: Ich darf natürlich noch nichts verraten, aber es ist tatsächlich ein Kopf-an-Kopf-Rennen im Moment.
0: Haben Sie schon abgestimmt?
1: Ja.
0: Finanzierung geht nach wie vor aus dem Etat der Stadt Nürnberg. Natürlich sicherlich kleine Pins. Gab es ja immer viele Radioförderinnen, viele Radioförder, die sicher schon eine ganze Sammlung haben. Heuer kommt auch einer?
1: Genau, heuer kommt auch einer. Ich freue mich auch immer wieder über die Strohhüte, die ich dann manchmal beim Classic Open Air sehe, wo die ganzen Pins von allen Jahren dran sind. Das ist für uns immer wahnsinnig schön. Wir haben dieses Jahr auch wieder zwei Vogelpins beim Classic Open Air. Der eine Pin steht fürs erste Konzert, der andere Pin steht fürs zweite Konzert. Und die symbolisieren die Unterstützung fürs Classic Open Air. Ganz nach dem Motto, viele ermöglichen Kultur für alle. Weil es ist so, es ist ein Eintritt frei Konzert. Man muss nichts bezahlen, um dabei zu sein.

0: Und das ist auch das große, schöne Fest, was es alles irgendwie verbindet. Es hängt nicht ab vom Budget. Aber wir bitten trotzdem darum, die Leute, die sich's leisten können und die sich einfach mal überlegen, was würde ich sonst für ein Konzert zahlen, was ist es mir vielleicht wert, dass die Leute auch in den Topf was reinschmeißen, weil diese Spenden gehen tatsächlich komplett an die Finanzierung des Classic Open Airs und sind auch für uns ein sehr relevanter Faktor.
1: Nachhaltigkeit ist in unseren Tagen ja auch immer ein großes Thema. Wenn man mit dem Auto kommt, mögen Sie das?
0: Naja, ich glaube, ich würde es niemandem verbieten und ganz viele Menschen sind ja auch auf dem Auto angewiesen, um anzureisen. Ne? Also das ist überhaupt keine Frage, aber wir empfehlen es natürlich immer aufgrund der Nachhaltigkeit zu Fuß zu kommen, mit den Öffentlichen zu kommen. Hierfür stockt auch die VAG netterweise ihre Trams und ihre Busse auf. Das heißt, es ist genug Platz in den Straßenbahnen und Trams, um auch wegzukommen, beispielsweise vom Classic Open Air. Das ist ja auch immer, wenn ganz viele Menschen auf einmal von einem Ort weg wollen, das ist gut organisiert. Da sind wir auch sehr dankbar drum. Da fahren dann Straßenbahnen von der Haltestelle Dokuzentrum aus und auch Busse von der Bayernstraße, die bringen einen an die Frankenstraße, an die U-Bahn oder an den Hauptbahnhof, an den Plärrer, um dann wieder weiterzukommen. Das finden wir natürlich immer sehr gut, weil es faktisch so ist, dass bei so Großveranstaltungen der allergrößte CO2-Treiber die Anfahrt der Besuchenden sind. Mhm. Das heißt, es liegt dann doch ganz viel an einem Einzelnen, wie dann im Großen und Ganzen die CO2-Bilanz eines Festivals ausfällt. Wir können natürlich, also wir wollen uns da überhaupt nicht rausnehmen, wir tun unser Bestes dafür, auch möglichst CO2-arm zu arbeiten. Aber ein ganz großer Teil, zeigen Studien, liegt an den Besucherinnen und Besuchern. Das ist immer wieder spannend zu sehen.
1: Und für die, die mit dem Fahrrad kommen, habe ich gesehen, gibt es eine richtige Fahrradtour, die Sie organisiert haben?
0: Ja, das macht die Sparda-Bank in Zusammenarbeit mit dem Staatstheater Nürnberg, die Sparda-Bank, einer unserer Hauptsponsoren, denen die Nachhaltigkeit auch sehr am Herzen liegt. Und die organisieren eine Fahrradtour vom Staatstheater zum Familienkonzert des Classic Open Airs. Das heißt, ab 9 Uhr morgens kann man sich am Staatstheater treffen. Dann kann man irgendwie noch da gibt es dann noch Kaffee für die Mitfahrenden oder so oder einen Kakao oder ein Wasser, was man möchte. Und dann gibt es eine kleine Fahrradtour und man fährt gemeinsam zum Familienkonzert. Die Fahrradtour, die dauert nur ungefähr 20 Minuten, ist nicht lang, aber ist eine wunderschöne Aktion, auch um darauf aufmerksam zu machen. Kommt doch mit dem Rad, fahrt mit uns gemeinsam.
1: Die Bühne bleibt dann ein bisschen länger stehen. Es wird heuer auch wieder geben. War jetzt eine Zeit lang Pause. Stars im Luitpoldhain. Wie funktioniert das?
0: Stars im Luitpoldhain ist von uns, vom Projektbüro Kultur, auch eine Veranstaltung, die alle 2 Jahre ist. Das heißt, sie war letztes Jahr vor 2 Jahren. Dieses Jahr findet sie wieder statt. Am 9. August, also am Sonntag, einen Tag nach dem Konzert mit den Nürnberger Symphonikern. Und Stars im Luitpoldhain basiert darauf, dass Wolfgang Hafner, der Star-Schlagzeuger aus Nürnberg, der auch ganz weltweit vernetzt ist und weltweit tourt, es ist sehr schwierig, ihn in Nürnberg anzutreffen. Und der ist künstlerischer Leiter des Programms. Er hat eine Big Band zusammengestellt vor vielen, vielen Jahren, wo Creme de la Creme an Big Band Musizierenden auf der Bühne ist und die interpretieren mit Solistinnen und Solisten einzelne Songs von den Solistinnen und Solisten. Und dieses Jahr haben wir dabei Viktoria Tolstoi als Solistin, wir haben dabei Thorsten Gutz, wir haben dabei Mezzo Forte, die waren auch schon mal da, und wir haben tatsächlich noch dabei Laith Aldean, den man ja auch viel aus dem Radio kennt, was dann alles mit der Big Band präsentiert wird an dem Abend. Auch Eintritt frei, es gibt auch einen Pin, der ist dann in Form eines Sterns, ist auch dann im Luitpoldhain.
1: Sternchen ist auch das Stichwort, wenn es ums Gemeinschaftsgefühl geht. So Sternchenwerfer gibt es immer. Gemeinschaftsgefühl, das heißt für viele aber auch Feuerwerk. Früher gab es immer Feuerzeug noch in die Luft halten, das ist jetzt vorbei. Aber so mit dem Handylichtchen ein bisschen sich zeigen gibt es noch. Was gefällt Ihnen, was gefällt Ihnen nicht?
0: Also es ist alles wunderschön, das ist keine Frage. Wir haben uns für die Wunderkerzen entschieden, auch dieses Jahr wieder, weil es einfach ein wahnsinnig schönes Bild ergibt. Es ist ein wahnsinnig schönes Gemeinschaftsgefühl während den Open Airs, wenn der ganze Park mit Wunderkerzen erleuchtet. Und da rufen wir auch dieses Jahr wieder die Besuchenden dazu auf, bringen Sie gerne Ihre eigenen Wunderkerzen mit, bis zu 30 Zentimeter Länge, bitte keine riesigen, aufgrund der Sicherheit, aber bis zu 30 Zentimetern absolut erlaubt und erwünscht. Wir teilen vor Ort auch nochmal welche aus und das ist immer wieder ein toller Moment.
1: Das spritzelt dann so runter und sieht ganz

0: toll aus. Feuerwerk, großes Thema, immer wieder auch nebenan beim Volksfest habe ich das mitbekommen, wo man ja sagt, das gefällt so vielen Menschen so ganz toll, wir machen auf jeden Fall eins. Wie ist die Stimmungslage im Rathaus, wenn es ums Feuerwerk beim Classic Open Air oder bei den Classic Open Airs geht?
1: Also ein Feuerwerk ist immer wahnsinnig schön, das ist gar keine Frage. Beim Classic Open Air hat man vor einigen Jahren gesagt und die Entscheidung getroffen, wir machen das nicht mehr, vor allem aufgrund der Nachhaltigkeit. Andererseits haben wir mittlerweile natürlich auch einfach klamme Kassen bei der Stadt und müssen gucken, was wir uns leisten können und was nicht. Aber und bei dieser Entscheidung bleiben wir auch gerade. Also Feuerwerk nicht aufgrund der Nachhaltigkeit, aber auf die Wunderkerzen wollen wir nicht verzichten.
0: Werden dann sicherlich alle ihren Spaß haben. Wenn man ein Classic Open Air organisiert und auch mit diesen Dingen beruflich das ganze Jahr über auf die eine oder andere Art und Weise befasst ist. Was haben Sie selber für ein Verhältnis zur Musik?
1: Schon ein enges. Ja. Also ich habe die Musik immer geliebt, habe früher auch viel selber Instrumente gespielt, nie professionell, aber viel Unterricht gehabt und viel selber mir auch dann beigebracht und musiziert. Und gehe, glaube ich, mein Leben lang schon immer sehr, sehr gerne auf Konzerte und habe dadurch immer die Musik, also ich höre immer viel Musik. Es ist ein großer Teil meines Lebens auf jeden Fall. Und dadurch ist es natürlich wunderschön, in dem Bereich auch arbeiten zu können.
0: Für die Qualität des Großstadtlebens sind die Dinge, die Sie im Projektbüro organisieren, Badentreffen, Blaue Nacht, Classic Open Air, Dinge, die doch sehr viel Lebensqualität für sehr viele Menschen und für viele Menschen, die nach Nürnberg deswegen eigens kommen, ja auch ausmachen. Gibt das große Diskussion im Rathaus, ob man das immer wieder mit einem Fragezeichen versehen soll?
1: Also da fragen Sie jetzt natürlich eine sehr befangene Person,
0: ja,
1: ne?
0: Ja, klar.
1: Aber ich und auch wir alle im Projektbüro, wir finden das ganz toll, dass es das gibt in der Stadt Nürnberg und dass sich das die Stadt Nürnberg auch sozusagen leistet, weil es in der Stadt wahnsinnig viel gibt. Also abgesehen einfach nur von, ich habe jetzt einen schönen Musikabend, egal ob beim Classic Open Air oder bei Stars im Lötportein oder beim Badentreffen. Es macht ja auch ganz viel mit der Gemeinschaft und es ist ein ganz toller Effekt fürs Zusammenleben. Da kommen Menschen zusammen an einem Ort, Massen an Menschen, die alle friedlich miteinander ein Konzert genießen, wo sich auch bestimmt Personen treffen, die sonst nicht normalerweise an einem Ort sind in Nürnberg oder sich in verschiedenen Bubbles aufhalten. Und wir finden das gesellschaftlich ganz, ganz wichtig und ganz, ganz toll. Aber wie gesagt, das ist meine befangene Projektbüro-Meinung natürlich.
0: In letzter Konsequenz wird es der Stadtrat entscheiden. Aber vermutlich gibt es dort ja auch den Gedanken, dass man, wenn man schon sparen muss, dass es das eine oder andere auch noch an anderer Stelle gibt. Die Sympathie der Radio-F-Hörerin, die Sympathie der Radio-F-Hörer und auch die Sympathie unseres ganzen Radio-F-Teams, können Sie sicher sein. Wenn sich kurzfristig was ändert oder man kurzfristig neugierig ist, kann man gucken?
1: Ja, kann man. Wir haben alle Infos gesammelt auf unserer Website, auf classicopenair.nürnberg.de, aber auch auf den Social-Media-Kanälen, also beispielsweise auf unserem Instagram-Kanal projektbüro.kultur.nürnberg. Da findet man auch alle kurzfristigen Infos. Darüber informieren wir auf jeden Fall.
0: Wie oft schauen Sie an den Tagen, bevor es losgeht, auf den Wetterbericht?
1: Oft, sehr oft und ich hoffe nicht zu oft, weil man sich dann auch manchmal verrückt macht. Aber natürlich behalten wir das Wetter einfach immer im Blick. Da habe ich auch einige Kollegen, die da nochmal ganz genau drauf gucken. Ist bei uns ein stetiger Begleiter.
0: Klare Tendenz, ohnehin erst in einer Woche jetzt.
1: Genau.
0: Und das war's für heute Nacht. Das war Vorort Spezial Nachtausgabe Classic Open Air, unser Thema. Günther Moosberger für Sie am Radio-EF-Mikrofon, die Organisatorin. Maike Renner bei mir.
1: Vielen Dank, dass ich hier sein durfte. Freut mich immer wieder sehr.
0: Und das war Vorort Spezial Nachtausgabe. Ihnen danke fürs Zuhören. Noch eine gute Nacht zu Hause. Gute Fahrt, wenn Sie im Auto unterwegs sind. Und gute und angenehme Verrichtung, wenn Sie noch arbeiten müssen. Vorort Spezial Nachtausgabe gibt es zum Nachhören auf unserer Homepage radiof.de. Ihnen noch eine gute Nacht.

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1: Ich bin Yves Simon. Schluss mit Social Media für Kinder und Jugendliche in Frankreich. Am Abend hat die Nationalversammlung in Paris für diesen Schritt gestimmt. Vorher schon hatte der Senat den Weg dafür freigemacht. Damit ist jetzt klar, nach den französischen Sommerferien dürfen unter 15-Jährige keine neuen Accounts mehr anlegen. Und alle, die schon einen Account haben und 14 Jahre alt sind oder jünger, die werden dann zum Jahreswechsel gesperrt. Ein Thema, das da ein bisschen zumindest mit reinspielt. Das Bundeskriminalamt registriert immer mehr Fälle von Kindesmissbrauch und sexueller Gewalt gegen Kinder und Jugendliche. BKA-Präsident Münch berichtet nämlich, dass sich die Taten zunehmend in den digitalen Raum verlagern, beispielsweise durch sogenanntes Cyber-Grooming. Bundesinnenminister Dobrindt setzt deswegen auch auf KI.
2: Um sehr schnell Unterscheidungen zu bekommen zwischen bereits bekanntem Material, neuem Material, weil wir glauben, dass wir bei neuem Material möglicherweise noch aktive Missbrauchsfälle identifizieren können.
1: Die Behörden haben im letzten Jahr alles in allem über 17.000 Fälle erfasst. In der Ukraine hat Präsident Selenskyj nach tagelangem Druck aus der Bevölkerung Armeechef Syrskyj entlassen. Hintergrund sind vor allem Proteste junger Menschen. Sie fordern eine Kursänderung in der Kriegsführung und vor allem auch die stärkere Nutzung moderner Drohnentechnik. Die asiatische Tigermücke fühlt sich mittlerweile auch in einigen Regionen bei uns in Bayern richtig heimisch. Die Stadt Osterhofen in Niederbayern hat zum Beispiel jetzt eine To-Do-Liste herausgegeben, um eine Ausbreitung in der Stadt zu verhindern. Und diese Tipps können natürlich alle Menschen bei uns im Freistaat nutzen. Was gilt? Stehendes Wasser am besten vermeiden, zum Beispiel Planschbecken, Regentonnen, Blumenuntersetzer oder auch Gießkannen rumstehen lassen. Das ist keine gute Idee, denn wenn da einfach kein Wasser drin ist, kann die Tigermücke auch keine Eier reinlegen. Diese Mücke könnte das Denguefieber übertragen, wobei Experten das Risiko bei uns eher als gering einschätzen. Für den Deutschen Florian Lipowitz ist die Tour de France vorbei. Beim Einzelzeitfahren ist Lipowitz so blöd gestürzt, dass er sich einen Schlüsselbeinbruch zugezogen hat. In der Gesamtwertung

0: lag Lipowitz zuletzt auf Platz 5.
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2: Mit Henrike Müller. Autos, Fahrräder, Fußgänger. Nürnberg zählt durch. Im gesamten Stadtgebiet läuft aktuell die jährliche zweitägige Verkehrszählung. Die Stadt will damit herausfinden, wie sich der Verkehr in Nürnberg entwickelt und welche Auswirkungen bereits umgesetzte Maßnahmen zur Förderung des Radverkehrs zeigen. Zudem steht auch der Verkehr an besonders emissionsbelasteten Hauptstraßen im Fokus. Rund 200 Schüler sitzen an mehr als 70 Standorten am Straßenrand oder auf Brücken und zählen den Verkehr. Die Ergebnisse sollen dann als Grundlage für die weitere Verkehrs-, Stadt- und Umweltplanung dienen. Die Stadt bittet alle Verkehrsteilnehmer, aufmerksam und rücksichtsvoll gegenüber den engagierten Schülern zu sein.
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1: Ich esse meine Suppe nicht. Nein, meine Suppe esse ich nicht. Nur eins der vielen berühmten Zitate aus dem Struwwelpeter. Über das weltberühmte Buch gibt es derzeit im Historischen Museum Karlsburg eine sehenswerte Ausstellung.
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1: Norbert Autenried aus Karlsburg hat seine große Sammlung zur Verfügung gestellt. Guten Morgen.
2: Guten Morgen, grüße Sie.
1: Woher kommt Ihre Faszination für den Struwwelpeter?
2: Die eine Quelle ist natürlich, dass ich den Struwwelpeter als Kind schon geliebt habe, diese Liebe auch an meine Kinder und Enkel weitergegeben habe und vor ungefähr 30, 40 Jahren auch entdeckt habe, dass der Struwwelpeter nicht nur ein Kinderbuch ist, sondern auch ein Zeitzeugnis, weil er immer so verändert worden ist, dass er auf die gesellschaftlichen Wandlungen geantwortet hat.
1: Es gab ja sogar in England während des Krieges eine Parodie als Struwwelhitler. Und letztes Jahr ist Struwwel-Donald erschienen, klar, wer da gemeint ist. Was ist in der Ausstellung zu sehen?
2: Es ist ein Teil meiner Sammlung. Ich habe ungefähr 500 Bücher und etliches, was sich um den Struwwelpeter rankt, wenn wir das sagen, Merchandising, ne? Von Tassen über Orangenpapiere und Telefonkarten und wo man halt überall den Struwwelpeter zu Werbungszwecken verwendet hat. Ne? Und natürlich auch der Struwwelpeter in der Kunst. Also ungefähr, sagen wir mal, 40% sind jetzt im Moment ausgestellt im Historischen Museum in Karlsburg.
1: Die Ausstellung ist auch schön zum Mitmachen gestaltet. Inwiefern?
2: Indem man Rätsel lösen kann, wenn man durch die Ausstellung geht und zum Beispiel mal sieht, wo er bei den Struwwelpeter-Ausgaben in fremden Sprachen, wo er erst einmal schätzen kann, welche Sprache ist das eigentlich. Und man kann sich auch an einer Fotobox zu einem Struwwelpeter verwandeln und dann macht das Ding eine Aufnahme.
1: Mhm. Vielen Dank an Norbert Autenried. Er selbst macht auch Führungen durch die Struwwelpeter-Ausstellung. Am Freitagnachmittag ist da die nächste. Die Ausstellung im Historischen Museum Karlsburg geht noch bis Ende August und die Infos finden Sie auf radiof.de.
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1: Versprich mir, dass du zurückkehren wirst.
2: Und wenn ich nicht kann?
3: Tja, als hätte es König Odysseus zu Beginn von Die Odyssee geahnt. Sein Feldzug gegen Troja dauert schon Jahre, als er dann auch noch von den griechischen Göttern aufgehalten wird. Götter hin oder her, Odysseus und seine Männer wollen unbedingt nach Hause.
2: Nach Jahren des Krieges konnte sich niemand zwischen meine Männer und ihre Heimat stellen. Nicht einmal ich.
3: Zumal es in Odysseus Königreich Ithaka kräftig brodelt. Der König ist schon so lange weg, dass es seine Frau und sein Sohn mit mächtigen Zweiflern zu tun bekommen.
4: Ithaka ist ein Königreich ohne König.
5: Ithakas König wird wiederkommen.
6: Mein Vater kehrt wieder heim.
4: Du sehnst dich nach einem Vater, den du nie gekannt hast. Wie ein winselnder Bastard.
7: Ich könnte den Thron bestäuben.
3: Was daraus wird, haben wir ja alle in der Schule gelernt. Auch Meisterregisseur Christopher Nolan hat Homers Odyssee gelesen. Und der Macher bahnbrechender Filme wie Oppenheimer und Inception hat sich gedacht, in dieser zutiefst menschlichen Geschichte sind all meine Filme drin. Krieg, Verlust, Liebe. Und das wollte Christopher Nolan zeitgemäß ins Kino bringen.
8: All of my other movies are in there. It's a very, very human story. A story about war and loss and love. I mean, it's just all in there. And so we really wanted to bring it to modern cinema.
3: Das ist ihm wahrlich gelungen. Dazu tragen auch seine Schauspieler bei. Darunter Matt Damon als Odysseus. Für den Oscar-Gewinner war es die beste Rolle seines Lebens. Allein die Größe der Filmproduktion raubte ihm den Atem.
9: It's really the best role I've ever been offered in my life. And so I felt like a tremendous responsibility. Just the size of the production is the first thing that kind of took my breath away.
3: Klarer Fall, die Odyssee ist richtig großes Kino mit gewaltigen Bildern und gigantischen Schlachten. Ein Spektakel, das nur auf der großen Leinwand optimal rüberkommt. Stefan Grundler, Radio F, Kinoredaktion.

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6: Ich bin Yves Simon. In Frankreich müssen sich Kinder und Jugendliche unter 15 nach den Sommerferien von sozialen Netzwerken wie Instagram und TikTok verabschieden. Die Nationalversammlung in Paris hat dem Social-Media-Verbot am Abend zugestimmt. Bestehende Accounts von Kids im Alter von 14 oder jünger, die werden dann zum Jahreswechsel gesperrt. Damit ist Frankreich das erste Land in der EU, das Social Media für einige Altersgruppen komplett verbietet. Nach den Messerstichen auf einem Dorffest in Egling im Landkreis Bad Tölz-Wolfratshausen sitzt der mutmaßliche Angreifer jetzt in Untersuchungshaft. Der Mann ist Polizei bekannt. Er soll einen 16-Jährigen mit einem Messer am Arm verletzt haben und vorher schon einen 20-Jährigen niedergeschlagen haben. Die Polizei ermittelt wegen gefährlicher Körperverletzung. In gut einer Woche soll die CDU-CSU-Bundestagsfraktion nach dem Rücktritt von Jens Spahn einen neuen Vorsitzenden wählen. Aber zu den möglichen Kandidaten gibt es bisher nur Spekulationen. CDU-Chef Merz und CSU-Chef Söder wollen der Fraktion zeitnah einen Vorschlag unterbreiten, wie es heißt. Aus Berlin berichtet für uns Ursula Winkler.
7: Die beiden Verantwortlichen für den Personalvorschlag lassen sich nicht in die Karten schauen. Sie wollen sich erst intern austauschen und dann einen gemeinsamen Vorschlag machen. Auch Innenminister Dobrindt, der als möglicher Kandidat für den Posten gehandelt wird, hält sich bedeckt. Er wolle zu Personalspekulationen keinen Beitrag leisten.
6: In den USA beziffert Verteidigungsminister Hexeth die Kosten des Krieges gegen den Iran inzwischen auf sage und schreibe 37,5 Milliarden Dollar. In der Summe enthalten sind neben den bisherigen Ausgaben auch die zu erwartenden Kosten noch bis Ende September. Da sind zum Beispiel auch Sollzahlungen drin oder auch Wartungskosten. Aber statt für ein Ende des Krieges zu werben, hat Hexeth das Parlament dazu aufgerufen, einen zusätzlichen Verteidigungsetat von 67 Milliarden Dollar locker zu machen. Überschüssiger deutscher Wein könnte in Desinfektionsmittel umgewandelt werden. Die EU-Kommission hat einer sogenannten Krisendestillation zugestimmt. Bei der wird Wein zu hochprozentigem Alkohol für industrielle Zwecke gebracht.

0: Das Weinbauministerium in Rheinland-Pfalz will so überschüssigen Rot- und Roséwein loswerden, ohne ihn entsorgen zu müssen.
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2: Mit Henrike Müller. Ein seit Jahren andauernder Streit um einen Straßennamen in Allersberg hat jetzt ein Ende gefunden. Der Gemeinderat wird die Wilhelm-Burkhardt-Straße umbenennen. Die Entscheidung fiel nach stundenlanger Debatte. Der Namensgeber der Straße war in der NS-Zeit Mitglied der SA, der bewaffneten Schlägertruppe von Hitlers NSDAP. Die Straße war erst 2021 nach Burkhardt benannt worden, der nach dem Krieg für kurze Zeit Bürgermeister von Allersberg gewesen war. Nicht nur die Allianz gegen Rechts Extremismus, sondern auch viele Bürger hatten den Namenswechsel gefordert. Dem hat sich die Ratsmehrheit nun angeschlossen.
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1: Widder 4 Sterne, ein freudiger Austausch bringt frischen Wind.
2: Stier 2 Sterne, achten Sie jetzt mehr auf Ihre Finanzen.
1: Zwillinge 5 Sterne, Sie haben das Glück auf Ihrer Seite.
2: Krebs 3 Sterne, ein ruhiger Tag gibt Ihnen jetzt Zeit zum Nachdenken.
1: Löwe 5 Sterne, Sie schaffen einfach alles mit Leichtigkeit.
2: Jungfrau 2 Sterne, bleiben Sie jetzt ein bisschen im Hintergrund.
1: Waage 4 Sterne, ein harmonischer Kontakt bereichert Ihren Tag.
2: Skorpion 3 Sterne, ein Kompromiss führt Sie jetzt zum Ziel.
1: Schütze 2 Sterne, lassen Sie sich nicht stressen.
2: Steinbock 5 Sterne, Ihnen fällt heute alles leicht.
1: Wassermann 3 Sterne, bleiben Sie konsequent bei Ihrem Plan.
2: Fische 4 Sterne. Ein kreativer Impuls gibt Ihnen neuen Schwung.
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1: Ich bin Yves Simon. In Frankreich müssen sich Kinder und Jugendliche unter 15 nach den Sommerferien von sozialen Netzwerken wie Instagram und TikTok verabschieden. Die Nationalversammlung in Paris hat dem Social-Media-Verbot am Abend zugestimmt. Bestehende Accounts von Kids im Alter von 14 oder jünger, die werden dann zum Jahreswechsel gesperrt. Damit ist Frankreich das erste Land in der EU, das Social Media für einige Altersgruppen komplett verbietet. Nach den Messerstichen auf einem Dorffest in Egling im Landkreis Bad Tölz-Wolfratshausen sitzt der mutmaßliche Angreifer jetzt in Untersuchungshaft. Der Mann ist Polizei bekannt. Er soll einen 16-Jährigen mit einem Messer am Arm verletzt haben und vorher schon einen 20-Jährigen niedergeschlagen haben. Die Polizei ermittelt wegen gefährlicher Körperverletzung. In gut einer Woche soll die CDU-CSU-Bundestagsfraktion nach dem Rücktritt von Jens Spahn einen neuen Vorsitzenden wählen. Aber zu den möglichen Kandidaten gibt es bisher nur Spekulationen. CDU-Chef Merz und CSU-Chef Söder wollen der Fraktion zeitnah einen Vorschlag unterbreiten, wie es heißt. Aus Berlin berichtet für uns Ursula Winkler.
2: Die beiden Verantwortlichen für den Personalvorschlag lassen

0: sich nicht in die Karten schauen. Sie wollen sich erst intern austauschen und dann einen gemeinsamen Vorschlag machen. Auch Innenminister Dobrindt, der als möglicher Kandidat für den Posten gehandelt wird, hält sich bedeckt. Er wolle zu Personalspekulationen keinen Beitrag leisten.
1: In den USA beziffert Verteidigungsminister Hegseth die Kosten des Krieges gegen den Iran inzwischen auf sage und schreibe 37,5 Milliarden Dollar. In der Summe enthalten sind neben den bisherigen Ausgaben auch die zu erwartenden Kosten noch bis Ende September. Da sind zum Beispiel auch Sollzahlungen drin oder auch Wartungskosten. Aber statt für ein Ende des Krieges zu werben, hat Hegseth das Parlament dazu aufgerufen, einen zusätzlichen Verteidigungsetat von 67 Milliarden Dollar locker zu machen. Überschüssiger deutscher Wein könnte in Desinfektionsmittel umgewandelt werden. Die EU-Kommission hat einer sogenannten Krisendestillation zugestimmt. Bei der wird Wein zu hochprozentigem Alkohol für industrielle Zwecke gebrannt. Das Weinbauministerium in Rheinland-Pfalz will so überschüssigen Rot- und Roséwein loswerden, ohne ihn entsorgen zu müssen.
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3: Mit Henrike Müller. Im Sommer bei offenem Fenster schlafen, für viele Nürnberger ist das schwierig, denn über 30 historische Turmuhren bimmeln alle Viertelstunde. Messungen belegen, dass es nachts stellenweise zu laut ist. Jetzt soll Abhilfe geschaffen werden. Die Turmuhren sollen zwischen 22 und 6 Uhr nicht mehr läuten und ein elektronisches Schlagwerk bekommen. Bürgermeister Nasser Ahmed.
4: Der Umbau kostet tatsächlich bis zu 15.000 Euro pro Uhr, aber wir machen den schrittweise und damit sozusagen auch haushaltsschonend. Und mir ist auch einfach wichtig, dass jeder in unserer Stadt Lebensqualität hat. Deswegen gehen wir da auch jedem einzelnen Fall nach.
3: Eine Entscheidung fällt am kommenden Freitag im zuständigen Ausschuss. Wenn es grünes Licht gibt, könnte noch in diesem Jahr mit dem Umbau begonnen werden. Als erstes am Laufer Schlagturm, an der Bartholomäuskirche und der Dreieinigkeitskirche.
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1: Vor gar nicht allzu langer Zeit waren witzige Frauen im Fernsehen Mangelware. In den 80er, 90er Jahren dominierten Männer die deutsche Unterhaltungswelt. Die Dokumentation Was haben wir gelacht? Zeigt, wie sich das langsam änderte. Wegweisend für den Durchbruch weiblichen Humors war Hella von Sinnen. Esther Schweins, die in den 90ern mit RTL Samstagnacht ihren Durchbruch hatte, ist ihr dafür dankbar.
2: Hella von Sinnen hat den Weg geebnet für ganz viele. Eine große Schar von Menschen, die am Rand standen, die mit ihr oder nach ihr durch geöffnete Pforten gegangen sind. Ich hoffe, ich trete ihr nicht zu nahe, wenn ich sage, wie viel Schmerz dem vorausgegangen ist.
1: Eine ganze Menge. Hella von Sinnen erinnert sich daran, wie sie in ihrer Kölner Heimat auf den ersten Karnevalssitzungen auftrat.
3: Anstrengend, war sehr anstrengend. Du weißt, wie gut du bist, du weißt, wie du Pointen setzt und du weißt, dass das Publikum lacht. Aber dann landest du eben auch auf Herrensitzungen und wenn eine Rednerin dann auch noch kam, gingen die geschlossen raus, um einen Kölsch zu trinken und ein Würstchen zu essen. Und das war sehr verletzend, das hat meine Gefühle verletzt.
1: Vor allem den damals bekannten Männern geht es an den Kragen. Neben Harald Schmidt kritisieren die Frauen vor allem Thomas Gottschalk. Für Bettina Böttinger war das Verhalten des Wetten-dass-Stars schwer verdaulich.
4: Die ganze Familie haben da gehockt am Samstagabend. Ich hätte nicht gewusst, warum ich da hocken soll. Der hatte auch immer dieses Rollenverhalten. Er hatte das Sagen. Diese Rumtatscherei, das war ja jetzt nicht so krass, aber es war immer so latent vorhanden. Er war immer derjenige, der sich für wahnsinnig schön und für wirklich wahnsinnig sexy hielt. Und die Frauen hatten darauf zu reagieren.
1: Auch Gabi Köster und Maren Kreumann geben in Was haben wir gelacht? Einblicke in eine Zeit,

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6: Ich bin Yves Simon. Frankreich führt als erstes EU-Land ein Social-Media-Verbot für Kinder und Jugendliche unter 15 Jahren ein. Ein entsprechendes Gesetz jedenfalls soll nach den Sommerferien greifen. Das Parlament in Paris hat es mit großer Mehrheit verabschiedet. Michael Evers berichtet für uns aus Paris.
7: Aber wie soll die Umsetzung funktionieren? Frankreich will, dass die großen Social-Media-Plattformen für die Alterskontrolle mehrere technische Möglichkeiten anbieten. Kritiker aber bezweifeln, dass Frankreich solche Einschränkungen im Alleingang durchsetzen kann. Die Zuständigkeit dafür liegt nämlich bei der EU. Und Brüssel prüft bereits, wie eine entsprechende Regelung ausgestaltet werden kann und hält von dem französischen Vorpreschen nicht viel.
6: In allen ostdeutschen Bundesländern liegt ja die AfD in Umfragen vorn. Der sächsische Ministerpräsident Kretschmer fordert deswegen jetzt mit Blick auf die Mehrheitsverhältnisse mehr Gesprächsbedarf zwischen den Parteien, auch mit der AfD. Im Interview mit dem Handelsblatt betont er, dass aus seiner Sicht mit jedem gesprochen werden muss, der reden will. Bundeskanzler und CDU-Chef Merz hält aber dagegen. Er schließt eine Zusammenarbeit mit AfD und Linken auch weiterhin aus. In Spanien soll Rauchen in Zukunft auch in öffentlichen Außenbereichen verboten werden. Ein Gesetz der Regierung sieht Einschränkungen unter anderem in Parks, auf Restaurantterrassen und auch an Stränden vor. Und das würde das bisherige Verbot in Innenräumen dann ausweiten. Das Parlament muss dem Vorhaben jetzt noch zustimmen. Die Regierung hat dort keine Mehrheit. Wenn das Gesetz so kommt, dann dürfte auch zum Beispiel auf Mallorca am Strand nicht mehr geraucht werden. Etwas Ermutigendes aus dem Amazonasgebiet in Brasilien, denn dort sind im letzten Jahr so wenig Waldflächen verbrannt wie seit 40 Jahren nicht mehr. Laut der brasilianischen Initiative Map Biomass waren 3,1 Millionen Hektar betroffen, das ist eine ganze Menge, aber immerhin 80% weniger als im Vorjahr. Am Bodensee gibt es ab heute ein echtes Highlight, denn die Bregenzer Festspiele starten. Das Bühnenbild ist wieder spektakulär. Es zeigt eine riesige, zerbrochene Spiegelwand. 25 Meter ist die hoch, Gesamtfläche rund 700 Quadratmeter. Und dazu kommt auch ein großer Infinity-Pool. Gespielt wird in diesem Jahr Giuseppe Verdis Oper La Traviata. Eine Anreise zur weltberühmten Bregenzer Seebühne ist auch mit dem Schiff von Lindau aus möglich.
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8: Mit Henrike Müller. Autos, Fahrräder, Fußgänger. Nürnberg zählt durch. Im gesamten Stadtgebiet läuft aktuell die jährliche zweitägige Verkehrszählung. Die Stadt will damit herausfinden, wie sich der Verkehr in Nürnberg entwickelt und welche Auswirkungen bereits umgesetzt werden.